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0: Billy Talent, Rusted from the Rain. Das ist 88.6 am Dienstagmorgen. Schönen guten Morgen.
1: Guten Morgen.
2: Morgen.
0: Mit Mike, Lisa und mir im Studio. Timpel die Woche auf Urlaub. Der kommt am Montag wieder, aber wir sind für euch da. Und
2: du bist die Sarah übrigens.
0: Der Dienstag, danke schön. Ja. Heute der Dienstag ist ein großer Dienstag. Wir haben nämlich eine große Ankündigung für euch.
1: Schon wieder.
0: Die wir machen werden.
1: Es geht zu bei uns.
0: Ja, wirklich aber. Und es ist nicht einmal was, wo wir gesagt haben, wir fragen euch, ob ihr es wollt, weil wir gehen schwer davon aus, dass ihr das wollen würdet. Ich würde es auf jeden Fall wollen.
2: Ja.
0: Sofort. Das brauchen wir gar nicht fragen, sondern wir sagen, wir haben das für euch.
1: Wir verraten es euch einfach.
0: Und ihr sagt dann hoffentlich, oder fuck, wie geil.
2: Ja, und wenn nicht, dann nehmen wir es. Das ist auch kein Problem.
0: Das ist für mich Notfall, kein Problem.
1: Also wenn sich wirklich absolut keiner meldet, dann ist
2: nehmen.
1: Das...
2: Ja.
1: So sind wir.
0: Wir finden Abnehmer auf jeden Fall dafür. Was es ist, heute kurz nach 8 werden wir es euch verkünden. Freuen wir uns schon sehr drauf. Und natürlich heute auch wieder eine Runde um Taktbaum, kurz nach 7. Es ist viel los an diesem Dienstag. Jetzt schauen wir mal, dass wir langsam reinstarten mit 30 Seconds to Mars from Yesterday. Schönen guten Morgen.

0: 30 Seconds to Mars from Yesterday. Das ist euer Start in diesen Dienstag mit 88.6 und dementsprechend gleich mit einem Six Rock Song. Motivation ist unterwegs. Green Day gibt's auch gleich. Jetzt mal Wetternachrichten und den Blick auf die Straßen.
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2: Auch heute wird es wieder sehr windig, teilweise auch stürmisch, aber der Sommer geht zumindest in der Osthälfte des Landes weiter. Da scheint auch heute wieder viel Sonne und es wird warm mit bis zu 29 Grad. In der Westhälfte gibt es zwar auch immer wieder mal Sonnenschein, aber da überwiegen heute die Wolken und ab Mittag kann es auch immer wieder mal regnen oder gewittern. Es wird auch nicht mehr ganz so sommerlich warm mit maximal 22 Grad. Auch jetzt in der Früh sind die Temperaturen schon sehr unterschiedlich. Wir haben zum Beispiel 4 Grad in Seefeld in Tirol, 7 Grad in Döllach in Kärnten und schon 16 Grad in Potschach in Niederösterreich.
0: Dankeschön, Lisa. Wir kommen zu den Nachrichten mit Alexander Fikomia.
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4: Daumen drücken heißt es heute für alle Maturantinnen und Maturanten. Es geht los mit der Zentralmatura. Heute steht die Deutschmatura am Plan, übermorgen Englisch. Das Angstfach vieler, auch mit der höchsten Fünferquote, ist Mathematik. Die Mathematura steht für kommenden Montag am Plan. Den Abschluss macht nach dem Feiertag Christi Himmelfahrt Altgriechisch. Anfang Juni folgt dann die mündliche Matura. Nach dem Rücktritt von August Wöginger als Clubobmann der ÖVP soll der steirische Abgeordnete Ernst Gödel diese Position von ihm übernehmen. Der 54-jährige Landwirt und Jurist soll heute früh in einer Clubsitzung im Parlament gewählt und danach der Öffentlichkeit präsentiert werden. Wöginger ist nach seiner Verurteilung im Postenschacher-Prozess zurückgetreten. Bei einer mutmaßlichen Amokfahrt in der Leipziger Innenstadt sind gestern 2 Menschen getötet worden. 3 Menschen haben sich schwer verletzt. Es gibt laut dem Leipziger Oberbürgermeister Burkhard Jung viele weitere Verletzte. Bei dem festgenommenen Fahrer handelt es sich aller Wahrscheinlichkeit nach um einen Einzeltäter, einen 33-jährigen deutschen Staatsbürger. Und noch zum Fußball, da ist dem WRC gestern Abend in der Bundesliga der erhoffte Befreiungsschlag gelungen. Die Wolfsberger haben Alltag klar mit 4:1 geschlagen und haben das Tabellenende wieder an Blau-Weiß Linz abgegeben. Neuer, alter Spitzenreiter ist der LASK nach einem 3:1-Sieg gegen Rapid.
0: Dankeschön, Alexander. Blick auf die Straßen, 5:05 am Dienstag. Wir schauen nach Salzburg, da gibt es Probleme wegen einer Baustelle.
5: B159 Salzachtalstraße bei Passluek, da wird der Verkehr wegen einer Baustelle wechselweise angehalten. Wahnsinnig mühsam, wir brauchen da teilweise fast eine Dreiviertelstunde länger, also da ist viel Geduld gefragt.
0: Wünschen wir euch, was geht, gute und sichere Fahrt.
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3: Heute für euch im Studio Mike Hornig.
5: Schönen guten Morgen.
3: Lisa Riedl.
0: Guten Morgen.
3: Und Sarah Steiner.
0: Schönen guten Morgen. Es ist Punkt 6 Uhr am Dienstag, der 5. Mai heute. Und wir blicken jetzt schon einmal aufs Wochenende vorsorglich, damit es keiner vergisst. Man muss die Mama immer lieb haben und sie freuen, aber Sonntag ist bitte Muttertag.
5: Oh.
0: Na schon, habe ich
5: gut,
0: den Mike schon
5: dran gehabt.
0: Der Mike ist noch nicht bereit.
5: Ja, nein, ich bin überhaupt nicht bereit.
0: Also bei mir ist es in diesem Jahr ganz leicht gewesen. Die Mama hat in die WhatsApp-Family-Gruppe geschrieben, Sonntag, Muttertag, da will ich ihn genessen. Bruder hat reserviert.
2: Ja, gesagt, großartig, ich muss nur mehr zahlen.
5: Ja, wo war deine Leistung, Sarah?
0: Vielleicht das Geld beißen, schauen wir mal, wie es am Sonntag dann draufsteht.
5: Alles klar.
0: Aber das auf jeden Fall am Sonntag. Und wir schauen jetzt einmal, dass wir gut in diese Woche weiter durchgehen. Dienstag ist zweiter Tag. Ein bisschen haben wir noch vor uns. Jetzt einmal hoffentlich halbwegs motiviert in diesen Tag reinstarten mit Green Day Holiday. Schönen guten Morgen.

0: Leider noch nichts motiviert, eher grantig. Der erste Kaffee muss erst wirken, schreibt uns die Martina gerade.
1: Okay.
0: Na, grantig um die Uhrzeit ist nicht schön.
2: Aber dafür können wir zum Kaffee was dazu servieren.
0: Oh, das machen wir, Martina.
3: Und jetzt, der 886 Rock Song.
0: Vielleicht einen schönen Ausblick, jetzt nicht unbedingt in dieser Woche, aber dafür in der nächsten Woche. Das ist nämlich wieder eine kurze Woche.
2: Jawohl, da gibt es einen Feiertag.
0: Christi Himmelfahrt.
2: Danke, ich bin mit den Feiertagen. Eben. Hauptsache, sie sind da.
0: Donnerstag ist ein Feiertag, ja, genau. Das ist das Wichtigste. Freitag im besten Fall hat man sich den Fenstertag freigenommen und sich so ein extra langes Wochenende geschaffen. Und auch das ist Thema bei unserem Best-of eben am Sonntag in einer Woche. Was ist das dann?
1: Das 17. Mai müsste das sein.
2: 17. Mai, ja. Und das heißt, wir haben da das Best-of XL und wir suchen Songs mit Größen- oder Mengenangaben.
1: Vorschlag von der Evi auf Facebook, Guano Apes mit Big in Japan.
0: Da haben wir die Größenangabe, Big dabei, dann eine Mengenangabe von Bernhard und Christoph.
2: Ten Thousand Fists von Disturbed, 10.000 gleich.
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0: Und da haben wir klein und groß im Song mittendrin, das ist auch gültig. Wunderbar, von Farin Urlaub hat die Babsi auf Facebook vorgeschlagen. Also Best of XL am Sonntag in einer Woche, am 17. Mai. Songs mit Größen und oder Mengenangaben eben fürs lange Wochenende mit den vielen freien Tagen. Das ist das Motto. Gerne her mit euren Vorschlägen über alle Kanäle. Und der 6 Rock Song geworden heute ist der Vorschlag von Clemens, Babsi oder auch Peter. Jawohl, für euren Start in den Tag. Godsmack mit 1000 Horsepower. Das ist 88.6. 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

0: Ja, 1000 Horsepower, schreibt die Martina, hat aber auch schon einen Wunsch, bitte Schub mit Disturbed.
1: Alter, es rettet jetzt mal gerade ein bisschen den Tag nicht, ganz weg. Und wenn es mal Schubgabe bitte noch 10.000 Fist spielen könnt, dann ist wirklich der Start in den Tag perfekt.
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4: Big in Japan
3: wäre
4: wieder
3: einmal
4: Kosche,
3: ewig
4: nicht mehr
3: gehört.
4: Dankeschön. Gary aus Fonsdorf sagt Guano Apes bitte als Six- Double-Rock-Song. Ich glaube, es ist ein Kopf an Kopf drinnen.
5: Ja, auch der Christian ist für Big in Japan, aber dann eher die Mehrheit ist dann schon eher bei Disturbed. Der Thomas zum Beispiel schreibt zum Drüberstreuen noch Disturbed. Der Michael, geil, Zugabe bitte Disturbed. Oder auch der Andi als Schubgabe bitte Disturbed. Schon ewig nicht mehr gehört, das Lied.
4: Na dann machen wir von 1000 Horsepower von Godsmack jetzt 10.000 Fists von
0: Disturbed. Frage, was ist mehr?
5: Ja, Mike,
0: 1.000 Pferdestärke oder 10.000 Fäuste?
5: Wie viel müssen wir rechnen?
0: Ich weiß es nicht.
4: Wir werden überlegen, während der Song läuft. Disturbed für euch, Six- und Double-Rock-Song. Das ist der Dienstagmorgen. Schönen guten Morgen.

0: Ich mache jetzt mal Lautstärkenanschlag. Sehr fetter Start, schreibt der Maik aus Everding.
1: Jawohl!
2: Da kann es ja wieder passieren, dass die eine oder andere Box vielleicht irgendwie so geht's auf.
0: Das kann passieren, wenn man 886 hört.
2: Das gehört dazu ein bisschen. Das war der Sixer Double Rock Song, Disturbed 10,000 Fists. Es geht um Songs mit Größen oder Mengenangaben für das Best of XL. Weil am Sonntag in einer Woche, 17. Mai, das ist dann das lange Wochenende mit vielen freien Tagen, weil der Donnerstag dann ja auch der Feiertag ist. Und da freuen wir uns drauf. Her mit euren Vorschlägen eben fürs Best of XL über all unsere Kanäle. Dienstagmorgen, 6:45, und da freuen wir uns, dass auch etwas Neues kommen wird, vielleicht?
1: Naja, ziemlich sicher. Also es wird auf jeden Fall ein neues Rolling Stones Album geben. Wir wissen auch schon wann, nämlich am 10. Juli wird es erscheinen. Wir wissen jetzt auch schon, wie es heißen wird. Foreign Tongues. Und heute Abend, so zumindest laut Rolling Stones Instagram-Kanal, kommt ein neuer Song. Heute um 18 Uhr, ja.
2: Das finde ich komplett verrückt. Die haben jetzt schon so viel Musik gemacht und so viele Alben am Buckel und immer noch kommt Neues von ihnen.
1: Mick Jagger und Keith Richards sind über 80 Jahre alt.
2: Wahnsinn.
1: Das ist so heftig.
2: Ja, bitte Vollgas auch im Alter. Sehr schön. Sind wir sehr gespannt, was da kommen wird. Freuen wir uns aufs neue Album und jetzt was Altbekanntes. Den 60ern, The Rolling Stones, I Can't Get No Satisfaction. Schönen guten Morgen, das ist 88.6.

0: The Rolling Stones für euren Weg durch diesen Dienstagmorgen. Das ist 88.6, 19 Minuten nach 6 am 5. Mai und dementsprechend in der nächsten halben Stunde wieder an der Zeit für den Klugscheißer des Tages. Der Christian aus Wiener Neustadt ist da angemeldet worden.
1: Ja, überhaupt von seiner ganzen Mannschaft. Also, ganze Mannschaft von der Polizei
0: ganze
1: Wiener Neustadt.
0: Nein.
1: Hat gesagt, der muss. Das ist er.
0: Das ist aber auch eine besondere Leistung. Wenn du das schaffst, dass die ganze Mannschaft sagt.
1: Wenn es nicht nur eine Person sagt, sondern einfach geschlossen, der muss antreten. Ja.
0: Na,
1: er kann offensichtlich Sachen so erklären, dass man am Ende nicht mehr weiß, warum er gefragt hat.
0: Oh je. Liebe ich sehr. Werden wir schauen, ob er sich den Titel und das berühmte Heferl und die Urkunde holen kann in den nächsten 25 Minuten circa. Davor noch unter anderem Metallica mit dabei.
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0: Nicht mehr ganz so sommerlich ist es heute von Vorarlberg bis in Teile Salzburgs und Kärntens. Es scheint zwar immer mal wieder die Sonne, aber die Wolken überwiegen heute und bringen uns im Laufe des Tages auch ein paar Regenschauer und Gewitter mit maximal 22 Grad. Im Rest des Landes geht es wie gewohnt weiter. Es bleibt den ganzen Tag sonnig und Temperaturen wie im Sommer mit bis zu 29 Grad. Aktuell noch nicht ganz so warm. Wir haben 2 Grad in Radstadt in Salzburg, 10 Grad in Barzell in Oberösterreich und 15 Grad in Neudorf bei Lanze im Burgenland. Dankeschön, Lisa. Wir kommen zu den Schlagzeilen, die hat Alexander Fikonia.
8: Daumen drücken heißt es heute für alle Maturantinnen und Maturanten. Es geht los mit der Zentralmatura. Heute steht die Deutschmatura am Plan, übermorgen Englisch. Das Angstfach vieler, auch mit der höchsten Fünferquote, ist Mathematik. Die Mathematura steht für kommenden Montag am Plan. Den Abschluss macht nach dem Feiertag Christi Himmelfahrt Altgriechisch. Anfang Juni folgt dann die mündliche Matura. Nach dem Rücktritt von August Wöginger als Clubobmann der ÖVP soll der steirische Abgeordnete Ernst Gödel diese Position von ihm übernehmen. Der 54-jährige Landwirt und Jurist soll heute früh in einer Clubsitzung im Parlament gewählt und danach der Öffentlichkeit präsentiert werden. Wöginger ist nach seiner Verurteilung im Postenschacher Prozess zurückgetreten. Bei einer mutmaßlichen Amokfahrt in der Leipziger Innenstadt sind gestern 2 Menschen getötet worden. 3 Menschen haben sich schwer verletzt. Es gibt laut dem Leipziger Oberbürgermeister Burkhard Jung viele weitere Verletzte. Bei dem festgenommenen Fahrer handelt es sich aller Wahrscheinlichkeit nach um einen Einzeltäter, einen 33-jährigen deutschen Staatsbürger. Und noch zum Fußball, da ist dem WRC gestern Abend in der Bundesliga der erhoffte Befreiungsschlag gelungen. Die Wolfsberger haben Alltag klar mit 4:1 geschlagen und haben das Tabellenende wieder an Blau-Weiß Linz abgegeben. Neuer alter Spitzenreiter ist der LASK nach einem 3:1-Sieg gegen Rapid.
0: Danke, Alexander. Blick auf die Straßen, 6.23 Uhr, wir schauen nach Salzburg, da ist es leider sehr mühsam vor der Baustelle oder im Baustellenbereich.
1: Ja, da ist heute viel Geduld gefragt. B159 Salzachtalstraße bei Passluerk. Verkehr wird wegen einer Baustelle wechselweise angehalten. Ihr braucht 45 Minuten länger, also sehr, sehr mühsam.
2: Vorsicht, Blitzer!
1: Markus hat uns aus Kärnten Bescheid gegeben in Klagenfurt auf der Rosenthaler Straße Höhe Sattnitzbrücke Richtung Lambichel. Da wird geblitzt. Danke, Markus, fürs Bescheid geben.
0: Gute und sichere Fahrt euch.
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17: 6.26 Uhr, kurz vor 6:30, das ist der Dienstagmorgen. Und der 5. Mai heute vielleicht ein ganz besonders spannender oder nervöser Morgen. Kann ich mir vorstellen, wenn man da jetzt aufwacht und sich fertig macht für den Weg in die Schule, dass das heute ganz besonders arg ist.
0: Ja, die deutsche Zentralmatura startet heute.
1: Also wahnsinnig nervös war ich bei meiner Matura.
17: Ja, bist du deppert.
1: Ich habe gezittert beim in die Schule gehen.
17: Ja, das war der schlimmste Moment, aber danach dafür befreiend.
1: Befreiung, extrem. Ja.
17: Und egal, wie man sich danach fühlt, ob man das Gefühl hat, irgendwie ist gut gerannt oder nicht, man hat es dann einfach einmal fertig.
0: Man hat es hinter sich,
17: dann kann man es einmal kurzzeitig hinlegen. Und weitermachen mit den Nächsten. Na, morgen Latein. Englisch, Französisch, Mathe, alles.
1: Ja.
17: Alles.
1: Es ist eine nervöse Woche. Es ist eine nervöse Woche für
0: die Matura. 2 Stunden Schonfrist gibt es noch, um 8.30 Uhr geht's los.
17: Wünschen wir ganz, ganz viel Glück an alle, die mit dabei sind. Starten wir rein in diesen Dienstag der Killers. Mr. Brightside gibt's jetzt.

0: Weg in Richtung Matura ist ein arges Gefühl. Dienstagmorgen, 6.30 Uhr, Punkt halb sieben, und noch was anderes sorgt auch für solche Gefühle.
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0: Das ist auch so ein ganz verrücktes Gefühl, wenn man dann wahrnimmt und realisiert, bist du deppert, wir sind Headliner, wie geil ist das eigentlich?
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0: Wir lassen das letzte Jahr Revue passieren. So hat die Verkündung im Finale dann letztes Jahr im WUK in Wien geklungen.
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5: Ja!
0: Also Venice Blue, eben unsere Headliner 2025, unsere Amtierenden. Und wie gesagt, ab sofort könnt ihr euch anmelden als Headliner potenziell 2026. 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Gibt ja schon eigentlich eine Hall of Fame. Wir haben ja schon mehrere Jahre lang, machen wir das jetzt für die Bands und die Künstlerinnen und Künstler aus Österreich. Headliner 2024 waren die hier. Nämlich Volt Wechsel, und die geben wir uns jetzt in voller Länge mit ihrer Nummer Wahrheit. Das ist Musik aus Österreich, so rockt das Leben.

0: Das ist Musik aus Österreich. Voltwechsel mit Wahrheit. Das sind unsere Headliner 2024 der 88.6 Rot-Weiß Rockstage. Und ihr könnt euch, liebe Bands, liebe Künstler aus Österreich, bewerben jetzt für den Headliner 2026.
1: Freuen uns auf eure Einsendungen.
0: Alle Infos online bei uns, radio88.6.at. Das ist der Start in den Dienstag. Schönen guten Morgen.

Marco Charlotte. Lifestyles of the Rich and the Famous. Das ist 88.6. Dienstagmorgen, 6.39 Uhr. Gleich Viertel vor sieben. Das heißt, gleichzeitig für den 88.6 Klugscheißer des Tages. Christian aus Wiener Neustadt tritt an. Und jetzt noch Iron Maiden, The Trooper. Guten Morgen.

0: Iron Maiden, The Trooper, für euren Weg durch diesen Dienstagmorgen. 6.43 Uhr, gleich ganz genau 6:35.
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3: Und da schauen wir heute nach Wiener Neustadt zum Christian. Guten Morgen, Christian.
4: Ja, hallo.
3: Hallo.
4: Ich kann mir schon vorstellen, warum du mir anrufst.
3: Mir wurde Bescheid gegeben.
4: Ja, mehr oder weniger. Ich bin daneben gesessen, wenn es um einen Klugscheißer geht.
3: Absolut richtig, darum geht's, ja. Ich habe hier eine Anmeldung von Cindy und die Mannschaft.
4: Ja, ja, das sind meine lieben Kollegen, diese Kreatur, die mich angemeldet haben.
3: Was für eine Mannschaft?
4: Ja, von der Polizei in Wiener Neustadt.
3: Von der Polizei in Wiener Neustadt. Aber du bist auch Feuerwehrmann?
4: Auch, ja.
3: Auch, okay. Du trägst einfach gerne Uniform.
4: Ja, nein. Es ergibt sich einfach.
3: Okay, na, ich weiß das, weil Cindy und die Mannschaft haben mir eine Nachricht geschrieben. Wir möchten den Christian zum Klugscheißer des Tages anmelden, weil unser Feuerwehrmann nicht nur alles weiß, sondern auch alles so erklären kann, dass wir am Ende nicht mehr wissen, was wir ihm gefragt haben. Aber ja. Sie schreiben auch, gegen niemanden würden wir ihn tauschen wollen.
4: Ja, schau, das ist lieb.
3: Eigentlich eine sehr liebe Nachricht. Christian, ja, wie ist das? Du hast immer sehr ausführliche Erklärungen oder bist du ein bisschen ausufernd?
4: Kann passieren, ja, dass ich ein bisschen ausschweife.
3: Ganz generell oder einfach, wenn du dich in einem Thema sehr wohlfühlst?
4: Ja, generell ein bisschen, und wenn ich mich wohlfühle, dann ja. So, wenn ich mich irgendwo auskenne, dann ja.
3: Dann ganz
4: kann
3: besonders.
4: Das ja.
3: Na gut, wie schaut's aus? Christian, ich hätte jetzt eine Frage, 3 Antwortmöglichkeiten und die Möglichkeit, offiziell 886 Klugscheißer des Tages zu werden.
4: Ja, dann versuchen wir es,
3: passt. Also, am 5. Mai 1922, also vor 104 Jahren, wurde das erste Auto mit einem Autoradio ausgestattet. Also quasi ein bisschen die Geburtsstunde des Autoradios. Bis das dann serienmäßig verbaut wurde, hat es noch gedauert und erst in den 1930er Jahren hat diese Erfindung dann nach Europa geschafft. Und deine Frage lautet, wie schwer war das erste Autoradio in Europa? Antwort A, 1 Kilogramm. Antwort B, 8 Kilogramm. Oder Antwort C, 15 Kilogramm.
4: Nachdem das damals noch die gute alte Röhrentechnik war, sage ich Mittelweg 8 Kilo.
3: 8 Kilo. Okay. Und bis einfach sagst du, das eine das klingt ein bisschen zu viel, das andere ein bisschen zu wenig.
4: Ja, die Röhrenradios, die haben schon Gewicht gehabt. Aber 15 Kilo kommt mir zu viel vor.
3: Okay. Gut analysiert. Dann frage ich dich aber trotzdem, Christian, bist du dir mit der Antwort B wirklich sicher?
4: Na, dann nehmen wir mal die 15 Kilo.
3: Nimm mal die 15 Kilo. Ja, das ist völlig richtig. Gratuliere.
4: Ja, super. Perfekt, danke schön.
3: Du hast das auch sehr gut analysiert. Das stimmt, das war noch ein Röhrengerät von der Firma Blaupunkt und das hat unglaubliche 15 Kilogramm gewogen.
4: Ja, cool.
3: Das bedeutet für dich, Christian, nicht nur Polizist und Feuerwehrmann, sondern auch noch 88.6 Klugscheißer des Tages.
4: Ja, super. Da freue ich mich.
3: Was wirst du der Cindy und der Mannschaft jetzt ausrichten?
4: Tja, das Häferl wäre nur vor die Nase halten.
3: Kommt das in die Polizeidienststelle wahrscheinlich?
4: Natürlich. Ja. Du hast Fenstermeister Kaffee durch.
3: Sehr gut. Na gut, dann das Klugscheißer-Häferl quasi schon am Weg zu dir. Lass die Cindy und die ganze Mannschaft schön grüßen.
4: Mach ich. Ich sehe sie morgen.
3: Sehr gut. Und gratuliere noch einmal.
4: Danke dir, gell?
3: Dann schönen Tag noch, Christian.
4: Danke.
3: Ciao, Baba.
4: Ciao, servus.
3: Ja, und wie schaut es bei euch aus? Wo sind die Klugscheißerinnen und Klugscheißer in eurem Umfeld? Vielleicht tragen sie Uniform, vielleicht auch nicht. Auf jeden Fall anmelden auf radio886.at.

0: perfekter Song für das, was gleich passieren wird um kurz nach sieben. Back mit Loser war das gerade auf 88.6. Und ich bin mir sehr sicher, dass er zumindest auf einen von uns im Studio zutreffen wird, wenn wir eine neue Runde und Taktma spielen.
1: Du schaust mich an.
0: Schau euch beide an. Ich schau mich eigentlich an.
2: Wir schauen dich auch an, Sarah. Keine Sorge. Ja, die Musikredaktion hat gestern gemeint, das ist eine schwere Runde heute.
0: Und das ist immer schwierig, weil sogar die leichten Runden sind oft für uns unmachbar oder untaktbar. Und in diesem Fall ist es sogar noch von der Musikredaktion ausgesprochen, dass es schwer ist. Bin sehr gespannt.
1: Wir versuchen, den Einsatz zu treffen bei Songs. Das ist 88.6 Untaktbar. Wir sind notorisch schlecht. Und wenn schon die Musikredaktion sagt, ja, wird es vielleicht heute einen Triple Fail.
0: Kurz nach sieben, natürlich bitte auch angehalten, alle da mit dabei zu sein und versuchen, den Takt zu treffen, über wo auch immer ihr gerade mit dabei seid.
2: Das Gute ist, ihr blamiert euch nicht.
1: Ja, ihr müsst das ja niemandem zeigen.
0: Das machen wir für euch, ja. So sind wir. AC/DC und Linkin Park gibt's davor noch.
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2: 12 Grad haben wir aktuell in Mönchkirchen, 7 Grad in Harzberg und 14 Grad in Meierhofen. Einige Wolken und bis zu 22 Grad gibt es heute in der Westhälfte des Landes. Es scheint zwar immer mal wieder die Sonne, aber es kann auch ab und zu regnen und gewittern. In der Osthälfte bleibt es weiterhin sommerlich mit viel Sonnenschein und bis zu 29 Grad.
0: Dankeschön, Lisa. Wir kommen zu den Nachrichten mit Alexander Fekonia.
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4: Für über 40.000 Maturantinnen und Maturanten der AHS und BHS beginnt heute mit Deutsch die Zentralmatura. Es ist das einzige Fach, in dem alle Kandidatinnen und Kandidaten die gleichen Aufgaben bekommen. Übermorgen geht es dann weiter mit Englisch. Mathematik, das Angstfach vieler, steht dann für kommenden Montag am Plan. Anfang Juni folgt dann die mündliche Matura. US-Präsident Donald Trump hat dem Iran für den Fall von Angriffen auf US-Schiffe mit Vernichtung gedroht. Der Iran werde von der Erde gefegt, sollte er Schiffe angreifen, die im Rahmen der neuen US-Initiative zur Öffnung der Straße von Hormuz im Einsatz seien, sagt Trump in einem Interview mit Fox News. Der Asbestskandal in Ungarn breitet sich weiter aus. Immer mehr Gemeinden im Westen des Landes könnten von kontaminiertem Schotter aus dem Burgenland betroffen sein. In Szombathely wurde bereits ein Gesundheitsnotstand ausgerufen. Bis zu 30 weitere Ortschaften könnten betroffen sein. Experten sprechen von möglicherweise der größten Asbestbelastung in der Geschichte Ungarns. Und dem WAC ist am Abend in der Fußball-Bundesliga der erhoffte Befreiungsschlag gelungen. Die Wolfsberger haben Alltag klar mit 4:1 geschlagen und haben das Tabellenende wieder an Blau-Weiß Linz abgegeben. Neuer alter Spitzenreiter ist der LASK nach einem 3:1-Sieg gegen Rapid.
0: Danke, Alexander. Blick auf die Straßen, 6.53 Uhr und da schauen wir auf die A2.
1: Ja, da hat uns der Timo angerufen aus Niederösterreich, A2 Richtung Wien, kurz vor Kottingbrunn. Es ist ein Unfall passiert und Fahrzeugteile liegen auf der Fahrbahn verteilt. Also unbedingt vorsichtig fahren, danke Timo fürs schnelle Bescheid geben. Dann schauen wir nach Salzburg, da heute wird es wahrscheinlich den ganzen Tag sehr mühsam sein auf der B159, der Salzachtalstraße bei Pasluek. Wird der Verkehr wegen einer Baustelle wechselweise angehalten, ihr braucht hier über eine halbe Stunde länger.
0: Wünschen wir euch, wo es geht, gute und sichere Fahrt.
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1: Schönen guten Morgen.
14: Lisa Riedl.
0: Schönen Dienstag.
14: Und Sarah Steiner.
0: Schönen Weg in die Schule. Es ist 6.57 Uhr, kurz vor 7 am Dienstag, der 5. Mai, vielleicht der erste Schultag der Woche, nämlich für Oberösterreich, die haben gestern Schulfrei gehabt.
1: Ja, jawohl.
0: Florianitag war.
1: So ist es, Landesfeiertag.
0: Schauen wir, dass wir gut in Richtung Schule und Kindergarten kommen. One Step Closer seid ihr hoffentlich schon. Linkin Park gibt's jetzt für euch. Schönen guten Morgen.

0: Linkin Park, One Step Closer, das ist 88.6 um Punkt 7 am Donnerstag. Ah, die ist das Dienstag.
1: Dienstag,
0: ich fasse, schau, so hören Sie mir zu, keiner sagt was.
2: Gute Besserung.
0: Ich Donnerstag gesagt. Dienstagmorgen ist es und dementsprechend gleichzeitig für eine Runde untaktbar nach AC/DC. Ihr schuckt mir auch nicht lang. Schönen guten Morgen.

0: AC/DC, You Shook Me All Night Long, der Dienstagmorgen, 7:03.
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0: Hat sich etabliert, ist eine fixe Rubrik geworden. Am Dienstag immer 7:15 eine Runde Untaktbar. Das heißt, wir versuchen, den Einsatz eines Songs zu treffen, den man schon zigtausendmal gehört hat.
4: Und das trifft auf den heutigen definitiv zu.
5: Oh ja.
0: Oh ja. Und man eigentlich glaubt, ja natürlich kann ich da alles in- und auswendig, aber es gibt dann doch immer wieder Stellen, die alle aus dem Konzept bringen. Bei uns im Studio ist es so, wir probieren dann immer alle durch, die Stelle zu treffen, und meistens ist es eigentlich eine Niederlage. Meistens.
5: Vor allem in meinem Fall. Also ich glaube, ich habe es
4: einmal
5: habe ich es geschafft. Seit
0: das
5: wir spielen es, glaube ich, seit Oktober. Ja, einmal ist es gegangen. Wie war es bei dir?
0: Schlecht, immer.
5: Okay.
0: Durchgehend schlecht.
5: Ja, okay.
0: Schauen wir, wie es heute ist. Auf jeden Fall, ihr könnt uns da auch immer wieder Vorschläge schicken. Das ist auch schön, wenn man dann im Programm bei uns Songs hört, sich denkt, ah, da ist eine Stelle. Die wäre super für Untaktbar. Gerne jederzeit schicken. WhatsApp-Nummer 0676 83 88 6100. Und heute ist es geworden, der Vorschlag vom Andi. Und Lisa, von dir.
4: Ja, habe ich gehört am Wochenende den Song und habe mir gedacht, ah, könnten wir mal probieren.
0: Aha. Es geht um OPM. Heaven is a Halfpipe.
4: Heißt bitte nicht, dass ich es kann, gell?
5: Aber ich kann mich erinnern, dass du schon mal geschafft hast, den Einsatz bei Untaktbar. Weil ich weiß nicht mehr, welcher Song es war.
0: Ich?
5: Nein, die Lisa.
4: Also, tatsächlich, Lisa, ja, glaube ich. Zweimal oder so, ja.
5: Na bitte, schau.
0: Es geht um die Stelle, wo er dann wieder zum Singen beginnt mit If I Die.
5: Ja, genau.
0: Before,
5: sind gleich am Anfang, glaube ich, oder?
4: Nein, eher nicht.
5: Nein,
0: aber
4: Vorzeichen stehen nicht zu gut anscheinend.
5: So gut kenne ich den Song.
0: Aber du wirst wissen, welche Stelle gemeint ist, wenn wir gleich reinhören. Wir müssen mal würfeln. Timpel ist ja nicht da die Woche. Lisa, du bist der Timpel am Würfel. Und wir schauen, wer beginnt.
5: Ja, das ist unser Timpel Sarah Mike Würfel.
0: Der Timpel beginnt. Nein. Also Lisa.
4: Ich hätte auf einen Mike gewürfelt.
5: Geht schon, Lisa.
4: So wie immer.
5: Leg vor.
0: Na gut. Runde 1 und Taktbar. OPM, Heaven is a Halfpipe. Lisa, lege los.
6: 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If I die before I wake.
5: Du bist
4: deppert. Ich glaube, nicht ganz, glaube ich.
0: Ich will einen Applaus.
5: Ich glaube, eine Mikrosekunde.
4: Zu spät, ja.
5: Ich bin beeindruckt. Also für mich reicht's. Für mich reicht's komplett.
0: Stepper, ich finde, das war genau drauf eigentlich.
4: Nein, ich glaube, es war ein bisschen zu spät. Also ich habe nicht eingesetzt, weil ich ihn gehört habe, aber ich glaube, es war trotzdem ein bisschen zu spät.
5: Ich glaub,
0: boah, aber der war nicht schlecht.
5: Ich glaube, du warst wirklich extrem, extrem nah dran.
0: Der war wirklich nicht schlecht, Lisa. Wir würfeln bei euch. Gewürfelt.
5: Ist schon
0: gefallen,
5: der Würfel. Ist der Würfel aus der Hand gefallen.
0: Leider. Okay. Runde 2 Untaktbar. Ich gebe mein Bestes.
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4: Ja, das war weiter weg.
5: Da hat man es jetzt schon gemerkt. Sarah, mir fällt ein bisschen ein Muster auf bei dir. Du bist immer zu früh.
0: Ich bin ungeduldig.
5: Du bist schon jetzt.
0: Bitte.
5: Wartet nicht so lang.
0: Nein. Es ist wirklich schon ewig her, glaube ich, dass ich eine Runde gewonnen habe. Sag mal.
5: Muss ein bisschen geduldig sein.
0: Ja, Mike, geht schon.
5: Mhm.
0: Übe dich in Geduld.
4: Du glaubst, ich glaube nicht, Mike, schaff das.
0: Runde Nummer 3, Mike, lege los.
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5: If I
0: Der war richtig.
4: Mike, wenn ihr deinen Versuch und meinen Versuch, dann haben wir es getroffen.
0: Jetzt geht's mal wieder gut. Schau, das finde ich jetzt wieder schön.
5: Ich weiß nicht mal, ob ich zu spät oder zu früh war. Ich weiß nicht, ich war falsch.
0: Du hast mir jetzt den Tag auf jeden Fall wieder ein bisschen gerettet, Mike. Dankeschön. Schau, ist doch nicht so einfach, oder? Und es ist wieder
5: mal.
0: Ich finde, das ist auch so ein Muster, das sich durchzieht, wenn wir drei im Studio sind. Die Lisa kann's und wir zwingen.
5: Ja.
0: Das ist auch immer wieder.
5: Ja, weil, also, mir tut's schon immer wieder ein bisschen weh. Also nicht, dass
0: ja,
5: die Lisa es schafft, sondern wie schlecht ich bin.
0: Wie schlecht wir sind eigentlich. Großartig. Wir werden auch gleich in der nächsten halben Stunde dann schauen bei Stadtlandscheidungsgrund, ob das genauso weitergeht.
4: Ob sich das Muster durchzieht.
0: Oder nicht. Aber sehr schöne Runde und taktbar. OPM Heaven is a Halfpipe.
4: Kannst du nochmal voller Länge?
5: Ich möchte.

OPM Heaven is a Halfpipe auf 88.6, 12 nach 7. Weg in Richtung Schule, Kindergarten und Arbeit. Sum 41 begleiten euch in zu deep. Schönen guten Morgen.

0: Sum 41 in Too Deep. Das ist euer Weg durch diesen Dienstag. 15 Minuten nach 7 haben wir es am 5. Mai. Und da bitte schon nicht vergessen, es ist ja jetzt so viel los. Man spürt jetzt, der Frühling ist da. Man spürt auch schon fast einen Sommer und dementsprechend tut sich einiges. Das ist ja sehr, sehr schön. Und auch bei uns, wir haben euch eh schon letzte Woche oder vorletzte Woche erzählt, dass das 88.6 Tattoo Festival in Kottingbrunn beim Wasserschloss wieder stattfinden wird.
1: Oh ja, yeah. Juni, ich glaube 21. Juni.
2: Richtig, 2021.
1: So ist es. Und das wird sehr, sehr geil. Gibt es auch viele Walk-ins. Das ist nicht üblich bei Tattoo Festivals. Aber wird es dort geben. Wir freuen uns wahnsinnig. Hast du eine wunderschöne Location. Wir kennen sie von letztem Jahr. Dort war letztes Jahr das 88.6 Tattoo-Gather. Und was wird dieses Jahr dort sein?
0: Das 88.6 Tattoo-Gather.
1: Jawohl.
0: Komplett verrückt. Nämlich eben 20. und 21. Juni. Wir freuen uns sehr, dass das wieder stattfindet. Ihr habt gesagt, ja bitte, da habe ich unbedingt Bock drauf, mir unseren Bock auf Rock, den Peter Hornelius, als Tattoo stechen zu lassen. Und genau das wird passieren. Und dafür gibt es ein Anmeldefenster.
2: Ganz genau. Und das öffnet in einem Tag 23 Stunden und 43 Minuten auf Deutsch am Donnerstag um 7 Uhr in der Früh. Da könnt ihr euch dann anmelden. Habt ihr 24 Stunden Zeit. Und mit ein bisschen Glück gehört eines der 100 Tattoos, die wir haben, euch.
0: 7. Mai, 7 Uhr, kann man sich gut merken.
1: Wichtig, es ist kein First-Come-First-Serve-Prinzip. Wir werden es einfach 24 Stunden offen haben, das Anmeldefenster. Und wenn es mehr als 100 Anmeldungen gibt, wovon wir ein bisschen ausgehen, nach eurer Reaktion, dann wird es gelost.
2: Genau, dann werden die Plätze bei uns vergeben. Also, ihr müsst wirklich nicht am Donnerstag um 7 Uhr da sein.
1: Ja.
2: Wir kennen unsere Technik. Wenn wirklich alle gleichzeitig um 7 Uhr in der Früh sich anmelden wollen, kann es ein bisschen schief gehen.
0: 24 Stunden Zeit, eben ab Donnerstag 7 Uhr. Um dann beim Tattoo-Gather mit dabei zu sein und eventuell eben den Peter Hornelius als Tattoo verewigt bekommen. Alle Infos online bei uns, radio88.6.at. Kiss Strada, jetzt einmal für einen sommerlichen Weg durch diesen Dienstag.

0: Kiss, Strata auf 88.6, 7.20 Uhr, Weg durch den Dienstagmorgen. Dementsprechend um kurz nach 7:30 wieder Zeit für ein Spiel. Normalerweise natürlich steht da am Plan, Timpel reimt die Wörter rein. Timpel ist die Woche auf Urlaub und nächsten Montag dann wieder da. Und dementsprechend wird es gleich wieder Zeit sein für eine Runde Stadtland-Scheidungsgrund, wo ihr mitspielen könnt über WhatsApp mit einem von uns gegen alle anderen. Stadtland-Scheidungsgrund, wahrscheinlich auch ein etabliertes Spiel, vielleicht eh auch zu Hause. Werden wir gleich noch einmal in den nächsten 10 Minuten genauer drüber plaudern. Davor gibt es noch die Toten Hosen und Papa Roach.
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0: Ein ordentlicher Wind weht heute in fast ganz Österreich, aber sonst ist das Wetter eher zweigeteilt. In der Osthälfte geht es sommerlich weiter mit viel Sonnenschein und bis zu 29 Grad. In der Westhälfte wird es nicht ganz so warm mit maximal 22 Grad. Es gibt nur zeitweise Sonne. Einige dichte Wolken sind unterwegs und ab Mittag hin und wieder auch Regen- und Gewitterschauer möglich. Machen wir noch einen Blick zu den aktuellen Temperaturen. Wir haben 12 Grad in Bad Bleiberg, 9 Grad in Ostermieting und 6 Grad in Imst. Dankeschön, Lisa. Wir kommen zu den Schlagzeilen. Die hat Alexander Fekonia.
6: Für über 40.000 Maturantinnen und Maturanten der AHS und BHS beginnt heute mit Deutsch die Zentralmatura. Es ist das einzige Fach, in dem alle Kandidatinnen und Kandidaten die gleichen Aufgaben bekommen. Übermorgen geht es dann weiter mit Englisch. Mathematik, das Angstfach vieler, steht dann für kommenden Montag am Plan. Anfang Juni folgt dann die mündliche Matura. US-Präsident Donald Trump hat dem Iran für den Fall von Angriffen auf US-Schiffe mit Vernichtung gedroht. Der Iran werde von der Erde gefegt, sollte er Schiffe angreifen, die im Rahmen der neuen US-Initiative zur Öffnung der Straße von Hormuz im Einsatz seien, sagt Trump in einem Interview mit Fox News. Der Asbestskandal in Ungarn breitet sich weiter aus. Immer mehr Gemeinden im Westen des Landes könnten von kontaminiertem Schotter aus dem Burgenland betroffen sein. In Szombathely wurde bereits ein Gesundheitsnotstand ausgerufen. Bis zu 30 weitere Ortschaften könnten betroffen sein. Experten sprechen von möglicherweise der größten Asbestbelastung in der Geschichte Ungarns. Und dem WAC ist am Abend in der Fußball-Bundesliga der erhoffte Befreiungsschlag gelungen. Die Wolfsberger haben Alltag klar mit 4:1 geschlagen und haben das Tabellenende wieder an Blau-Weiß Linz abgegeben. Neuer alter Spitzenreiter ist der LASK nach einem 3:1-Sieg gegen Rapid.
0: Danke, Alexander. Blick auf die Straßen, 7.24 Uhr, wir schauen in die Steiermark, da gibt es Probleme wegen eines brennenden LKW.
7: Hat uns gerade der Marco Bescheid gegeben, ja, danke fürs Melden. A2 Richtung Wien zwischen Bad Waltersdorf und Hartberg, da brennt ein LKW, schreibt der Marco. Also da besonders vorsichtig fahren, da baut sich auch schon Stau auf. Wir halten euch natürlich auf dem Laufenden, wie sich die Situation entwickelt. Abgesehen davon, einiges los im Frühverkehr auf den Hauptverkehrsrouten.
0: Wünschen wir euch, was geht, gute und sichere Fahrt.
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0: 7.27 Uhr, kurz vor halb 8. Das ist der Weg in Richtung Schule und Kindergarten an diesem Dienstag, wo man schon mit der Kurzen unterwegs sein kann. Es ist frühsommerlich.
11: Alle haben es heute an, die Kurze, glaube ich, gell?
0: Ja, jawohl, bitte, alle zeigen mit die Wadeln. Raus mit den weißen Beinchen, damit
6: Servus,
0: sie warm werden.
11: Ja, es ist sehr warm, vor allem im Ostösterreich. Ist heute wieder 29 bis 30 Grad möglich. In der Westhälfte nicht ganz so warm, aber ich finde, bei 22 Grad kann man vielleicht auch schon die Kurze anziehen.
6: Ja, na, auf
11: das
6: jeden
11: geht
6: Fall.
11: Sich aus.
0: Wenn die Sonne drauf scheint auf die Beinchen.
6: Ab dem Zeitpunkt, wo der 2 am Thermometer steht,
11: geht sich aus.
6: Muss die Kurze her.
0: Schauen wir, dass wir gut durch diesen Dienstagmorgen einmal kommen. Mit kurzer Hose und Papa Roach, Between Angels and Insects. Schönen guten Morgen.

0: Ich brauche dringend Sonne, hab noch weiße Haxen. Wenn mich ein Spargelstecher erwischt, dann habe ich ein Messer im Bart, schreibt uns der Leibi gerade auf WhatsApp. Das ist jetzt die Zeit, wenn jetzt mit den kurzen Hosen losgeht, dass man unabsichtlich vielleicht zum Blender wird.
1: Ja, ich kenne das.
0: Muss
1: ja.
0: erst. Ja, die Haut. Ja, muss sich erst dran gewöhnen, dass es Frühling und Sommer
2: wird. Nicht übertreiben, sondern vorsichtig. Und einschmieren bitte.
1: Sonnencreme nicht vergessen, genau. Aber ein bisschen eine Bräune.
0: Na, geht schon. Hast schon oder geht?
1: Na.
2: Wird noch aus dem Sonnenbrand,
1: Mike. Ich bin rot geworden bis jetzt.
0: Na, das ist auch schön. Eigentlich überhaupt nicht, aber.
1: Nein.
0: Gute Besserung, Mike.
1: Danke.
0: Die Toten Hosen. Steh auf, wenn du am Boden bist.

0: Yes, die Toten Hosen und dann Stadtland Scheidungsgrund. Lukas freut sich auf WhatsApp. Na dann gehen wir's an. 7.35 Uhr, kurz nach halb acht.
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0: Das ist das Vertretungsspiel, wenn der Timpel nicht da ist und Timpel rein die Wörter rein dementsprechend nicht stattfindet. Dann gibt's Stadtland Scheidungsgrund. Unsere Version von Stadtland Fluss eben mit folgenden Kategorien:
2: Stadtland Scheidungsgrund, Beruf und Rockstar.
0: Das ist es. Rockstar ist wichtig. Künstler, Vor- und Nachname, aber nicht Band.
3: So ist es.
0: Stadt ist alles mit Ortsschild.
3: Ja, genau.
0: Scheidungsgrund kann ein bisschen kreativer sein.
3: Genau. Und so wie wir alles hier auf 88.6 mit euch spielen, ist es natürlich auch bei diesem Spiel der Fall. Das heißt, es gibt immer eine Person im Studio, der von euch allen eingesagt wird.
2: Per Hallo WhatsApp. Hier.
3: Das ist die Lisa, genau, per WhatsApp 0676 83 88 6 100. Die Lisa spielt heute mit all euren Gehirnen.
0: Mike und ich mit unserem nur, also ich mit meinem, du mit deinem.
3: Ein bisschen weniger, ja.
0: Wir sind auch so nicht gut, so wie das ist. Es ist völlig wurscht, genau, was wir machen. Wir verlieren oft.
3: So,
0: aber das ist okay.
3: Ist es. Ihr schreibt einfach das Erste, das euch einfällt, mit dem natürlich passenden Buchstaben zu der ersten Rubrik, wo euch irgendwas einfällt, an die Lisa. Sarah, du und ich haben WhatsApp zugemacht.
0: Ah, nein.
3: Ja, bitte.
0: Ja, Sarah, bitte.
3: Noch.
0: Ja, geht's da? Voll,
3: genau. So. Stadt, Land, Scheidungsgruf, Beruf und Rockstar.
0: Dann müssen wir nur noch wissen, welcher Buchstabe drankommt und dann geht's auch schon los.
3: Ich würde heute einfach mal A sagen.
0: Was? Sag ich Stopp?
3: Sagst du Stopp?
0: Geht schon.
3: Gut, okay, geht schon los. A.
0: Das ist wahrscheinlich der langweiligste Part, wo man den Buchstaben uns auswählt.
2: Voll die Sarah wartet extrem
0: lang. Sicherlich. Ein bisschen weiter nach hinten.
2: Fang wieder von vorne an, ja?
3: Stopp! N!
2: N wie Nordpol.
0: N wie Nilpferd.
3: Jawohl, jawohl.
2: Stadt, Land, Scheidungsgrund, Beruf und Rockstar mit N, liebe Leute. Ich brauche dringend eure
0: Get
2: Hilfe.
0: Ja.
2: Ja, großartig ist das. Scheidungsgrund brauchen wir noch ein paar. Und Berufe.
3: Ich brauche noch einen Beruf.
0: Stopp!
2: Was?
0: Jawohl!
3: Was ist passiert?
0: Bist du deppert? Ich habe Stopp geschrieben als Erster.
3: Was ist
0: das
3: passiert?
0: Was ist passiert, Leute?
2: Ja, weil ich mich verschrieben habe.
0: Bäm! Da habe ich doch bitte
3: so
0: nicht als Erster Stopp geschrieben.
3: So dumm. Ich hätte noch einen Beruf schreiben wollen, aber ich habe meinen Rockstar durchgestrichen, aber dachte, mir fällt ein anderer ein und dann ist mir kein anderer eingefallen und ich habe nochmal den gleichen hingeschrieben.
0: Ja, Mike.
2: Ja, mir fehlen die letzten zwei Buchstaben beim Beruf leider.
3: Das hat so viel. Ja, das darfst du noch ausschreiben.
2: Okay.
0: Ich bin mir beim Beruf nicht sicher, ob er gültig ist. Aber
2: ja, groß, ich das ist durch. Schon wieder von
0: gehen
2: mir
0: wir mal durch. Ich beginne mal mit der Stadt. Ich habe in Nürnberg.
2: Ja, ich natürlich auch. Super.
3: Ja, ich natürlich auch.
0: Na, wir haben alle drei in Nürnberg. Was ist mit uns? Deine Frechheit schon wieder.
2: Ja,
0: gut, alle fünf Punkte.
2: Martina, Adam, Laura, Sabrina, Tanja, Joe, Bernhard, das haben halt viele vorgeschlagen, ja?
3: Mhm.
0: Ja, okay. Was haben wir denn beim Land? Ich habe den Klassiker gerade raus, weil ich habe das erste Stopp geschrieben,
3: ja,
0: am schnellsten.
3: Das Norwegen geschrieben.
0: Ja, sicher. Aber nach gar nicht lange überlegen, gleich gerade raus.
3: Ja.
2: Katharina, Margit, Cherry, Niki und die Laura haben mir Nigeria vorgeschlagen.
0: Oh!
3: Namibia!
0: Jawohl!
2: Ja, oh, das hat auch fast geschrieben, das kann man auch
0: hoch. Haben wir alle drei was anderes, sehr schön.
3: Den Scheidungsgrund habe ich relativ gerade heraus, diesmal der Nichtsnutz.
0: Boah!
3: Wenn sich einfach jemand herausstellt, dass er Nichtsnutz ist, dann muss man sich schaden lassen.
0: Nein, nicht?
3: Nein, muss schon ein Nutz sein, kein Nichtsnutz. Ja.
2: Ich habe die Nonne geschrieben, Vorschlag vom René.
3: Na, erkläre dich.
0: Welche Rolle hat die Nonne in dem Scheidungsgrund?
2: Naja, wenn ich eine werde Frau oder weil plötzlich beschließt, zur Nonne zu werden, dann
3: muss
2: kann sie nicht verheiratet sein.
3: Dann kann sie nur noch mit Gott verheiratet
0: mit der
3: sein.
0: Nonne.
3: Ja, das habe ich mir. Ich habe auch, unsere Gehirne funktionieren leider nicht sehr sauber. Sein.
0: Aber gut, dann die Nonne. Wie immer da gedacht, wenn man die ganze Zeit den Finger in der Nase hat.
2: Es kam auch oft rein, kann ich dir sagen.
0: Das ist ein Scheidungsgrund.
3: Ich finde es schon gut, dass deine Scheidungsgrunderklärungen immer anfangen mit "Ich habe mir gedacht".
0: Aber wenn es so einen ultimativen Nasenbohrer daheim hast, der nichts anderes macht, Schatz, geh mal spazieren, Nasenbohren.
3: Ja, und das dann auch,
0: Schatz,
3: in der Wohnung verteilt.
0: Mach mal eine Unternehmung, fahr mal in Urlaub, Nasenbohren.
3: Ja.
0: Das wäre ein Scheidungsgrund.
3: Da muss man natürlich sich trennen, ja.
0: Gut, 10 Punkte.
3: Weiter. Ja.
0: Beruf.
2: Jasmin, Sabrina, Simone und die Michi haben mir den Notar vorgeschlagen.
0: Stark.
3: Oder einer meiner besten Freunde ist Notar. Kann nicht mehr, wie kann mir das nicht schneller einfallen? Ja, ich habe nichts, ich wollte Neurologe schreiben, aber dazu schon Stopp geschrieben.
2: Boah, ist auch stark.
0: Ich habe, nachdem ich beim Scheidungsgrund Nasenbohren hingeschrieben habe, habe ich gedacht, ich beginne den Beruf auch mit Nas und war da nicht sicher, was soll ich machen. Und
3: hast du
0: dann
3: Nasologe
0: gedacht,
3: geschrieben?
0: NASA-Mitarbeiter.
3: Alter.
0: Aber ich weiß nicht, ob das gilt.
2: Ich finde eigentlich nicht.
0: Aber du kannst Mitarbeiter bei der NASA sein, oder?
2: Ja, aber ich kann auch Mitarbeiter beim Biller sein, zum Beispiel.
0: Ja, aber dann bin ich halt NASA-Ologe.
3: Du kannst immer Unternehmen Mitarbeiter schreiben.
0: Ja, aber es gibt doch sicher eine Bezeichnung für den Mitarbeiter der NASA.
3: Ja, Raketenwissenschaftler. Astronaut, Raketenwissenschaftler.
0: Oder NASA-Ologe.
3: Ingenieur, nein, nicht NASA-Ologe.
2: Ja, Sarah, ich finde eigentlich nicht.
3: Puh, ich bin eher gegen dich, Sarah.
2: Ich auch.
3: Normalerweise
0: ja,
3: nicht, aber...
0: Bitte. Ich habe es erst Stopp geschrieben.
2: Jawohl, 20 Punkte.
0: Verdammt. Okay, Rockstar noch.
2: Ja, nicht ganz so Rockstar, aber ich habe Nena geschrieben.
0: Ja, geht schon.
2: Laura, große Mario, Angelika, ach, Natascha und Igor.
0: Sicherlich.
3: Neil Young.
2: Ja, kam auch sehr oft
0: dran. Bitte, ich auch.
3: Na,
0: das ist eine Frechheit.
3: Sarah. Schau, und deswegen wollte ich den Neil Young noch durchstreichen. Und dann ist mir aber nichts eingegangen. Dann habe ich mir gedacht, nein, jetzt muss ich den Neil Young schreiben. Und dann ist mir da die Zeit beim Beruf ausgegangen, weil du den Nasa-Ologen geschrieben hast.
0: NASA-MA habe ich geschrieben.
3: Du hast auch nur MA geschrieben.
0: NASA-MA für Mitarbeiter.
3: Also jetzt natürlich gilt gar nichts, was du schreibst. Das ist ja wirklich eine Frechheit.
0: Okay, was sind unsere Punkte? Ich habe 30 jetzt leider nur noch.
2: 55.
3: Naja, ich habe auch nur 30.
0: Alter, gib bitte. Okay, Lisa und alle gemeinsam haben somit die Runde.
2: Jawohl, danke euch Leute, großartig.
3: Ja, ich bin aus. Ich bin vor allem angefressen auf dich, Sarah.
0: Ja, weil...
3: Weil wenn du nicht Nasa-Ologe geschrieben hättest...
0: ich habe NASA-Mitarbeiter.
3: Dann hätte ich noch den Neurologen ausschreiben können. Dann hätte ich vielleicht gewonnen.
0: Tja, und so habe ich als erster Stopp geschrieben. Das ist meine Leistung des Tages und trotzdem verloren. Das finde ich gut.
2: Sarah hält sich an den kleinen Freunden.
0: Das ist ein guter Ausgang für Stadtlandscheidungsgruppen.
3: Sarah verliert sogar, wenn sie Stopp schreibt.
0: Das macht nichts. Lisa, der Brain Redler, hat wieder mal zugeschlagen, würde ich sagen.
2: Ich hatte knapp 700.000 Brains an meiner Seite heute.
0: Spitzname bitte. Wieder mal verdient und danke an alle, die mitgemacht haben. Viele Nachrichten reingekommen. Zu Stadt- und Scheidungsgrund. Morgen um kurz nach halb acht gibt es eine neue Runde.

0: Joe hat uns auf WhatsApp als Scheidungsgrundidee geschrieben, Nasenhaare. Frage ich mich, was muss damit passieren, dass ich mich scheide?
1: Wie arg sind sie?
0: Wie lang müssen sie
2: du
0: sein?
2: Du nicht so, wenn du das geschrieben hättest, hättest du so argumentiert.
0: Natürlich hätte ich eine Geschichte erzählt. Eben. Ich hätte erzählt, wenn die Nasenhaare so lange sind wie die Haare von Rapunzel.
2: Weil bitte hör auf.
0: Sage ich, es ist genug.
1: Ich,
0: so nicht.
1: Ich glaube dir auch, dass du dich dann wirklich trennen würdest. Oder zumindest sagen... Du würdest jetzt gerne dagegen argumentieren, aber du weißt nichts. Ja.
0: Ganz ehrlich, wenn da die Nasen hat.
1: Ja. Man kann sich schon ein bisschen um sich selber kümmern.
2: Ich weiß nicht, ob wir das jetzt da diskutieren müssen. Das ist vielleicht grauslich.
0: Mahlzeit, Dienstagmorgen.
1: Kümmert euch um eure Haare. Habt ihr die unter Kontrolle?
0: Foo Fighters, schönen guten Morgen.

0: Foo Fighters Everlong auf 88.6 um kurz vor 8. Weg durch den Dienstag und da ist in den nächsten 10 Minuten an der Zeit endlich für eine große Verkündung. Eine Schön. Ankündigung, von der wir gesagt haben, wir fragen euch nicht, weil wir sind uns zu 100% sicher, dass wir das gar nicht brauchen. Das ist so etwas Geiles und Außergewöhnliches.
1: Ja, also da braucht man nicht fragen. Das ist so, als würde ich dich fragen, willst du einen Topf voller Gold haben?
0: Ja, so. Genau. Sage ich wahrscheinlich.
1: Sagst ja. Wahrscheinlich ja.
0: Wüsst du nicht, warum ich dann einsagen sollte. Und das wollen wir euch gleich verkünden, was da ansteht, beziehungsweise was wir für euch haben. Es ist was vielleicht vor allem für jene, die das schon jahrelang machen oder schon öfter gemacht haben und sagen, so, aus.
2: Jetzt einmal.
0: Jetzt anders.
1: Mhm. Ja.
0: Sind sehr gespannt auf die Reaktionen, ob sagt saugeil oder nur okay, oder vielleicht auch, brauche ich nicht, aber das glaube ich nicht.
1: Ja, nicht.
0: Werden wir in den nächsten 10 Minuten auf jeden Fall verkünden und sind wir sehr gespannt auf eure Reaktionen. The Offspring gibt es davor noch.
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2: Heute ist wieder sehr windig, teilweise stürmisch, aber der Sommer geht zumindest in der Osthälfte des Landes weiter. Da scheint auch heute wieder viel Sonne und es wird warm mit bis zu 29 Grad. In der Westhälfte gibt es zwar auch immer mal wieder Sonnenschein, aber da überwiegen heute die Wolken und ab Mittag kann es auch immer wieder mal regnen oder gewittern. Es wird auch nicht mehr ganz so warm mit maximal 22 Grad. Und ja, auch jetzt sind die Temperaturen schon eher unterschiedlich. Wir haben zum Beispiel 16 Grad in Bad Radkersburg, 4 Grad in Flatnitz und schon 9 Grad in Horn.
0: Dankeschön, Lisa. Willkommen zu den Nachrichten. Die hat Alexander Fekonia.
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4: ÖVP-Klubobmann August Wöginger ist gestern nach seiner Verurteilung wegen Amtsmissbrauchs im Postenschacher-Prozess als Clubchef zurückgetreten. Das Urteil muss noch bestätigt werden. Transparency International sieht den Fall aber als klares Zeichen, dass bei der Korruptionsbekämpfung in Österreich noch viel zu tun ist. Als Nachfolger Wögingers soll der steirische Abgeordnete Ernst Gödel heute in einer ÖVP-Clubsitzung im Parlament gewählt werden. Bei einer mutmaßlichen Amokfahrt gestern in der Leipziger Innenstadt sind 2 Menschen getötet und 3 weitere schwer verletzt worden. Ein 33-jähriger Deutscher ist noch am Tatort festgenommen worden. Die Ermittler gehen nach bisherigen Erkenntnissen nicht von einem politischen oder religiösen Motiv aus. Die Staatsanwaltschaft spricht von einer Amoktat. Hinweise auf weitere Täter gibt es keine. Elon Musk hat einen Rechtsstreit mit der US-Börsenaufsicht beigelegt. Der Vorwurf war, dass Musk 2022 beim Kauf von Twitter-Aktien zu spät offengelegt hatte, dass er bereits mehr als 5% des Unternehmens besitzt. Mit einer Zahlung von 1,5 Millionen Dollar ist die Sache jetzt vom Tisch, obwohl Musk dadurch laut Börsenaufsicht rund 150 Millionen Dollar gespart haben soll. Und für über 40.000 Maturantinnen und Maturanten in Österreich beginnt heute mit Deutsch die Zentralmatura. Es ist das einzige Fach, in dem alle Kandidatinnen und Kandidaten die gleichen Aufgaben bekommen. Übermorgen geht es dann weiter mit Englisch. Mathematik, das Angstfach vieler, steht dann für kommenden Montag am Plan. Anfang Juni folgt dann die mündliche Matura.
0: Danke, Alexander. 5 Minuten vor 8, Blick auf die Straßen. Wir schauen in die Steiermark, da gibt es immer noch Probleme.
1: A2 Richtung Wien, kurz vor Hartberg, da brennt ein LKW am Pannenstreifen. Einsatzkräfte sind vor Ort, halten den Verkehr teilweise an. Es ist mühsam, also da in dem Bereich auf jeden Fall vorsichtig fahren und mit einer starken Rauchentwicklung auch rechnen, auch in der Gegenrichtung. Wir halten euch natürlich auf dem Laufenden, wie es da weitergeht. Abgesehen davon ist einiges los im Frühverkehr auf den Hauptverkehrsrouten.
0: Wünschen wir euch, was geht, gute und sichere Fahrt.
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1: Schönen guten Morgen.
18: Lisa Riedel.
0: Hallihallo.
18: Und Sarah Steiner.
0: Guten Morgen. 7.58 Uhr, 2 Minuten vor 8, das ist der Weg in Richtung Arbeit oder vielleicht auch schon zum ersten Kundentermin des Tages. Kann stellenweise ein bisschen mühsam sein, vor allem aktuell auf der A2 vor Hartberg ist da viel Geduld gefragt. Schicken wir euch frische Nervenstränge und vielleicht helfen die Offspring ein bisschen mitsingen und rausschreien.
23: Das ist ein Thema.
0: You're gonna go far, Kid. Das ist euer Dienstagmorgen.

0: The Offspring am Dienstag, 5. Mai. Und jetzt schauen wir zurück in den Dezember. Da hat es nämlich so bei uns gelungen, als wir das schon mal gemacht haben.
1: Nein, wirklich. Oh Gott. Nein, oh Gott. Oh mein Gott. Oh Gott. Oh, ich krieg gerade einen Herzinfarkt.
2: Das war ein Gänsehautmoment.
0: Ja, aber bist du gescheit? Das haben wir nochmal für euch. Reden wir gleich nach Crazy Town.

0: Was für ein schöner Moment. Es ist 5 nach 8 am 5.5. Das ist der Dienstagmorgen mit 88.6 und es ist an der Zeit, um euch jetzt etwas zu erzählen, das wir für euch haben. Weil es geht jetzt mittlerweile Richtung Sommer, endlich. Es wird immer wärmer, die Tage werden immer länger und alles verlagert sich immer mehr nach draußen. So Open-Air-Konzerte gehen wieder los, die Festivalsaison geht wieder los.
1: Ja, man merkt schon die ganzen Termine jetzt im Konzertkalender.
0: Schon fast ein bisschen stressig.
1: Mhm. Muss man schon planen.
0: Was auch natürlich sein kann, vielleicht eh schon länger bei euch oder geht jetzt auch langsam los, sind die Vorbereitungen fürs Novarock zum Beispiel. Die laufen vielleicht schon auf Hochtouren.
2: Ja, höchste Zeit, einen Monat noch.
1: Ja, ja.
0: Eben,
1: da
0: bisschen
1: mehr als einen Monat. Da haben sich die WhatsApp-Gruppen sicher schon gefunden.
0: Ja, 11. Normal. Bis 14. Juni, Novarock in Nickelsdorf. Und da gibt es jetzt wahrscheinlich zwei Fraktionen, so wie wir das kennen. Die Fraktion, ich liebe Camping über alles und freue mich auf alles, was dort passiert.
1: Zeltplatzfest, jawohl.
0: Und die Fraktion, ich liebe das Festival, aber mit dem Camping habe ich vielleicht schon ein bisschen genug.
1: Die Fraktion, oh, mein Rücken.
0: Ah, dann regnet es.
2: Isomatte, Luftmatratze, oh, weiß ich nicht,
0: dann
2: ob ich
0: vielleicht
2: das noch
0: schick. Kenne ich jemanden, der einen Wohnwagen hat, dass ich dort schlafen kann?
1: Ja.
0: Habe ich ein Zelt? Wo schlafe ich überhaupt? Wo kann ich in Ruhe aufs Klo gehen? Wie kann ich mich waschen? Das sind Sachen, die kommen mit der Zeit.
1: Ja.
0: Irgendwann braucht man da dann die Antworten drauf. Und wir haben gesagt, wenn ihr das Festival-Feeling so sehr liebt, aber das Campingplatz-Feeling halt nicht, dann haben wir Folgendes für euch.
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0: Yes! Wir bringen euch aufs Novarock, so wie ihr noch nie am Novarock gewesen seid und schenken euch 2 Novarock Diamond VIP-Tickets inklusive Übernachtung in der Therme.
1: Das ist wirklich ein unfassbar geiler Preis. 2x Novarock VIP-Festivalpässe. Ihr residiert dazu im Hotel St. Martins Therme. Ihr habt ein Zimmer mit Frühstück. Ihr habt einen täglichen Shuttle vom Hotel zum Novarock. Thermen- und Badesee-Eintritt natürlich dabei in der St. Martins Therme. Das heißt, ihr pendelt zwischen Wellness und Wavebreaker.
0: Es ist Therme statt Zelt.
1: Mhm.
0: Es ist Shuttle-Service statt ewigem kilometerweiten Hatschen.
1: Oh ja.
0: Und es ist tagsüber entspannen im Spa-Bereich. Wie geil ist das eigentlich?
4: Ich mag einfach nicht mehr im Gatschum und Umgang. Ich mag mich nach dem Konzert duschen und dann möchte ich gut schlafen, damit ich am nächsten Tag wieder top motiviert die nächsten Bands anhören kann.
5: Ich bin mittlerweile einfach zu alt, um am Novarock zu campen. Ich jammer seit 5 Jahren jedes Jahr, dass es mir zu anstrengend wird und dass ich solche Rückenprobleme kriege, auch trotz Luftmatratze. Und ich kann mir einfach nichts Geileres vorstellen, als nach dem Frühstück in der Therme zu chillen und dann mit dem Bus, mit dem Shuttlebus hingebracht zu werden.
0: Ja, und ganz genau, das ist der Plan. Frage natürlich bitte, wie bekomme ich dieses verrückte Package?
2: Ja, ganz einfach, da habt ihr es, machen wir natürlich nicht, weil das wäre zu einfach. Wir stellen eure Kreativität und mal wieder euer Gesangstalent auf die Probe. 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
0: Jawohl.
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1: Ist ein bisschen eine schwerere Aufgabe, aber der Preis zahlt sich halt wirklich auf. Der Manuel hat uns gerade per WhatsApp noch geschrieben, während wir über das Campen geredet haben, Caravan for Life, und dann haben wir erklärt, was der Novarock Diamond VIP Pass ist, und er hat gesagt, okay, das ist geil. Das ist,
0: ja,
1: okay,
0: das ist
1: geil.
0: Das,
1: ja,
0: ist auch once in a lifetime. Das, ja, macht man einmal, ja, und, ja, das genießt man voll. Und das Package haben wir für euch. Novarock Diamond VIP Tickets inklusive Übernachtung in der Therme für die gesamte Novarock Zeit. Video eben von euch machen, uns über WhatsApp schicken. Beispiele hätte ich jetzt gesagt, Papa Roach, die sind heute zum Beispiel auch mit dabei. Last Resort, natürlich kennt man absolut, wenn ihr sagt, geiler Song, mein Lieblingssong, dann den Song umtexten und performen. Ich würde sagen, Refrain und eine Strophe, so circa eine Minute lang.
1: Ach, schon ein bisschen was, ja.
0: Schon, ja, ja, mit eben dem Text,
1: schon,
0: warum unbedingt ihr diesen Pass braucht. Und das schickt per Video über WhatsApp an uns. Das ist der Modus. Wir freuen uns, alle Infos natürlich dazu in Ruhe zum Durchlesen auf radio88.6.at.
1: Kein Stress noch, ist jetzt nicht heute, dass wir
0: nein,
1: das
0: verlassen. Nein, nein, nein.
1: Ein bisschen Zeit, euch das zu überlegen.
0: Ihr müsst euch nicht sofort einbremsen, ja, und das machen. Und jetzt haben wir eine Band mit dabei, auf die freuen sich auch schon viele, sind am Novarock heuer mit dabei, nämlich Ice Nine Kills, A Work of Art auf 88.6.

0: Boxen sind zerstört, schreibt uns Seins bei Eisernen Kills, A Work of Art. Ja, völlig verständlich, das gehört dazu. Und noch dazu kann man sich selbst dann eigentlich zerstören, wenn man sie live erlebt am Nova Rock. Da sind sie mit dabei, Eisernen Kills. Und dafür haben wir für euch jetzt vor wenigen Minuten verkündet, den Nova Rock Diamond VIP Pass mit Übernachtung in der Therme, mit Shuttle zum Festivalgelände, mit Spa-Bereich, mit Frühstück im Hotel und allem, was dazu gehört. Und trotzdem eben das Festival-Feeling, das ja so viele so sehr lieben.
1: Die Diamond VIPs, die wird man am Geruch erkennen, aber am guten Geruch. Die einzigen, die
0: stechen riechen heraus.
2: Sind ohne gatschige Haxen, ohne staubige Haxen, je nachdem, wie das Wetter heuer wird.
1: Mit guter Haut aus der Sauna direkt in den Wavebreaker.
0: Und wir verstehen natürlich völlig alle, die sagen, Camping-Feeling gehört natürlich zum Nova Rock dazu. Natürlich gehe ich campen. Natürlich. Aber es gibt halt auch genügend Leute, die sagen, es ist genug. Ich möchte nicht mehr mein Zelt aufbauen.
2: Ich habe Rücken, ich brauche eine gute Matratze.
0: Ja, ich möchte entspannt schlafen.
1: Ich gehöre dazu. Ich hasse Zelten, aber ich liebe das Nova Rock. Also für mich wäre das genau der Preis. Natürlich geht der nicht an mich, sondern an jemanden von euch. Und eher einfach eure Kreativität ist gefragt.
0: Nämlich, ihr sucht euch, um da mitzumachen, um diesen Pass zu bekommen, euren Lieblingsact vom Nova Rock von früher oder von heuer, den Song von eurem Lieblingsact, irgendeinen, textet ihr um auf warum ihr unbedingt diesen Nova Rock Diamond VIP Pass braucht. Macht davon ein Video und schickt uns das per WhatsApp 0676 83 88 6 100. Alle Infos in Ruhe zum Durchlesen online bei uns radio886.at. Black Sabbath, Paranoid, jetzt für euch. Schönen guten Morgen.

0: jetzt so 10 Minuten vor Start vielleicht noch ein bisschen paranoid und danach aber kann man zelebrieren.
1: Wenn man Matura?
0: Die deutsche Matura hinter sich gebracht hat. Außer ist es morgen dann schon die nächste, dann bitte nicht zu viel feiern. Aber schon feiern. Und ja, viel Glück an alle, wo es gleich losgeht. Blackstone Cherry, celebrate jetzt für euch.

0: Blackstone Cherry, Celebrate auf 88.6, euer Weg durch diesen Dienstagmorgen, 8.22 Uhr. Gleich kurz nach 8:30 wird an der Zeit für gute Seiten, schlechte Seiten im 88.6 Zeitungscheck. Und ein großes Thema, an dem man natürlich nicht vorbeikommt, egal welches Medium man öffnet, ist die Causa Wöginger.
1: Ja, da werden wir uns natürlich anschauen, was jetzt genau passiert ist, auch was die Konsequenzen daraus sind. Ist er jetzt noch der Ungust, wie wir ihn genannt haben, weil er so unschuldig war? Spoiler, das ist er nicht mehr. Aber wir werden schauen, was da genau passiert ist, entschieden wurde und was auch die Konsequenzen daraus sind.
0: Und auch ein spannendes Thema, vielleicht muss man künftig schauen, wann darf ich überhaupt mein Pool befüllen?
2: Ganz genau.
0: Dafür einen Zeitplan, Stundenplan, Dienstplan?
2: Es ist sehr trocken und das trifft natürlich auch dann die Pools jetzt bei dieser Jahreszeit.
0: Werden wir uns auch gleich anschauen in den nächsten 10, 12 Minuten.
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2: 5 Grad haben wir aktuell in Weitensfeld, 11 Grad in Freistadt und 16 Grad sind es in Andau. Einige Wolken und bis zu 22 Grad gibt es heute in der Westhälfte des Landes. Es scheint zwar immer mal wieder die Sonne, aber ab und zu kann es auch regnen und gewittern. In der Osthälfte bleibt es weiterhin sommerlich mit viel Sonnenschein und bis zu 29 Grad.
0: Danke Lisa, wir kommen zu den Schlagzeilen, die hat Alexander Fekonia.
4: Bei einer mutmaßlichen Amokfahrt gestern in der Leipziger Innenstadt sind 2 Menschen getötet und 3 weitere schwer verletzt worden. Ein 33-jähriger Deutscher ist noch am Tatort festgenommen worden. Die Ermittler gehen nach bisherigen Erkenntnissen nicht von einem politischen oder religiösen Motiv aus. Die Staatsanwaltschaft spricht von einer Amoktat. Hinweise auf weitere Täter gibt es keine. Elon Musk hat einen Rechtsstreit mit der US-Börsenaufsicht beigelegt. Der Vorwurf war, dass Musk 2022 beim Kauf von Twitter-Aktien zu spät offengelegt hatte, dass er bereits mehr als 5% des Unternehmens besitzt. Mit einer Zahlung von 1,5 Millionen Dollar ist die Sache jetzt vom Tisch, obwohl Musk dadurch laut Börsenaufsicht rund 150 Millionen Dollar gespart haben soll. Und für über 40.000 Maturantinnen und Maturanten in Österreich beginnt heute mit Deutsch die Zentralmatura. Es ist das einzige Fach, in dem alle Kandidatinnen und Kandidaten die gleichen Aufgaben bekommen. Übermorgen geht es dann weiter mit Englisch. Mathematik, das Angstfach vieler, steht dann für kommenden Montag am Plan. Anfang Juni folgt dann die mündliche Matura.
0: Danke, Alexander. 8:55, Blick auf die Straßen und da endlich gute Nachrichten aus der Steiermark.
1: A2 Richtung Wien, kurz vor Hartberg. Da war die A2 gesperrt aufgrund der Löscharbeiten an einem brennenden LKW. Die Sperre ist inzwischen aufgehoben. Der rechte Fahrstreifen, der bleibt gesperrt. Die Einsatzkräfte sind auch noch vor Ort. Der Stau, der löst sich jetzt langsam auf. Also da wird es jetzt ein bisschen besser. Leider ist jetzt ein Unfall passiert auf der A2. Andere Richtung, Richtung Italien, zwischen Unterbremstetten und Liboch. Da ist eine Fahrspur gesperrt und es liegen auch Teile auf der Fahrbahn herum, bitte unbedingt vorsichtig fahren. Und abgesehen davon sind wir jetzt dann langsam am Peak Frühverkehr auf den Hauptverkehrsrouten, da braucht ihr überall deutlich länger.
3: Vorsicht, Blitzer!
1: Gerhard hat es uns gemeldet, S31 fahrt Richtung Eisenstadt bei der Abfahrt Mattersburg. Da wird geblitzt. Danke Gerhard fürs Bescheid geben.
0: Gute und sichere Fahrt euch.
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0: 8.28 Uhr, kurz vor 8:30 Uhr, Dienstag, der 5. Mai. Weg durch einen weiteren frühsommerlichen Tag. Stellenweise, vor allem im Osten des Landes, wieder bis zu 29 oder 30 Grad. The White Stripes gibt's von uns dazu. Seven Nation Army. Schönen guten Morgen.

8:32 Uhr, kurz nach 8:30 Uhr, das ist 88.6 gleichzeitig für gute Seiten, schlechte Seiten, dem 88.6 Zeitungscheck nach The Warning, Kerosene. Schönen guten Morgen.

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1: Wir schauen zu den Schlagzeilen, plaudern über ein paar der Themen des Tages und beginnen da mit einem der größeren Themen in mehreren Medien zu lesen, nämlich der Fall August Wöginger, der uns jetzt gefühlt oder nicht nur gefühlt schon eine sehr, sehr lange Zeit begleitet. Und gestern ist er dann in einem Postenschacher Prozess schuldig gesprochen worden und als erste Konsequenz dann von seinem Amt als ÖVP-Clubchef zurückgetreten.
2: Ja genau, schauen wir uns das alles nochmal an. Es hat ja in allen Medien unter anderem Kurierartikel: Wöginger tritt nach Schuldspruch in Causa Postenschach als ÖVP-Clubchef zurück. Ganz, ganz kurz nochmal aufgerollt, was da alles passiert ist, wenn ihr es überhaupt nicht mitbekommen habt. Also 2016 wurde die Leitung des Finanzamts Braunau neu besetzt. Vorwurf gegen August Wöginger und zwei Mitangeklagte ist, die haben da interveniert und haben einem Parteikollegen geholfen, den Posten zu bekommen, über eine besser qualifizierte Bewerberin hinweg. Also Vorwurf, Amtsmissbrauch, Postenschacher. Im Oktober 2025 hat der Prozess dann begonnen, gleich am ersten Prozesstag mit einer Diversion geendet. Das bedeutet, August Wöginger hat zwar Verantwortung übernommen und sich entschuldigt, aber ist im rechtlichen Sinne unschuldig geblieben. Also kein Schuldspruch, so unschuldig, dass wir ihn hier auf 886 August Wöginger getauft haben. So, die Version damals ist dann gekippt worden, es war auch der öffentliche Aufschrei irgendwie groß, dafür ist dieses Rechtsmittel nicht, das ist einfach nicht dafür gedacht und deshalb ist es gekippt worden und im Februar ist der Prozess dann neu aufgerollt worden und jetzt wirklich ausgiebig ausverhandelt worden. Also 13 Verhandlungstage, 32 Zeuginnen und Zeugen und wirklich ein lange überlegtes Urteil und jetzt August Wöginger und seine beiden Mitangeklagten in erster Instanz schuldig gesprochen. Das Urteil für Wöginger: 7 Monate bedingte Freiheitsstrafe und eine unbedingte Geldstrafe von über 40.000 Euro. Urteil aber noch nicht rechtskräftig. Erwartungsgemäß hat der Anwalt von Wöginger sofort angekündigt, also dagegen wird Rechtsmittel eingelegt. Es wird also noch in die nächste Instanz gehen. Bisschen unerwartet war dann der Rücktritt von August Wöginger, wie du vorher schon gesagt hast. Er ist dann sofort, eigentlich in seinem ersten Statement, gesagt, ja, also mit sofortiger Wirkung wird er als ÖVP-Clubchef zurücktreten. Und das ist, auch wenn er selber noch auf einen Freispruch in weiterer Instanz hofft, sagt er.
1: Es gilt jetzt auch die Unschuldsvermutung, genau. Ist auch wichtig, ja.
2: Hm? Aber er tritt jetzt mal zurück. Und das ist deshalb überraschend, weil das hätte schon die ganze Zeit machen können. Also er hätte schon die ganze Zeit sagen können, ich rechne mit einem Freispruch, aber bis das ausjudiziert ist, trete ich zurück. Weil es ist nicht so kompliziert, einen Clubobmann zu bestellen. Das ist ein relativ einfacher parteiinterner Vorgang. Das ist, hat gestern Peter Filzmeier in der ZIP 2 gesagt, das ist in einer Viertelstunde erledigt. Ich weiß nicht, ob es wirklich eine Viertelstunde ist, aber es ist,
1: dauert nicht ewig.
2: Es dauert nicht ewig, es ist unkompliziert. Er hätte jederzeit sagen können, so, ich trete jetzt für diese Dauer zurück. Dass er es jetzt nach dem Urteil macht, hat doch dann einige Leute überrascht. Interessant an dem Prozess war auch Thomas Schmidt, ja, der hat ja den Wöginger belastet, das ist der mit den vielen Chats, der belastet ja auch Sebastian Kurz, Ex-Kanzler, sehr schwer und dessen Aussagen haben da auch eine große Rolle gespielt und die Taktik der Verteidigung war, seine Glaubwürdigkeit in Zweifel zu ziehen. Das ist sogar so weit gegangen, dass Sebastian Kurz Thomas Schmidt angezeigt hat wegen falscher Zeugenaussagen. Der hat eben ein Interesse daran, dass Thomas Schmidt unglaubwürdig ist, weil gegen den werden noch Sachverhalte vor Gericht kommen, wo Thomas Schmidt ihn schwer belastet. Diese Taktik ist aber nicht ausgegangen. Die Richterin hat gesagt, Schmidt war glaubwürdig und mit seinem Kronzeugenstatus hat das bis dato auch noch nichts geändert. Man hat ja auch im Prozess gemerkt, dass die Angeklagten sich aus den Chats nicht wirklich rausreden konnten. Und die Richterin hat dann auch, und das finde ich sehr deutliche Worte, gesagt, alle anderen Deutungen, als dass August Wöginger genau gewusst hat, worum es da geht, sind, Zitat, lebensfremd. Also gut, das wird jetzt in die nächste Instanz gehen. Jetzt mal schuldig gesprochen, die ÖVP hat auch schon reagiert, einen neuen Clubobmann bestellt, sowohl Kanzler Stocker und auch Generalsekretär Nico Machetti, und das finde ich auch interessant, haben von einem sehr harten Urteil gesprochen, wohingegen der Oberstaatsanwalt gesagt hat, es hat überhaupt noch nie einen Fall von Postenschacher mit so viel belastendem Material gegeben. Also ich finde es schon interessant, dass da, es wirkt jetzt nicht wahnsinnig so in der ÖVP, als wäre ein sehr großes Schuldbewusstsein da. Also jetzt noch immer zu sagen, na, ist schon hart und ist schon streng und Ding.
1: Weil ein Freispruch in zweiter Instanz noch möglich ist.
2: Ist möglich, natürlich, aber ja, ich weiß nicht, ob das Vertrauen in die Politik zurückkehrt, wenn das alles passiert und man trotzdem noch sagt, na, das ist schon streng. Aber gut, wir werden sehen, was in der nächsten Instanz rauskommt.
1: Das Ding ist halt, dass Postenschacher in Österreich auch nichts Neues ist unbedingt. Also das ist jetzt nicht der erste Fall, von dem wir hören, dass da etwas sein könnte oder ist.
2: Aber es ist gut, wenn sowas einmal auch Konsequenzen hat. Ja?
1: Die Frage ist, wird es Maßnahmen geben? Ja. Oder was sind die Konsequenzen?
2: Hoffentlich ein bisschen ein größeres, also es gibt eher, Armin Wolf hat in der ZIP 2 dann irgendwie gesagt, er hat letztens vor kurzem mit einem Politiker geredet, der hat gesagt, naja, wenn der Wöginger verurteilt wird, das haben wir alle schon gemacht. Das ist aber eh das Problem, oder? Also ich meine, das merkst du schon ein bisschen selber, oder?
1: Also, wo gehen wir dahinter?
2: Genau, es ist vielleicht auch gut, wenn das zu einem Problem wird für viele Leute und wenn das vielleicht nicht mehr ganz so heftig Tradition hat in diesen Bereichen, wo dieser Postenschere so betrieben wird. Aber ja, ob es wirklich, auch wenn dann in zweiter Instanz und in letzter Instanz der Schuldspruch kommt, ob das wirklich die politische Kultur in Österreich nachhaltig verändert, wird sich zeigen.
1: Hoffnung stirbt zuletzt.
2: Man darf hoffen.
1: Und ja, wir werden natürlich da dranbleiben und schauen eben, wie es da weitergeht. Kommen jetzt zu einer anderen Sache, die thematisch jetzt schon zur Jahreszeit passt. Frühling, beziehungsweise wir schauen schon in Richtung Sommer und ich glaube auch Mai ist so die Zeit, wenn man, ich habe es ja nicht, aber wenn man einen Pool zu Hause hat, dann wäre das jetzt, glaube ich, die Zeit, wo man langsam sagt, ich lasse ihn ein,
3: vermutlich,
1: wenn man darf, Lisa.
3: Vermutlich, ganz genau. Ja, alle Gartenbesitzer und vor allem auch die Landwirte warten wahrscheinlich schon sehnsüchtigst auf den nächsten Regen. Der heurige April war nämlich der trockenste seit Beginn der Aufzeichnungen im Jahr 1858. Geosphere Austria spricht sogar von einer Dürre mittlerweile. Aber auch die Gemeinden stellt die anhaltende Trockenheit vor Herausforderungen bei der Wasserversorgung. An 173 von 226 Messstellen, das sind über drei Viertel der Messstellen in Österreich, ist das Grundwasser nämlich aktuell niedrig oder sehr niedrig. Was bei dem Wetter eben jetzt noch dazukommt, Sarah, wie du schon gesagt hast, dass natürlich viele Leute jetzt die Pools wieder auswintern und befüllen wollen. Damit das jetzt nicht zu größeren Problemen führt, werden in vielen Orten Maßnahmen ergriffen. Artikel dazu gibt es auf der Standard.at mit der Schlagzeile: Wegen Trockenheit, erste Gemeinden setzen auf koordinierte Befüllung von Pools. Laut Berechnungen der Wirtschaftskammer gibt es in Österreich rund 200.000 Privatschwimmbecken. Standardschwimmbecken mit 8x4x1,5 Meter passen ca. 43 Kubikmeter Wasser. Das entspricht dem Jahresbedarf an Trinkwasser einer Person. Also schon wirklich.
2: Also
3: wirklich
2: ein Pool ist der Jahresbedarf an Trinkwasser von einer Person.
3: Genau.
2: Ungefähr, okay.
3: Und damit das Wasser jetzt eben nicht noch weniger wird, als es eh schon ist, gibt es in einigen Gemeinden jetzt Einschränkungen beim Einlassen der Pools. Ganz wichtig, diese Regeln sollen keine Schikane sein, sondern dienen eben der Versorgungssicherheit. Trinkwasser, Löschwasser und die Grundversorgung haben natürlich verständlicherweise Vorrang. Und eben da macht das nicht gleichzeitige Befüllen der Pools anscheinend einen Unterschied. In Schwertberg in Oberösterreich gibt es zum Beispiel einen eigenen Pool-Füllkalender. Da meldet man sich auf der Gemeinde-Homepage an und bekommt einen Termin zugewiesen. In Polheim, ebenfalls Oberösterreich, da muss man die Poolfüllung dann einfach 10 Tage vorher anmelden. Und ähnliche Kalender gibt es eben auch schon im Südburgenland und auch in Niederösterreich, würden die Landesgesetze solche Regelungen möglich machen. In der Vergangenheit hat sich anscheinend eben schon gezeigt, dass durch diese Maßnahmen Überlastungen vom Wassernetz vermieden werden können. Und obwohl es oft keine Sanktionen gibt, wenn man sich eben nicht daran hält, ist die Mitmachquote tatsächlich sehr, sehr gut. In Graubart an der Mur zum Beispiel, in der Steiermark, sind rund 90% dabei.
1: Das finde ich super. Ich höre jetzt trotzdem schon wieder die Leute, jetzt muss ich sogar mir einen Termin machen, wenn ich meinen Pool befüllen will.
2: Ja, aber überleg dir, wie viel Wasser da. Stell dir vor, alle Pools werden, also das, ich glaube, letztes Jahr um die gleiche Zeit haben wir auch ein ähnliches Thema gehabt. Und da kam irgendwie so, es wird sich gar nicht ausgehen, dass wenn alle Pools in Österreich gleichzeitig zur selben Zeitpunkt befüllt werden, das wird sich überhaupt gar nicht ausgehen. Also ich habe nicht mal eine Badewanne, aber ich habe jetzt...
1: ich kann auch nicht mitreden. Ich habe auch keinen Garten, wo ich den Pool aufstellen könnte.
2: Mein Mitleid hält sich in Grenzen.
1: Kübel kann ich füllen.
2: Ja, dann kann man sich
3: in die Regentonne.
1: Bin ich gern dabei. Poolfüllkalender, ich trage meinen Kübel ein. Ist kein Problem.
2: Okay.
1: Und wir kommen zu einer anderen Sache, nämlich bleiben wir bei der Jahreszeit, weil das ja jetzt nicht nur eben die Leute dazu lockt, ihre Pools zu befüllen, sondern auch dazu überhaupt rauszugehen. Das ist was, das kann ich.
2: Rausgehen kann ich auch.
1: Und da haben sich zwei Grazer Forscher einer Frage gestellt, nämlich, Artikel in der Presse, ist Sport im Freien gesünder als im Fitnessstudio? Und da kann man gleich einmal ganz klar sagen, körperlich ist es natürlich völlig wurscht, ob ich am Bike sitze und draußen radel oder drinnen im Fitnesscenter. Also was Herzfrequenz, Sauerstoffaufnahme, Energieverbrauch und so weiter betrifft, das ist natürlich in beiden Fällen gleich. Aber das Besondere ist schon, man nimmt die Anstrengung in der Natur subjektiv anders beziehungsweise weniger anstrengend war, als wenn man es indoor macht. Also Bewegung im Freien fühlt sich schon leichter an. Ob man durch die Landschaft radelt oder am Spinningbike im Fitnesscenter in die Pedale tritt, macht eben körperlich aber keinen Unterschied, aber eben subjektiv in der Wahrnehmung. Warum ist das so? Das liegt an den Reizen der Umwelt, weil natürlich da auch mehr Abwechslung gegeben ist, als wenn man drinnen am Laufband rennt. Laufstrecke zum Beispiel schaut dann anders aus. Man neigt auch natürlich eher dazu, weiterzumachen, anstatt aufzugeben, weil wenn ich 5 Kilometer entfernt
3: bin, muss ich wieder nach Hause kommen.
1: Wenn ich ein Glück habe, fahre ein öffentliches Verkehrsmittel und ich habe mein Geldbeutel mit oder ich kann einfach zurück nach Hause gehen wieder. Und man lernt auch Dinge fürs Leben, weil halt in der Natur schneller mal was Unerwartetes passieren kann. Zum Beispiel das Wetter schlägt um, es beginnt zu gewittern und auch da muss ich dann in der Situation das Beste draus machen und kann nicht einfach sagen, ich steige indoor vom Radl ab und höre auf zu trainieren. Sondern ich muss entweder mich verstecken und schützen
3: oder ich gebe noch mehr Gas. Also,
1: tatsächlich. Und da wird man herausgefordert, eben neue Wege zu finden, um sich zu helfen und das ist gut und deswegen ist Outdoor-Sport subjektiv weniger anstrengend und man lernt Neues dazu. Aber bitteschön, im Endeffekt ist es wurscht. Hauptsache ich mache Sport.
2: Also man lernt halt einfach den Wetterbericht lesen, oder? Also ich meine, ich gehe nicht, wie lange gehst
1: du
2: laufen? Also
1: du kennst das Wetter in Österreich?
2: Ja, aber ich kann ja wohl
1: in
2: ungefähr
1: Sekunden
2: abschätzen.
1: Kann das Wetter umschlagen.
3: Du merkst, wenn du einen ganzen Marathon läufst vielleicht in deiner
2: Freizeit?
3: Ja, kann das Wetter sich schon ändern in der Zeit?
1: Deine 10 Minuten Laufrunden, natürlich, die kannst du schön takten.
2: Ja, kann ich
1: wenn ich stundenlang draußen unterwegs bin und Sport mache, Mike, dann kann mich da schon was Unerwartetes treffen.
2: Ich glaube, das mit der Abwechslung ist vielleicht das beste, das größte Argument, weil ich weiß auch von aus Erfahrung, am Laufband laufen ist echt psychisch hart, weil einfach nichts passiert auf diesem dummen Laufband. Ich habe so einen Grant dann immer.
1: Da schau, du bist sogar emotional.
3: Mike, du solltest rausgehen.
2: Ja, wirklich, ich muss mal rausgehen.
1: Wichtig aber natürlich, dass man es regelmäßig macht, damit es funktioniert. 88,6 Zeitungscheck, gute Seiten, schlechte Seiten. Es ist 8.47 Uhr.

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5: Nicht mehr ganz so sommerlich ist es heute von Vorarlberg bis in Teile Salzburgs und Kärntens. Es scheint zwar immer mal wieder die Sonne, aber die Wolken überwiegen und bringen uns im Laufe des Tages ein paar Regenschauer und Gewitter mit maximal 22 Grad. Im Rest des Landes geht es wie gewohnt weiter. Es gibt den ganzen Tag viel Sonne und Temperaturen wie im Sommer mit bis zu 29 Grad. Aktuell haben wir schon 19 Grad in Linz, 11 Grad in Saalbach und 9 Grad in Zwettl.
6: Dankeschön, Lisa. Willkommen zu den Nachrichten. Die hat Alexander Fekonia.
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7: Der steirische Abgeordnete Ernst Gödel soll neuer ÖVP-Clubobmann werden. Nachdem August Wöginger gestern nach seiner Verurteilung im Postenschacher-Prozess als Clubchef zurückgetreten ist. Das Urteil gegen Wöginger muss zwar noch bestätigt werden, für Transparency International ist es aber schon jetzt ein wichtiges Zeichen im Kampf gegen Korruption. Die Organisation schlägt unter anderem auch Schulungen für Führungskräfte in der Politik vor, um das Bewusstsein stärker zu schärfen. Das US-Militär hat nach eigenen Angaben damit begonnen, Handelsschiffe durch die vom Iran blockierte Straße von Hormuz zu eskortieren. Zwei US-Handelsschiffe hätten die Meerenge mit Unterstützung von Zerstörern der Marine passiert, heißt es. Für den Fall von Angriffen auf die US-Schiffe hat US-Präsident Trump dem Iran erneut mit Vernichtung gedroht. Einen Cobra-Einsatz hat es gestern Nachmittag im Südburgenland gegeben. Ein 42-Jähriger hat in St. Martin in der Wart im Bezirk Oberwart mehrere Personen bedroht und sich anschließend in seiner Wohnung verschanzt. Das Einsatzkommando Cobra hat den Mann am Abend festgenommen. Verletzt wurde niemand. Die Hintergründe werden noch ermittelt. Der Eurovision Song Contest rückt immer näher und wer ihn im Public Viewing erleben will, hat je nach Wohnort in Österreich sehr unterschiedliche Möglichkeiten. Im Osten ist das Angebot deutlich größer als im Westen. Das Herzstück ist das Eurovision Village am Wiener Rathausplatz mit Platz für bis zu 30.000 Fans. In Salzburg, Innsbruck und Dornbirn gibt es hingegen jeweils nur eine einzige Public Viewing Gelegenheit.
6: Danke, Alexander. 4:09 ist es am Dienstag und es ist sehr mühsam in der Steiermark.
8: A2 Richtung Klagenfurt zwischen Unterbremstetten und Liboch. Da war ein Unfall. Es gab kurz eine Sperre, weil der Rettungshubschrauber landen musste. Die Sperre, die ist inzwischen aufgehoben. Ein Fahrstreifen ist frei. Der Stau wird sich langsam auflösen. Aktuell ca. 3 Kilometer und 20 bis 30 Minuten Zeitverlust. Außerdem Steiermark A2 Richtung Wien kurz vor Hartberg. Da ist immer noch ein Fahrstreifen gesperrt wegen Arbeiten nach einem LKW-Brand. Auch hier noch kilometerlanger Stau und fast eine halbe Stunde Zeitverlust. Und heute, ja, Problemzone A2 auch in Niederösterreich. A2 Richtung Graz, Industriezentrum Niederösterreich Süd. Da ist ein Unfall passiert. Die Überholspur ist blockiert. Feuerwehr ist im Einsatz. Da braucht ihr ca. 20 Minuten Zeit. Auch abgesehen davon noch einiges los im Frühverkehr auf den Hauptverkehrsrouten. Da wünschen wir euch generell heute ganz viel Geduld.
6: Wo es geht, gute und sichere Fahrt.
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0: 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Schönen guten Morgen. Wie spät ist es eigentlich?
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0: Temple Time auf 88.6.
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0: Heute für euch im Studio Mike Hornig.
8: Schönen Vormittag.
0: Lisa Riedl.
6: Schönen Dienstag.
0: Und Sarah Steiner.
6: Schönen Vormittag. Punkt 9 haben wir es am Dienstag. Jetzt wahrscheinlich der Weg durch den Vormittag mit einem frischen Kaffee in der Hand. Man kann aber natürlich auch Sake konsumieren später. Vielleicht ja. Eher für den Feierabend.
8: Ist vielleicht ein bisschen später.
6: Wenn überhaupt. Ja. Und da ein spannender Artikel. Ein im All gebrauter Sake ist verkauft worden. Für wie viel Geld, glaubst
8: du? Soll ich das schon mal jetzt raten?
6: Das geht schon.
8: Allgebrauter Sake, ich sage 6.000 Euro.
6: Lisa?
20: Ich hätte auch gesagt, ein paar Tausend, ich würde ein bisschen raufgehen auf so...
8: Noch rauf?
20: Ja, weiß ich nicht.
8: Ich bin schon weiter.
20: 12, 13.
8: Okay.
6: Ein im Weltall gebrauter Sake, dieser Reiswein,
8: glaube ich. Die Produktionskosten alleine, wenn man das da rauf... Nein, ich bin bei der Lisa jetzt.
6: Na, wir werden gleich drüber plaudern. In den nächsten 10 Minuten, davor noch Five Finger Death Punch und die Guano Apes. Open your eyes.

0: Open Your Eyes, ja, ist kurz nach 9, jetzt wird es wirklich Zeit. Die Guano Apes, 88, 6, 9 Uhr 4, genau. Ist die Sarah Sake gegangen holen? Sake holen gegangen.
1: Nein, ich hoffe nicht, oder? Ein bisschen früh für Sake.
0: Ja, ist wahrscheinlich noch ein bisschen früh. Die holt sich einen Kaffee und dann werden wir erfahren, wie viel der im Weltall gebraute Sake kostet. Five in Death Punch gibt es jetzt noch. Times Like These. Schönen Vormittag mit 88,6.

0: Ich habe mich natürlich noch nie in meinem Leben mit der Herstellung von Sake befasst, aber finde es schön, dass ich es jetzt mache. Sake ist ja ein asiatisches Getränk.
1: Ja, komm.
0: Man sagt, haben wir gerade gelernt, irreführenderweise Reiswein.
1: Ist ja, es aber nicht? Es ist kein Wein.
0: Es ist Alkohol aus Reis.
1: Genau, es wird Alkohol, der aus Reis gemacht wird. Der ist ein bisschen stärker, meistens so zwischen 15 und 20%.
0: Und dieser Sake wird natürlich irgendwie hergestellt. Und das kann man machen in einer Sake-Brauerei oder gemeinsam mit einem Raumfahrtunternehmen im Weltall.
2: Ja, warum auch nicht? Dinge, die man halt so macht an einem normalen Donnerstag zum Beispiel.
1: Was sich halt ergibt.
0: Ja. Genau. Also man kann mit der ISS zusammenarbeiten, ja, mit der Internationalen Raumstation oder auch nicht. Und das ist passiert und getan worden. Und da ist ein im All gebrauter Sake verkauft worden. Es sind 100 Milliliter, so ein Fläschchen, an einen anonymen Genießer weggegangen. Um wie viel ist die Frage? Ihr habt schon geraten, Mike, du hast gesagt, so 6.000 Euro, glaube ich, gell?
1: Ja, ich bin nicht mehr ganz zufrieden. Ich glaube, die Lisa ist näher dran.
2: Ja, ich habe so 13.000 ungefähr. 12.000, 13.000 habe ich gesagt.
0: Naja, und, liebe Leute, ich kann euch sagen, ist jetzt beide falsch. Um fast 600.000 Euro.
2: Was?
0: Ist dieser in All gebraute Sake verkauft worden?
2: Bitte was?
1: Vielleicht war das die schlechteste Schätzung meines Lebens.
2: Das ist wirklich weiternehmen. Bist du gescheit?
0: Bisschen über eine halbe Million für 100 Milliliter Sake.
2: Warum?
1: Das heißt, ich habe das Hundertstel geschätzt eigentlich, ne? Ungefähr.
0: Gut gemacht.
1: Ja, sehr gut.
0: Weil anscheinend der Weltraumsake eine deutliche Säure hat und einen gut ausbalancierten und robusten Sake-Geschmack. Weiß nicht, was jetzt der Unterschied ist, schon eben nicht im Weltraum gemacht.
2: Weißt du, was ich dir sage? Wir werden es nicht herausfinden, weil wir können es uns nicht leisten.
1: Nein.
0: Es ist anscheinend ein bisschen was von diesem abgefüllten Sake dann übrig geblieben zum Verkosten für andere. Also die sind nicht an den Käufer gegangen.
1: Okay.
0: Aber ich glaube, auch das werden wir niemals verkosten.
1: Schade eigentlich. Also mich würde jetzt schon interessieren, ob das einen großen Unterschied macht, ob der Sake im Weltall gebraut wird oder auf der Erde.
2: Man kann auf jeden Fall sagen, es ist weder der Sake noch der Preis von dieser Welt.
1: Ja, das stimmt.
0: Völlig richtig.
1: Beides ist astronomisch.
0: Und es ist ja anscheinend bis 2050 eine Sake-Brauerei auf dem Mond geplant.
2: Auch ein das Ding, noch, das man unbedingt
0: warum?
2: Braucht.
0: Dinge, die man braucht, wenn man das Leben genießen möchte.
1: Kostet dann jeder Schluck Sake dort 600.000 Dollar. Das ist,
0: ist wahnsinnig. Ja. Wenn man irgendwann an dem Punkt angekommen ist, wo Geld wirklich wurscht ist, komplett völlig wurscht, dann leiste ich mir das.
1: Auch dann, glaube ich, würde ich mir nicht um 600.000 Euro Alkohol kaufen.
0: Wenn mir wurscht ist, dass ich eine halbe Million dafür ausgebe, weil ich eh alles habe, dann fix gebe ich das aus für das.
1: So, euch sage ich es, in die Position werden wir nicht kommen.
0: Das ist völlig
2: wer weiß.
1: Also ich wünsche es euch sehr, wirklich. Ich glaube nicht.
2: Kommt auf die Liste der Dinge, die nicht passieren werden bei uns. Ne?
0: Aber wenn wir jetzt beim Asiaten wieder sind, vielleicht wenn wir einen Sake dann konsumieren, können wir daran denken. Der schmeckt auch.
2: Schmeckt nicht so gut wie der aus dem Ei.
0: 88,6 am Dienstagvormittag.

0: Jeff, are you gonna be my girl auf 88.6? Um 9.14 Uhr, gleich Viertel 10, gleich Zeit für Zeig einmal unsere Song-Schmankerl-Rubrik statt Timpels Kronjuwel. Mike hat einen Schmankerl vorbereitet, sehr schöne Band aus Deutschland.
1: Vor kurzem erst entdeckt und heute erst erfahren, dass sie aus Deutschland sind, ja. Ich finde, ich habe einen Ohrwurm von diesem Song seit 2 Wochen.
0: Werden wir gleich reinhören nach Billy Idol, White Wedding.

0: Billy Idol auf 88.6, 9 Uhr 18, kurz nach Viertel 10.
1: Und jetzt auf 88.6. Zeiger mal.
0: Timpels Kronjuwelen gibt es ab Montag wieder, die sind auf Urlaub, aber stattdessen Zeiger mal unsere Rubrik, wo wir uns gegenseitig Songs zeigen, die wir neu entdeckt haben oder wiederentdeckt haben. Da, bei dem Song, ist es ein neuer Song?
2: Es ist kein neuer Song.
0: Aber du hast neu entdeckt generell.
2: Ich habe ihn neu entdeckt und der Anlass, die heutige Verkündung. 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Ich habe mir jetzt aufgrund dessen nochmal das Novarock Lineup angeschaut. Wahnsinnig geiles Lineup, auch in den unteren Zeilen. Da habe ich jetzt nämlich eine Band entdeckt, auf die bin ich vor kurzem gestoßen. Band aus Deutschland, Anne is Okay. Und ich freue mich riesig, dass sie aufs Novarock kommen, weil einer ihrer Songs ist so mein Ohrwurm der letzten zwei Wochen gefühlt. Wirklich rauf und runter gehört, in irgendeiner Playlist entdeckt, sofort verliebt. Ich liebe diesen Song, ich liebe den Refrain, ich finde, er macht wahnsinnig Spaß. Anne is Okay, Calamity, jetzt auf 88.6.

0: Ruhiger einfach. Geil, danke.
1: Ich habe gerade was gelernt über diesen Song. Lisa.
2: Ja, ich habe die Hook gehört und denke mir so, das kenne ich. Aber halt leider nicht in dieser Version, sondern in der Originalversion von Leonie. Ist ein ordentlicher Popsong eigentlich.
3: Halte ich jetzt überhaupt nicht aus. Der Benjamin hat das auch geschrieben. Das Original habe ich schon echt gern gehört, aber das ist mörderisch. Ja. Tatsächlich ist das ein Cover oder eine Interpretation eigentlich?
1: Ja, eine Reinterpretation. Ja. Leonie Remedy ist das Original der Popsong und das war Annie's Okay mit Calamity. Mir gefällt die Version besser.
2: Hat auch vielen anderen gefallen, kann ich dir sagen. Niki aus der Steiermark zum Beispiel, echt saugeil, habe ich bis dato noch nicht gekannt. Konstantin schreibt auch, yeah, fetzt ordentlich. Oder auch die Sonja, Annie's Okay schon zweimal live gesehen, sind der absolute Hammer.
3: Ja, das ist wirklich eine geile Band, die auch am Nova Rock mit dabei sein wird. Und schön, dass wir das jetzt auch wissen, dass es diesen Song gibt, als Reinterpretation von einem Popsong. Sehr, sehr spannend.
1: Gut gemacht, Annie's Okay.
3: War Zeiger mal hier auf 88.6, gleichzeitig natürlich für das Rockroulette um kurz nach 9:30.
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3: Ein ordentlicher Wind weht heute in fast ganz Österreich, aber sonst ist das Wetter eher zweigeteilt. In der Osthälfte geht es sommerlich weiter mit viel Sonnenschein und bis zu 29 Grad. In der Westhälfte wird es nicht ganz so warm mit maximal 22 Grad. Es gibt nur zeitweise Sonnenschein und einige dichte Wolken sind unterwegs. Ab Mittag kann es auch immer wieder mal regnen oder gewittern.
4: Danke Lisa, wir kommen zu den Schlagzeilen, die hat Alexander Fekonia.
5: Der steirische Abgeordnete Ernst Gödel soll neuer ÖVP-Clubobmann werden. Nachdem August Wöginger gestern nach seiner Verurteilung im Postenschacher-Prozess als Clubchef zurückgetreten ist. Das Urteil gegen Wöginger muss zwar noch bestätigt werden, für Transparency International ist es aber schon jetzt ein wichtiges Zeichen im Kampf gegen Korruption. Die Organisation schlägt unter anderem auch Schulungen für Führungskräfte in der Politik vor, um das Bewusstsein stärker zu schärfen. Das US-Militär hat nach eigenen Angaben damit begonnen, Handelsschiffe durch die vom Iran blockierte Straße von Hormuz zu eskortieren. Zwei US-Handelsschiffe hätten die Meerenge mit Unterstützung von Zerstörern der Marine passiert, heißt es. Für den Fall von Angriffen auf die US-Schiffe hat US-Präsident Trump dem Iran erneut mit Vernichtung gedroht. Einen Cobra-Einsatz hat es gestern Nachmittag im Südburgenland gegeben. Ein 42-Jähriger hat in St. Martin in der Wart im Bezirk Oberwart mehrere Personen bedroht und sich anschließend in seiner Wohnung verschanzt. Das Einsatzkommando Cobra hat den Mann am Abend festgenommen. Verletzt wurde niemand. Die Hintergründe werden noch ermittelt. Der Eurovision Song Contest rückt immer näher und wer ihn im Public Viewing erleben will, hat je nach Wohnort in Österreich sehr unterschiedliche Möglichkeiten. Im Osten ist das Angebot deutlich größer als im Westen. Das Herzstück ist das Eurovision Village am Wiener Rathausplatz mit Platz für bis zu 30.000 Fans. In Salzburg, Innsbruck und Dornbirn gibt es hingegen jeweils nur eine einzige Public Viewing Gelegenheit.
4: Danke Alexander. 9.27 Uhr, Blick auf die Straßen, wir schauen nach Niederösterreich.
6: A2 Richtung Graz, Industriezentrum Niederösterreich Süd. Auf der Höhe, da ist ein Unfall passiert, die Überholspur ist immer noch blockiert. Ihr braucht jetzt ca. 15 Minuten länger, der Stau erreicht bis nach Vösendorf zurück. Markus hat uns gemeldet, Unfall auf der A21 Richtung Alland, kurz vor Brunn am Gebirge. Danke fürs Bescheid geben, da bitte vorsichtig fahren und mit ein bisschen Zeitverlust rechnen. Und dann schauen wir noch in die Steiermark, auch hier zweimal A2, A2 Richtung Wien, kurz vor Hartberg. Immer noch ein Fahrstreifen gesperrt wegen der Arbeiten nach einem LKW-Brand. Braucht er noch immer eine halbe Stunde länger. Und A2 Richtung Klagenfurt zwischen Unterbremstetten und Lipoch nach einem Unfall nur eine Fahrspur frei. Da braucht ihr ca. 15 Minuten länger.
4: Kommt's gut an euer Ziel.
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0: 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Schönen guten Morgen.
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4: 9.29 Uhr, kurz vor halb 10 am Dienstag, 5. Mai. Eine lange Woche, dauert bis inklusive Freitag, dafür nächste Woche im besten Fall nur 3 Tage, dann Donnerstag, Feiertag und Freitag, Fenstertag. Wenn ihr es euch genommen habt.
3: Ja, bitte.
6: Schaut mir jetzt an, ich habe mich nicht genommen, ich bin da.
4: Na schau, Mike hält die Stellung nächsten Freitag, das ist doch schön. Rise Against Re-Education, jetzt für euch, so rockt das Leben. Schönen guten Morgen, schönen Vormittag.

0: Rise Against, Re-Education auf 88.6, 9.33 Uhr, kurz nach halb 10.
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0: Wir drehen das Roulette-Rad und spielen ein musikalisches Quiz. Kann immer etwas anderes sein, aber mitmachen geht immer gleich, nämlich per Telefon 01886 1886. Es geht nämlich um den offiziellen Titel Rocksperte des Tages und den Rocksperten Chip. Und das könnt ihr euch beides holen. Schauen wir zuerst, was gespielt wird.
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2: Ich bin ein bisschen neidisch immer auf Konzerten, auf die Leute, die wirklich jeden einzelnen Song von vorne bis hinten mitsingen können. Aber genau diese Leute sind heute gesucht. Rockst du den Text? Ich habe mir einen Songtext angeschaut, mir ein paar Wörter rausgesucht, hab die ins Deutsche übersetzt und die werde ich euch Stück für Stück sagen. Und wer sagt, ah ja, ich kenne mich aus, ich weiß, um welchen Text es da geht, um welchen Song es geht, anrufen 01886 1886. Wie schaut es bei euch bei der Text? Lisa, ich weiß, dass du bei deinen Lieblingsbands bist du sehr textsicher.
3: Das stimmt. Mitsingen ist was anderes, als dann einzelne Wörter im Text zu finden, würde ich sagen.
2: Das stimmt.
0: Okay. Immer schlecht.
2: Immer schlecht?
0: Ja. Alles immer schlecht.
2: Okay. Refrain geht sich aus, mehr nicht.
3: Man ist auch oft sehr textsicher bei dem Text, den man glaubt, dass gesungen
2: wird. Ah ja, genau. Naja, schauen wir mal. Also, ich gebe euch mal drei Wörter, vielleicht kommt sie raus. Lisa und Sarah raten mit. Aber natürlich geht es um euch, wenn ihr draufkommt. 01886 1886. Die ersten drei Wörter sind Erde, der Planet.
3: Mhm.
2: Meer, das Gegenteil von weniger.
3: Mhm. Aha, ich habe schon das Gewässer aufgeschrieben.
2: Ja. Und Gesicht. Also Erde, Planet, Meer, Gegenteil von weniger, und das Gesicht.
0: Oh, das muss man eigentlich wissen. Es regt mich jetzt schon auf, dass ich es nicht weiß, aber eigentlich muss man es wissen.
2: Vor allem, Sarah, ich sage dir das jetzt als Hinweis. Wenn du heute nicht draufkommst, wirst du dich extra ärgern.
0: Ich reg mich komplett auf jetzt schon. Ärgere mich schon.
2: Okay, also
0: wenn ich
2: Erde,
0: heute nicht draufkomme.
2: Ja. Erde, Meer und Gesicht.
3: Boah, ich habe irgendeinen Textzeile im Kopf.

0: sehe es richtig.
1: Keine Ahnung, euch. Zu welchem Song die gehört. Ich kenne eine Band, wo Earth drin ist. Also es ist exakt Triumph, wo Erde drin ist.
0: Das ist okay. Das ist okay. Die Übersetzung werden die meisten noch schaffen.
1: Na, aber es ruft keiner an.
0: Es sind ja offensichtlich die
1: müssen
0: Ideen
1: alle
0: sehr spärlich.
1: Durchgehen.
0: Ist aber oft auch wirklich die Rockrolle-Rubrik, wo es am längsten dauert, bis man anruft, weil da muss man ein bisschen rattern, ne? Ein bisschen überlegen.
1: Ach, schau her jetzt auch.
0: Hat jemand was?
1: 88.6, hallo, wer spricht?
0: Sprichst
1: hallo?
0: Du mit uns?
1: Niemand.
0: Der hat uns auf stumm geschalten.
1: Möchte nicht.
0: Na, schade.
1: 88.6 spricht da wer?
2: Ja, guten Morgen, grüß euch, da ist der Andi.
1: Guten Andi. Morgen.
2: Ich probiere es mit Metallica and Justice for All.
1: Oh. Mhm.
0: Andi, das ist leider falsch.
1: Schade.
2: Okay. Schönen Tag.
1: Schönen Tag noch. Tag. Danke fürs Mitspielen.
0: Danke.
1: Tschüss.
0: Hat sie schon Ideen? Du schreibst was, Sarah.
1: Ich habe nur den Andi aufgeschrieben, dass ich nicht vergesse, was er gesagt hat.
0: Okay, okay.
1: Naja,
0: ich meine, wenn gar nicht. Gar
1: na,
0: keine
1: na, das
0: Ideen
1: kann
0: da
1: nicht
0: sind.
1: Sein. Na, schon.
0: Naja, da kommt
1: schon. 88.6, hallo, wer spricht?
3: Ja, hallo, Christina spricht.
1: Grüß dich.
3: Und zwar könnte es sein for Rise Against the Dirt Whispered?
1: Das finde ich gut. Ich befürchte nein, weil wir haben Rise Against gerade bevor wir mit dem Rockolette begonnen haben gespielt.
3: Alles klar, danke schön.
1: Danke fürs Mitspielen, Christina.
0: Genau. Danke, Christina.
1: Ciao.
3: Ciao.
4: Ich schreibe jetzt was auf.
1: 88.6, hallo, wer spricht?
0: Na, was ist los?
4: Will halt keiner.
0: Da hat jemand Verbindungsprobleme. Oder mehrere Leute. Die rufen alle Leute aus dem Funkloch an.
1: Na, geh. Geht nicht.
0: Schade.
1: Schade. Ah, noch wer? 88.6, hallo, wer spricht?
5: Hallo, Roland ist da.
1: Grüß dich, Roland.
5: Ist es schon gelöst? Ich muss ja fragen, weil wir uns drin hören.
1: Nein, wir sind noch mittendrin in der Runde, deswegen haben wir noch abgehoben.
5: Ich glaube, es ist Skaterboy.
4: Genau, das habe ich auch aufgeschrieben.
1: Avril Lavigne Skaterboy?
4: Mhm.
5: Ja, genau.
1: Wow, jetzt lass mich kurz überlegen. Du hast das auch aufgeschrieben, Lisa?
4: Mhm.
1: Ja, wenn Roland und Lisa das sagen, sage ich es auch.
0: Ja, und ich sage es auch, hör mal rein.
1: Was? Ja, gratuliere euch!
0: Roland, großartig!
4: Großartig gemacht, Roland.
1: Welches Wort hat dich drauf gebracht oder eh alle drei in Kombi?
5: Naja, es geht ja mit dem Pretty Face, was vorkommt.
0: Ja.
5: Das war eigentlich das Ausschlaggebende. Und beim Rest haben wir gedacht, naja.
4: Probieren wir es mal, ne?
0: Wird schon passen, ne? Ja, Roland, vollkommen richtig. Ich habe auch fast gedacht, dass das, wenn, dann ist es das Gesicht.
4: Das ist ja also Pretty Face, sie irgendwas, oder?
0: Pretty Face.
4: Ja. Okay.
0: Ja, genau.
1: Ja, sehr stark,
0: ja.
1: Roland. Du bist unser offizieller Rocksperte des Tages. Gratuliere.
5: Danke sehr.
1: Bleibst du uns in der Leitung?
5: Ja, bleib ich.
1: Na, da schaue ich jetzt aber. Und
0: ja,
1: du sagst, ich ärgere mich jetzt, dass ich nicht wusste.
0: Ich weiß ja, dass du ein großer Avril Lavigne-Fan bist.
1: Bin ich so ein großer?
0: Naja, du sagst es immer wieder, vor allem in deiner Jugend.
1: Ich habe Motionless in White gedacht.
0: Na, ich glaube, in deiner Jugend, oder? Hast du öfter mal gesagt, dass
1: ja,
0: du viel Avril Lavigne gehört hast.
1: Stimmt, ja.
0: Und ich auch. Und deswegen, ja, Gesicht, she had a pretty face. Mehr, we are more than just good friends. Und Erde, she needed to come back down to earth.
1: Okay.
0: Jawohl. So,
1: Avril Lavigne, hör mal, was uns
0: an jetzt. Großartig gemacht, Roland.

0: Avril Lavigne, Skaterboy auf 88.6 für einen beschwingten Weg durch diesen Dienstagvormittag 9.43 Uhr, wo wir heute schon etwas Großes erfahren haben, nämlich ein großes Package. Wir haben es im Dezember schon einmal rausgehauen und haben gesagt, das ist so cool und das ist sowas Einzigartiges, das möchten wir euch nochmal schenken.
1: 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Ihr könnt pendeln zwischen Wellnessbereich und Wavebreaker. Wir bringen euch zum Novarock als VIPs. Ihr residiert in der St. Martins-Therme, kriegt Eintritt in den Wellnessbereich und ein Shuttle zwischen Novarock Festivalgelände und der St. Martins-Therme hin und her.
0: Und was wollen wir von euch, dass ihr da im Lostopf mit dabei sein könnt? Ihr sucht euch einfach euren Lieblingsact von Novarock raus, egal ob die erst waren oder heuer dort sind. Und den Lieblingssong des Acts textet ihr um auf, warum ihr den Novarock Diamond VIP Pass unbedingt braucht. Und das als Video schickt ihr uns per WhatsApp. Also zum Beispiel, wir haben es heute gebracht bei der Verkündung, Papa Roach, Last Resort, umtexten dann den Refrain und eine Strophe, so eine Minute circa oder so, in eben, warum möchte ich den unbedingt und brauche ich unbedingt diesen Novarock Diamond VIP Pass. Freuen wir uns über alle Videos, es hat auch keinen ultimativen Stress, muss nicht sofort heute passieren, aber natürlich dann in
2: könnt
0: den nächsten
2: Tagen.
0: Könnt ihr
2: euch beim Texten ein bisschen Zeit nehmen.
0: Genau so ist es. Alle Infos radio886.at und jetzt einmal der Weg durch den Vormittag natürlich mit
3: 886 und die Temple Time präsentieren auch heute wieder voller Stolz Mikes letzte Worte.
1: Ich finde eigentlich, dass ich Geld verlangen sollte.
2: Du grinst schon so.
1: Ja, ich finde, ich soll Geld verlangen für meine letzten Worte. Das wäre dann die Ich-Gebühr. Verstehst du, weil Gebühr?
2: Mhm, danke.
1: Ja, gut. Also ich gebe
0: Schmerzensgeld für die, die zuhören.
1: Ja.
2: Das sei ich ja dabei.
1: Dann müsste ich die Ich-Gebühr zahlen.
0: Finde ich besser eigentlich.
1: Ja, okay.
0: Kannst aber schön. Nein, war okay. Mike.
1: Danke.
0: Schönen Vormittag euch. Bis morgen.
2: Bis morgen.
0: News gibt's jetzt.

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2: Von Oberösterreich bis ins Burgenland wird es heute sehr sommerlich. Im Süden und im Westen Österreichs, da kühlt es aber etwas ab. Alles in allem mit Temperaturen zwischen 15 Grad maximal, zum Beispiel in Tirol, und bis zu 29 Grad in Niederösterreich. Vor allem im Westen müssen wir außerdem mit Regenschauern und Gewittern rechnen. Sonst kommt aber heute fast überall die Sonne raus. Ähnlich geht es dann morgen am Mittwoch weiter. Da wird es im Großteil Österreichs wieder relativ warm. Nur im Südwesten, da wird es wieder frisch. Alles in allem bei Temperaturen zwischen 21 und 27 Grad. Und stellenweise sind auch morgen wieder Regenschauer mit dabei. Es ist 9.53 Uhr und damit kommen wir zu den Nachrichten und zu Alexander Fekonia.
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4: Ernst Gödel ist neuer ÖVP-Clubobmann. Der steirische Abgeordnete wurde heute in der Clubsitzung einstimmig mit 100% als Nachfolger von August Wöginger gewählt, der gestern nach seiner Verurteilung wegen Amtsmissbrauchs als Clubchef zurückgetreten ist. Sein Mandat behält Wöginger aber und er bleibt auch Obmann des parteiintern mächtigen Arbeitnehmerbundes, des ÖAAB. Ganz Leipzig steht unter Schock, nachdem gestern Nachmittag ein 33-jähriger Deutscher mit einem Auto in der Altstadt von Leipzig in eine Menschenmenge gerast ist. Zwei Menschen wurden getötet, mehrere weitere verletzt. Die Polizei hat den Fahrer festgenommen. Sein Motiv ist noch unklar. Die Ermittler gehen nach bisherigen Erkenntnissen nicht von einem politischen oder religiösen Motiv aus. Eine Einigung gibt es im Bankenkollektivvertrag in Österreich. Nach 6 Verhandlungsrunden haben sich Arbeitgeber und Gewerkschaft auf ein Gehaltsplus von 3% plus einen Fixbetrag von 5 Euro geeinigt. Davon profitieren rund 68.000 Beschäftigte im Finanzsektor. Die Gewerkschaft zeigt sich in Summe zufrieden, spricht von einem schwierigen, aber annehmbaren Kompromiss. Umwelt- und Klimaschutz hat für die Menschen in Österreich nach wie vor hohe Priorität. Das zeigt der neue Mensch-Umweltmonitor des Umweltbundesamts, für den über 2000 Personen befragt wurden. Fast 9 von 10 befürworten eine stärkere Förderung klimafreundlicher Produkte. Als größte Herausforderungen sehen sie aber den Klimawandel, Bodenversiegelung und Extremwetterereignisse.
2: Danke, Alexander. 9.55 Uhr und damit machen wir noch einen Blick auf die Straßen und da starten wir in Niederösterreich. Auf der A2, da gab es einen Unfall in Richtung Graz beim Industriezentrum Süd. Da ist aktuell die Überholspur blockiert. Die Feuerwehr ist im Einsatz und ihr habt 15 Minuten Zeitverlust. Der Markus hat uns gemeldet. Unfall auf der A21 Richtung St. Pölten, kurz vor Brunn am Gebirge. Auch hier habt ihr kurzen Zeitverlust. Steiermark, A2 Richtung Wien, kurz vor Hartberg. Da ist immer noch ein Fahrstreifen gesperrt wegen Arbeit nach einem LKW-Brand. Ihr braucht 30 Minuten länger. Weiterer Unfall in der Steiermark. A2 Richtung Klagenfurt zwischen Unterbremstetten und Liebach. Auch hier ist aktuell nur ein Fahrstreifen frei. Ihr habt 15 Minuten Zeitverlust. Der Marco hat sich außerdem gemeldet.
5: Vorsicht, Blitzer.
2: Hier blitzt wieder auf der A2 in Richtung Klagenfurt beim Parkplatz Grafenstein. Danke dir fürs Melden. Eine gute und vor allem sichere Fahrt.
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2: Es ist kurz vor 10 und das heißt, wir starten auch heute wieder rein in euren Vormittag hier auf 88.6. Der Dienstagvormittag, der 5. Mai heute und gleich reden wir so ein bisschen über das Best-of, für das wir jetzt schon eure Ideen suchen. Also gehen wir es an, würde ich sagen. Die Ärzte eröffnen jetzt auch schon direkt die Stunde und damit auch den Vormittag hier auf 88.6. Schrei nach Liebe. Let's rock!

0: G.O.D. Youth of the Nation auf 88.6 heute am 5. Mai und euer Best-of geht auch schon in die nächste Runde.
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0: Ja, richtig gehört. Wir suchen natürlich auch diese Woche wieder eure Ideen für Sonntag in einer Woche, sprich für den 17. Mai. Und im Mai, da gibt's ja einige lange Wochenenden. Also Staatsfeiertag, Christi Himmelfahrt, Pfingsten, summa summarum wirklich viele freie Tage. Und deswegen gibt's hier bei uns auf 88.6 das Best of XL. Wir suchen diese Woche Songs mit Größen- oder Mengenangaben. So wie zum Beispiel die Idee vom Thomas. Schön. Queen, Crazy Little Thing Called Love. Oder auch

Falco, zu viel Hitze. Also ihr merkt, da sind jetzt schon wirklich coole Ideen mit dabei fürs 88.6 Best of XL. Aber jetzt seid ihr dran, Leute. Welche Songs mit Größen- und Mengenangaben dürfen da auf gar keinen Fall fehlen? WhatsApp 0676 83 88.6 100 oder ganz einfach über Facebook oder Instagram. Und die Idee von Peter, die hören wir jetzt. Cake. Jetzt auf 88.6, Short Skirts, Long Jacket. Am Sonntag in einer Woche bei der Lü hier auf 88.6, das Best of XL.

Fighters Best of You auf 88.6. Heute am Dienstagvormittag, der 5. Mai 2026, 10.15 Uhr. Und weiter geht's jetzt direkt mit Atreyu. All for You. Let's rock. 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
7: Ja, vor allem im Nordosten des Landes spüren wir heute den Sommer bei bis zu 29 Grad maximal. Im Südwesten, da kühlt es aber schon etwas ab. Da reichen die Temperaturen nur bis zu 15 Grad. Hier sind außerdem immer wieder Gewitter und Regenschauer mit dabei. Sonst dürfen wir uns aber heute über viel Sonne freuen. Der Mittwochmorgen, der wird dann auch wieder fast in ganz Österreich sonnig und warm. Nur im Südwesten Österreichs, da kann immer wieder Regen mit dabei sein. Bei Höchsttemperaturen zwischen 21 und 27 Grad. Es ist 10.24 Uhr und damit machen wir noch einen Blick auf die Straßen. Da habe ich gute Nachrichten aus Niederösterreich. Unfallstelle geräumt auf der A2 in Richtung Graz beim Industriezentrum Süd. Ebenfalls Unfallstelle geräumt, A21 Richtung St. Pölten, kurz vor Brunn am Gebirge. Aber ein neuer Unfall ist da dazugekommen in Niederösterreich. A1 Richtung Salzburg, und zwar zwischen St. Pölten und Losdorf. Aktuell braucht ihr hier 20 Minuten länger. In der Steiermark, da gibt es gute Nachrichten. Unfallstelle geräumt auf der A2 in Richtung Klagenfurt zwischen Unterbremstetten und Liebach. Hier solltet ihr wieder gut vorankommen. Weniger gut schaut es aber immer noch auf der A2 aus. Richtung Wien, kurz vor Harzberg, da ist immer noch ein Fahrstreifen gesperrt. Grund dafür sind Arbeiten nach einem LKW-Brand und ihr braucht über eine halbe Stunde länger. Wo es geht, eine gute und vor allem sichere Fahrt.
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0: 30 Seconds to Mars durch euren Vormittag heute am Dienstag. Es ist 10.34 Uhr und jetzt habe ich was für euch.
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1: Ja, vor allem von Oberösterreich bis ins Burgenland kommt heute sehr der Sommer raus. Im Süden und im Westen Österreichs, da kühlt es hingegen eher ab. Alles in allem bei Temperaturen zwischen 15 Grad maximal in Tirol zum Beispiel und bis zu 29 Grad maximal in Niederösterreich. Vor allem im Westen müssen wir außerdem mit Regenschauern und auch mit Gewittern rechnen. Aber sonst kommt heute fast überall die Sonne raus. Morgen am Mittwoch, da wird es in einem Großteil Österreichs wieder relativ warm. Nur im Südwesten, da bleibt es frisch bei Temperaturen zwischen 21 und 27 Grad. Und auch morgen sind stellenweise immer wieder Regenschauer mit dabei. Es ist 10.52 Uhr und damit kommen wir zu den Nachrichten und zu Alexander Piconia.
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3: Die hohen Spritpreise wegen des Kriegs im Nahen Osten zeigen jetzt auch erste Auswirkungen auf unser Fahrverhalten. Laut einer aktuellen Umfrage des Marktforschungsinstituts InnoFact im Auftrag von Autoscout24 fahren 4 von 10 Österreicherinnen und Österreicher ihr Fahrzeug seltener, 30% vermeiden unnötige Fahrten, die große Mehrheit aber, und das sind 60%, fährt unverändert weiter wie bisher und nimmt die Mehrkosten einfach in Kauf. Der Steirer Ernst Gödel ist neuer ÖVP-Clubobmann. Der Nationalratsabgeordnete wurde heute in der Clubsitzung einstimmig mit 100% als Nachfolger von August Wöginger gewählt, der gestern nach seiner Verurteilung wegen Amtsmissbrauchs als Clubchef zurückgetreten ist. Sein Mandat im Nationalrat behält Wöginger aber und er bleibt auch Obmann des ÖAAB, des parteiinternen mächtigen Arbeitnehmerbundes. Der Verdächtige im Fall um vergiftete Hipgläschen soll nun in U-Haft sitzen. Das berichtet die Krone. Wegen Verdunkelungs- und Fluchtgefahr, wie es heißt. Der Mann bestreitet inzwischen aber weiter die Vorwürfe. Weiter ausständig ist auch ein Laborbericht, wie schädlich das gefundene Rattengift in einem Hipglas tatsächlich gewesen wäre. Auf die Probleme von Menschen mit Asthma macht heute der Weltasthmatag aufmerksam. In Österreich leiden schätzungsweise 500.000 Menschen an der Krankheit. Vor allem Rauchen fördert Asthma. Während in Österreich immer weniger Männer rauchen, schaut der Trend bei Frauen umgekehrt aus. Speziell Frauen zwischen 30 und 64 rauchen häufig, zeigt die Statistik.
1: Danke, Alexander. 10.53 Uhr und damit machen wir noch einen Blick auf die Straßen und da ist es in der Steiermark immer noch ziemlich mühsam und zwar auf der A2 in Richtung Wien, kurz vor Hartberg. Da ist immer noch ein Fahrstreifen gesperrt. Grund dafür sind Arbeiten nach einem Lkw-Brand und ihr braucht 40 Minuten länger. In Niederösterreich, da gibt es auch eine Unfallstelle und zwar auf der A1 in Richtung Salzburg zwischen St. Pölten und Losdorf. Auch hier braucht ihr ein bisschen länger, sagen wir 15 bis 20 Minuten mehr einplanen. Wo es geht, eine gute und vor allem sichere Fahrt.
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1: Ja, und es ist schon wieder kurz vor 11 heute am Dienstagvormittag. Und das heißt, wir sind mitten in eurem Vormittag hier auf 88.6. Wir haben jetzt wieder viel vor, darum würde ich sagen, wir starten direkt wieder rein. Und zwar mit Ram Jam Black Betty, direkt nach Philly Talent. Try Honesty. 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

0: Ram Jam Black Betty auf 88.6 heute am 5. Mai und bitte Anfang Mai haben wir schon. Das heißt aber, bald steht's wieder an das Nova Rock.
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0: 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Bring me the horizon jetzt auf 88.6. Kool-Aid. Let's rock.

mit Bon Jovi durch euren Dienstagvormittag hier auf 88.6. Es ist 11.13 Uhr, heißt auch in ein paar Minuten machen wir wieder einen Blick zu Wetter und Verkehr. Aber jetzt gibt's erst einmal Sita. Fake it.

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2: Ja, den Sommer, den spüren wir heute vor allem im Nordosten Österreichs bei Temperaturen von bis zu 29 Grad maximal. Im Südwesten, da hingegen kühlt es schon ein bisschen ab, da reichen die Temperaturen heute nur bis zu 15 Grad maximal. Ja, hier sind außerdem immer wieder Gewitter und auch Regenschauer mit dabei. Sonst dürfen wir uns aber über viel Sonne freuen, ähnlich wie dann am Mittwochmorgen. Da wird es dann auch in fast ganz Österreich wieder sonnig und warm. Nur im Südwesten, ja, da kann immer wieder Regen mit dabei sein, bei Höchsttemperaturen zwischen 21 und 27 Grad. Es ist 11.24 Uhr und damit machen wir noch einen Blick auf die Straßen. Und da habe ich zweimal sehr, sehr gute Nachrichten in der Steiermark. Da sind die Arbeiten nach einem LKW-Brand auf der A2 in Richtung Wien kurz vor Hartberg abgeschlossen. Es sollte wieder gut vorankommen. Ebenso in Niederösterreich. Unfallstelle geräumt auf der A1 in Richtung Salzburg zwischen St. Pölten und Losdorf. Wo es geht, eine gute und vor allem sichere Fahrt.
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0: Der Josef schreibt, aufpassen ihr alle draußen, schaltet 88.6 ein und dreht voll auf, denn es spielt Enter Sandman. Danke für Metallica. Ja, sehr gerne. Metallica, Enter Sandman auf 88.6 heute am Donnerstagvormittag, 11.36 Uhr und heute in der Früh, da gab's wieder eine neue Runde.
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0: Ja, immer am Dienstag so um kurz nach 7 in der Früh, da geht's darum, den Einsatz zu treffen. Eine ganz besondere Stelle in einem Song, den man ja eigentlich schon x-mal gehört hat. Und heute, da geht's um den Vorschlag vom Andi und auch von der Lisa, nämlich... Heaven is a Halfpipe. Und ich würde sagen, da schauen wir mal direkt, wie sich Sarah, Mike und Lisa heute in der Früh so angestellt haben, was den Einsatz angeht.
3: Runde 1 untaktbar. OPM, Heaven is a Halfpipe. Lisa, lege los.
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5: Stop.
0: Nicht ganz, glaube ich.

0: geschafft.
1: Ich glaube, eine Mikrosekunde,
2: zu
1: aber
2: spät, ja.
1: Ich bin beeindruckt. Also für mich reicht's. Puh. Für mich reicht's komplett.
0: Stefan, ich finde, das war genau drauf eigentlich.
2: Nein, ich glaube, es war ein bisschen zu spät. Also ich habe nicht eingesetzt, weil ich ihn gehört habe, aber ich glaube, es war trotzdem ein bisschen zu spät.
0: Aber der war nicht schlecht.
1: Ich glaube, du warst wirklich extrem, extrem nah dran.
0: Der war wirklich nicht schlecht, Lisa. Wir würfeln bei euch. Gewürfelt.
1: Ist schon
0: gefallen,
1: der Würfel. Aus der Hand gefallen.
0: Leider. Okay. Runde 2 untaktbar. Ich gebe mein Bestes. If
2: I die before I wake. Ja, das war weiter weg.
1: Da hast du es jetzt schon gemerkt. Sarah, mir fällt ein bisschen ein Muster auf bei dir. Du bist immer zu früh.
0: Ich bin ungeduldig.
1: Du bist schon jetzt.
0: Bitte.
1: Wartet nein. Nicht so lang.
0: Nein. Es ist wirklich schon ewig her, glaube ich, dass ich eine Runde gewonnen habe. Sag mal.
1: Du musst ein bisschen geduldig sein.
0: Ja, Mike, geht schon.
1: Mhm.
0: Übe dich in Geduld.
2: Ich glaube nicht, Mike, du schaffst es.
0: Runde Nummer 3. Mike, lege los. Der war richtig.
2: Mike, wir nehmen deinen Versuch und meinen Versuch, dann haben wir es getroffen.
0: Jetzt geht's mal wieder gut. Schau, das finde ich jetzt wieder schön.
1: Ich weiß nicht mal, ob ich zu spät oder zu früh war. Ich weiß nicht, ich war falsch.
0: Du hast mir jetzt den
2: minimal,
0: Tag auf jeden Fall
2: wieder ein bisschen
0: gerettet, Mike. Dankeschön. Schau, ist doch nicht so einfach, oder? Und es ist wieder
1: mal.
0: Ich finde, das ist auch so ein Muster, das sich durchzieht, wenn wir drei im Studio sind. Die Lisa kann so wie du.
1: Ja.
0: Das ist auch immer wieder.
1: Ja, weil also mir tut es schon immer wieder ein bisschen weh. Also nicht, dass
0: ja,
1: die Lisa es schafft, sondern wie schlecht ich bin.
3: Ja, aber das war auch schon ziemlich schwierig heute, muss man sagen. Könnt ihr daheim ja auch einmal probieren. Vielleicht trefft ihr ja den Einsatz besser als die beiden. Und ja, falls euch auch Nummern einfallen mit einer Pause beziehungsweise mit einer Stelle, die man erst einmal treffen muss, WhatsApp 0676 83 88 6 100. Und nächsten Dienstag, da gibt's dann um 7:15 auch schon die nächste Runde untaktbar.

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2: Im Süden und im Westen Österreichs kühlt es heute ein bisschen ab bei Temperaturen zwischen 15 Grad maximal in Tirol und bis zu 29 Grad in Niederösterreich. Von Oberösterreich bis ins Burgenland nämlich, da wird es sehr, sehr sommerlich heute. Vor allem im Westen müssen wir aber außerdem mit Regenschauern und Gewittern rechnen. Sonst kommt, wie gesagt, fast überall heute die Sonne raus. Morgen am Mittwoch, da wird es dann auch wieder im Großteil Österreichs relativ warm. Nur im Südwesten, da wird es wieder frischer bei Temperaturen zwischen 21 und 27 Grad und stellenweise sind auch morgen wieder Regenschauer mit dabei. Es ist 11.52 Uhr und damit kommen wir zu den Nachrichten und zu Hannes Haab.
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4: Ernst Gödel ist neuer ÖVP-Clubobmann. Der steirische Langzeitabgeordnete wurde heute in der Clubsitzung einstimmig mit 100% gewählt. Beim gemeinsamen Eintreffen mit Vorgänger August Böginger und Parteichef Christian Stocker wurde das Trio von den Abgeordneten mit langanhaltendem Applaus empfangen. Vertrauen spricht der ÖVP-Chef und Bundeskanzler Stocker auch weiterhin Gödels Vorgänger Böginger aus. Konkret behält Böginger sein Nationalratsmandat und seinen Posten als ÖAAB-Chef, was bei Kritikern durchaus Fragen aufwirft. Im Fall um versuchte Erpressung gegen den deutschen Babykosthersteller Hipp sitzt der Verdächtige nun in U-Haft. Das hat die Staatsanwaltschaft Eisenstadt bestätigt. Der 39-Jährige bestreitet aber die Vorwürfe. Das Rattengift, das die Polizei an der Wohnadresse gefunden hat, sei für seine Landwirtschaft in der Slowakei gedacht gewesen, sagt sein Anwalt. Insgesamt 5 manipulierte Hipp-Gläser wurden in Österreich, Tschechien und der Slowakei gefunden. In der italienischen Lagunenstadt Venedig ist heute früh ein 20-Jähriger ertrunken, nachdem er gemeinsam mit 2 weiteren Jugendlichen in einen Kanal gefallen ist. 2 der Jugendlichen hat die Crew eines vorbeifahrenden Boots gerettet. Der 20-Jährige ist aus bisher ungeklärten Gründen nicht mehr aufgetaucht. 4 von 10 Österreicherinnen und Österreicher benutzen ihr Fahrzeug seltener. Erste Auswirkungen der gestiegenen Spritpreise auf unser Fahrverhalten zeigt heute eine Umfrage des Marktforschungsinstituts Innofact im Auftrag von Autoscout24. 30% vermeiden unnötige Fahrten, die große Mehrheit aber, und das sind 60%, fährt unverändert weiter wie bisher und nimmt die Mehrkosten einfach in Kauf.
2: Danke, Hannes. 11.53 Uhr und damit machen wir noch einen Blick auf die Straßen und da schaut es aktuell eigentlich ganz gut aus, aber...
5: Vorsicht, Blitzer!
2: Der Kurt hat einen gesehen und zwar bei der Kreuzung Kahlenberger Dorf in Richtung Wien. Danke dir fürs Melden, eine gute und vor allem sichere Fahrt.
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2: Ja, Dienstag, kurz vor 12. Zeit für euren Start in die Mittagspause. Und damit auch allerhöchste Zeit für euer 88.6 Mittags-Mini-Konzert. Heißt, auch heute gibt's wieder zwei großartigen Live-Nummern für euch am Stück. Absolutes Konzertfeeling also. Und heute, da feiern wir vor. Morgen am 6. Mai, da hat nämlich einer der ganz, ganz großen Geburtstag. Es geht um Bob Seger. Hat in der Schule schon seine ersten Songs rausgebracht und war dann später, also am Anfang seiner Karriere, für die Plattenfirma eher so ein One-Hit-Wonder, hat dann aber Gott sei Dank eh noch vom Gegenteil überzeugen können. Bob Seger, absoluter Kultmusiker, wird morgen 81 Jahre und ja, deswegen jetzt hier in eurem 88.6 Mittags-Mini-Konzert. Her Strut, direkt nach einem absoluten Klassiker. All-Time Rock'n'Roll, gemeinsam mit der Silver Bullet Band, live. Viel Spaß!

0: Ja, bist du narrisch, Bob Sieger. Heute am Dienstag in eurem Mittags-Mini-Konzert hier auf 88.6. Oldtime Rock'n'Roll und Hearthstrut. Ach, sensationell. Aber was sagt ihr dazu? WhatsApp 0676 83 88 6100. Der Herbert, der spricht mir mal wieder aus der Seele.
1: Feine Sache. Bob Sieger, heute ist es ein bisschen klassisch, aber richtig geil. Einfach nur zum Auhören. Cool.
0: Die Petra, die schreibt, da geht die Post ab. Ihre Wahnsinn, sowas von geil, danke. Die Susi schreibt, juhu, ohne zu tanzen kann man ihn gar nicht anhören, sei es in der Küche oder beim, Klammer, am Schreibtisch. So cool, danke Annilein. Ja, Leute, ich bin happy, wenn ihr happy seid. Morgen der wieder 81 Jahre alt, Bob Sieger. Und ja, Vorfeiern bringt ja eigentlich bekanntlich Unglück, aber ich glaube, da können wir heute ruhig eine Ausnahme machen. Richtig cool war das nämlich. Und morgen gegen 12, da geht's auch schon weiter. Da gibt's dann die nächsten zwei Live-Songs am Stück. Wie immer Montag bis Freitag in eurem 88.6 Mittags-Mini-Konzert.
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Nirvana in Bloom auf 88.6. Heute am Dienstag, mittlerweile schon am frühen Nachmittag. Es ist 12.15 Uhr und damit kommen wir zu Ever Under Fire. Die bringen am 10. Juli ihr brandneues Album Villainous raus und den gleichnamigen Titeltrack, den hören wir jetzt direkt, ist im März rausgekommen und jetzt hier auf 88.6. Ever Under Fire, Villainous. Let's rock.

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5: Ja, vor allem im Nordosten Österreichs spüren wir heute schön den Sommer bei bis zu 27 Grad maximal. Im Südwesten, da kühlt es heute aber schon noch ein bisschen ab. Da erreichen die Temperaturen nur noch bis zu 15 Grad. Hier sind außerdem immer wieder Gewitter und Regenschauer mit dabei. Sonst kommt aber in ganz Österreich eigentlich sehr viel die Sonne raus. Ähnlich geht es dann auch morgen am Mittwoch weiter. Auch da wird es in fast ganz Österreich sehr sonnig und auch warm. Im Südwesten Österreichs, da können aber auch morgen wieder Regenschauer mit dabei sein. Alles in allem bei Höchsttemperaturen zwischen 21 und 27 Grad. Es ist 12.25 Uhr und damit machen wir noch einen Blick auf die Straßen. Und da schaut es aktuell sehr gut aus, aber...
0: Vorsicht, Blitzer!
5: Der Gerhard hat einen Blitzer entdeckt, und zwar am Altmannsdorfer Ast bei der Auffahrt auf die A2 in Fahrtrichtung Süden. Danke dir fürs Melden, eine gute und vor allem sichere Fahrt.
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0: The Killers, Somebody Told Me, auf 88.6 heute am Dienstag. Und heute, da hat er sich wieder euren Herausforderungen gestellt. Ein Wahnsinn.
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0: Also Beat the Batka geht in die neue Runde und ich pack's nicht, dass er das immer noch macht. Es ist so ein Würstel. Ihr habt immer wieder Aufgaben, denen sich der Batka stellen muss und da war von A bis Z wirklich schon alles Mögliche mit dabei. Also der Batka, der hat sich verprügeln lassen, der hat sich in ein Eisbad gesetzt und einmal, da hat er sich sogar anzünden lassen. Also der ist wirklich hart im Nehmen, der Batka, das muss man ihm schon lassen, aber es reicht ihm immer noch nicht. Heute, da wurde er vom Timo gechallenged, aber Batka, erzähl mal, wo bist du genau?
3: Ich bin in einem richtig urigen Wirtshaus heute, und zwar im Antoniusbau in Leobersdorf. Holzbänke, Holztische, die Vertafelungen, alle aus Holz, schön gemustert, überall weiß-blaue Bierkrüge. Es ist ein Traum, Timo. Was darf ich heute machen? Wofür forderst du mich heraus?
4: Ich sage nur so viel, es wird heiß.
3: Es wird heiß. Kann man das tripperinnen?
4: Es wird sogar heißer als das.
3: Was ist über dich persönlich zu sagen?
4: Ich bin selbstständig unterwegs und damit hat das auch heute zu tun.
3: Du bist selbstständig und es wird heiß. Mhm. Und wir sind in einem Lokal.
4: Ganz genau.
3: Und es kommen keine Stripperinnen?
4: Leider nicht, ne?
3: Schade.
4: Eigentlich besser gewesen, gell?
3: Naja, ich weiß nicht. Ist Radio, ja? Die anderen haben nichts davon, aber wir.
4: Um das geht's ja.
3: Dann, wir fackeln nicht lange herum. Ja. Erklär mir, was ist heute zu tun?
4: Also, heute hast du eine Chili-Challenge vor dir. Das heißt, du wirst dein Essen bekommen, das kannst du dir aussuchen. Mhm. Die Soße heißt Enkelschreck. Das ist eine sehr scharfe Soße mit Carolina Reaper, Habaneros und Scorpion-Chilis. Für die Leute, die sich da auskennen, die wissen jetzt, was auf dich zukommt. Und die anderen bemerken es bald.
3: Jetzt ist mal heiß, ja.
4: Ich habe nicht zu viel versprochen.
3: Wie scharf ist denn das bitte?
4: Die Chilis, die ich verwende, die haben 1 bis 1,5 bis 2 Millionen Scoville. Die Soße selber ist aber um einiges milder. Die hat zwischen 100 und 200.000 Scoville. Scoville kann man so erklären, wenn du jetzt einen Löffel Chilisauce hättest, brauchst du für die Soße 200.000 Löffel Wasser, damit das neutral ist.
3: Wie viele Löffel kriege ich?
4: Ja, kommt auch an, was du zum Essen möchtest.
3: Nichts mehr.
4: Nein, sonst musst du die Chili dort essen mit der Soße.

0: Nein, ja, das ist wie ein Aufstrich, das habe ich mal am Toast drauf.
1: Ja, genau, du musst am Toast drauf, du kriegst dann 4-5 Löffel, ich glaube, das reicht.
0: Das ist 800.000 bis 1 Million Löffel Wasser.
1: Ja, ganz genau. Aber es ist ja eine Challenge, oder?
0: Das ist deppert einfach.
1: Nein. Mir wird Spaß machen, zuzusehen.
0: Kann ich mich da irgendwie vorbereiten?
1: Oder Zitronen oder Milch, irgendwas Fettiges daneben hinstellen. Brot geht genauso, zum Neutralisieren. Und vor dem Essen am besten auch irgendwas Fettiges, dass der Magen nicht zu sehr gereizt wird, wenn man das auf den leeren Magen essen würde.
0: Ich esse nichts Fettiges, ich esse das einfach so, weil ich eine harte Sau bin.
1: So schaut's aus, ja. Ich meine, wir sehen es gleich, ob es so ist.
2: Ja, das kann was werden. Bah, mir zieht's beim Zuhören schon alles zusammen. Aber jetzt bin ich wirklich neugierig, wie der Patka das verträgt. Wir hören gleich noch einmal rein, direkt nach Led Zeppelin. Whole Lot of Love. Viel Spaß.

0: Led Zeppelin, heute am Dienstag auf 88.6. Und ich muss schon sagen, heute, da tut er mal leid, der Batka.
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0: Ja, der Timo, der hat den Batka heute zu einer Challenge bei Beat the Batka herausgefordert. Und mir zieht's alles zusammen, wenn ich dran denken muss. Der Batka, der muss heute scharf essen. Und zwar richtig scharf. Wir reden von einer Chili-Soße, die aus Chilis gemacht wird, die aus 1,5 bis 2 Millionen Scoville besteht. Wahnsinn, bitte. Kurz gesagt, orgscharf. Und jetzt hören wir aber endlich rein, ob er es überlebt hat. Ich meine, Batka, ich halte das wirklich nicht für gescheit.
3: Ich frage mich ja selber schon, ja, warum ich so deppert bin, weil ich weiß, es wird mir jetzt in kürzester Zeit richtig schlecht gehen. Der Timo gibt schon die ersten Löffel. Oh, lass mal riechen. Boah, das riecht schon giftig.
4: Das ist halt jetzt keine Anfänger-Challenge. Wenn man neu mit Chilis isst, sollte man das auf keinen Fall essen.
3: Er hat zwei Löffel jetzt auf die eine Hälfte. Muss ich beide Hälften essen?
4: Natürlich, ja.
3: Der Toast ist getoastet und das schaut richtig giftig aus. Die Soße so orange, feurig.
4: Wie eine richtig gute
3: Soße. Das reicht schon. Warte, mal. Vier Löffel reichen, glaube ich, oder?
4: Okay.
3: So, das haut er noch einen rauf? Du bist da gefragt.
4: Magst du Chili-Pulver auch noch drauf?
3: Nein.
4: Wenn wir schon dabei sind, oder?
3: Was fragst du mich dann?
4: Ist schon wurscht. Wir sind ja bei Beat the Batka und da gehört ja das dazu.
3: Gibt es da einen Trick, wie ich es essen soll?
4: Nein.
3: Das ist deppert. Ich glaube, ich leide kürzer, wenn ich das zusammen tue.
4: Mach einmal ein Biss, kau ein bisschen und dann schau mal, wie es
3: da. Nein, ich glaube, das ist dumm. Wenn ich da lang herum tue, schmecke ich das eher. Mhm. Noch schmeckt es richtig gut. Ich habe die Hälfte vom Toast und ich spüre es in der Nase. Ist das normal?
4: Ja, genau. Jetzt wird es dann anfangen, vom Mund, von der Zunge in die Nase, bei den Augen müsst ihr es nachher spüren.
3: Ich frage mich wirklich, warum man sowas macht eigentlich.
4: Du wirst es morgen nochmal spüren.
3: Das weiß ich, ja, danke. Schmeckt scharf eigentlich nur.
4: Sollte nach Carolina Reaper, nach Habaneros, Zwiebeln sind drin, Knoblauch, Essig.
3: Das kann nicht richtig krass schmecken, aber schmeckt frisch eigentlich. Mhm. Aber mir schmeckt das. Ich spüre gar nichts. Ich habe gewonnen, oder?
4: Du hast noch nicht ganz gewonnen, du musst noch die Fragen lösen.
3: Na klar.
4: Nenne mir zwei Nachbarländer ohne S im Namen von Österreich.
3: Jetzt spür es bitte. Was war die Frage?
4: Nenne mir zwei Nachbarländer ohne S im Namen von Österreich.
3: Bist deppert, es wird heiß.
4: Ja.
3: Ich gebe mal meine Kappe runter. Ich habe die Frage wieder vergessen, Alter.
4: Ja, jetzt kommt es langsam. Gell? Man sieht es bei dir auch in die Augen langsam. Jetzt kommt es dann. Nenne mir zwei Nachbarländer ohne S im Namen.
3: Italien, Ungarn.
4: Sehr gut. Zweite Frage. Wie geht's dir?
3: Beschissen. Was? Jetzt merke ich es gerade. Jetzt taucht das voll auf.
4: Wie viele Zähne hat der Mensch?
3: Ein alter oder ein junger?
4: Ein gesunder Mensch, sagen wir so.
3: 32.
4: Richtig.
3: Boah, jetzt läuft mir auch das Wasser so nochmal im Mund zusammen. Jetzt ist es richtig unangenehm.
4: Sehr gut.
3: Nein, nicht sehr gut.
4: Nein, ich habe mir schon Sorgen gemacht, dass mir gar nichts schmeckt, weil das wäre auch nicht gut gewesen. Was denkst du, ist der schärfste Teil der Chili?
3: Ich.
4: Ja, jetzt schon, jetzt kann man das sagen.
3: Der schärfste Teil sind die Kerne.
4: Nein.
3: Nein?
4: Nein, es ist die Plazenta, wo die Kerne platziert sind. Die Kerne an sich, würdest du es mit fettlöslichen Mittel abwaschen, wären überhaupt nicht scharf. Die Plazenta an sich ist allerdings sehr scharf.
3: Aber bist du, jetzt brennt das Ur.
4: Ja, sehr gut.
3: Mir rinnt die Nase.
4: Aber für die Leute zu Hause vielleicht, was wirklich gut hilft, ist Zitrone oder Zitronen oder was Fettiges. Also
3: Milch.
4: Habe ich schon vorbereitet für dich, ja. Ich dachte mir, dass das so kommen wird.
3: Okay, da steht ein Glas oder Zitronen. Das ist es. Jetzt immer beschissene gerade ins Gefühl.
4: Na, aber du hast die Challenge super bestanden. Auch der Kopf funktioniert noch, auch wenn der Schärfe jetzt kommt langsam im Mund.
3: Ich schwitze voll. Entschuldigung, ich hab dich angespuckt auch gerade.
4: Alles gut.
3: Boah, bist deppert. Oh, Scheißdreck.
4: Kost's einmal ohne Toast.
3: Ja, gib her.
4: Weil da kommt die Schärfe dann gleich. Ist dann nicht so mit dem Brot, wo es wegkommt. Genau, das ist dann direkt dann auf der Zunge.
3: Und ich freue mich gerade noch einmal.
4: Ja.
3: Warum habe ich das gerade gemacht? Fuck, das brennt wie Feuer, Alter.
4: Fuck, jetzt haben wir nicht so rum. Magst du noch einen Löffel?
3: Nein.
4: Alter. Na, aber super gemacht. Ich hätte auch ein Geschenk für dich. Da kriegst du zwei mildere Soßen, die man normal essen kann. Die schenke ich dir mit. Und gibt es irgendjemanden, den du gar nicht magst, dann kannst du ihm die schenken.
3: Mein Chef.
4: Super, ja. Sag, es ist von mir, gell?
0: Na, Batka, da hast du jetzt gescheit die Papulatur verbrannt. Das muss echt arg ausgeschaut haben. Ich wünschte, ich wäre da dabei gewesen. Aber ihr könnt euch davon direkt selbst überzeugen. Auf den Social-Media-Kanälen von Batka nämlich. Da gibt es jetzt auch schon das Video dazu. Und falls ihr auch eine Herausforderung für unseren Batka habt, jetzt anmelden auf unserer Homepage radio886.at bei Beat the Batka.
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1: Von Oberösterreich bis ins Burgenland hinüber wird es heute sehr, sehr sommerlich. Im Süden und im Westen Österreichs, da kühlt es hingegen etwas ab. Alles in allem bei Temperaturen zwischen 15 Grad maximal, die wir zum Beispiel heute in Tirol messen, und bis zu 29 Grad in Niederösterreich. Vor allem im Westen müssen wir außerdem mit Regenschauern, aber auch mit Gewittern rechnen. Sonst kommt heute am Dienstag fast überall in Österreich die Sonne raus. Und morgen am Mittwoch, da wird es dann auch wieder im Großteil Österreichs relativ warm und auch sonnig. Im Südwesten, da wird es wieder eher frischer, alles in allem bei Temperaturen zwischen 21 und 27 Grad, und stellenweise sind auch morgen wieder Regenschauer mit dabei. Es ist 12.52 Uhr und damit kommen wir zu den Nachrichten und zu Hannes Happ.
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3: 100% der Stimmen für Ernst Gödel als neuen ÖVP-Clubchef. Er wurde bei einer Versammlung der Fraktion einstimmig gewählt. Er folgt August Wöginger, der gestern nach seiner noch nicht rechtskräftigen Verurteilung im Korruptionsprozess zurückgetreten ist. Vertrauen spricht der ÖVP-Chef und Bundeskanzler weiterhin Gödels Vorgänger Wöginger aus. Konkret behält er sein Nationalratsmandat und auch seinen Posten als ÖARB-Chef. Der Asbestskandal im Burgenland breitet sich auch in Ungarn weiter aus. Außer Szombathely werden auch Sopron und bis zu 30 weitere Orte genannt, die den asbesthaltigen Schotter aus dem Burgenland in Wohnsiedlungen oder beim Straßenbau verwendet haben sollen, berichten mehrere ungarische Online-Portale. Die Umweltschützer von Greenpeace fordern von der österreichischen Regierung einen Krisenstab, auch wegen möglicher Klagen aus Ungarn gegen Österreich, so Greenpeace. Russland und die Ukraine wollen eine Feuerpause einlegen, allerdings zu unterschiedlichen Zeitpunkten. Russland am 8. und 9. Mai wegen seines Weltkriegsgedenken. Die Ukraine will ihre Feuerpause schon kommende Nacht beginnen. Beide Seiten drohen sich gegenseitig, sollte die jeweils andere Seite die Waffenruhe brechen. Umwelt- und Klimaschutz hat für die Menschen in Österreich nach wie vor hohe Priorität. Das zeigt der neue Mensch-Umwelt-Monitor des Umweltbundesamts, für den über 2000 Personen befragt wurden. Fast 9 von 10 befürworten eine stärkere Förderung klimafreundlicher Produkte. Als größte Herausforderung sehen sie aber den Klimawandel, Bodenversiegelung und Extremwetterereignisse.
1: Danke dir, Hannes. 12.54 Uhr und damit machen wir noch einen kurzen Blick auf die Straßen, und da halten wir es kurz, da schaut es nämlich ganz gut aus. Ihr solltet ohne größere Probleme vorankommen. Eine gute und vor allem sichere Fahrt.
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1: So ist es. Und das mittlerweile schon am frühen Nachmittag hier auf 88.6. Es ist gleich 13 Uhr und gleich gibt es jetzt auch wieder was zu gewinnen. Stichwort Wellness. Aber jetzt starten wir erstmal rein und zwar mit Rise Against, Prayer of the Refugee. So auf der Dienstag auf 88.6.

0: Queen, I Want It All auf 88.6 heute am Dienstag. Es ist 13.05 Uhr und ich sag's euch, es ist so, so cool. Ihr habt jetzt wieder die Chance auf Wellness-Gutscheine.
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0: Ja, wenn die Mama anruft, dann muss man dementsprechend reagieren. Ist ja eigentlich immer so. Und das zahlt sich bei uns ganz besonders aus. Es geht um Webhotels, Thermen- und Wellness-Gutscheine und folgendermaßen funktioniert's. Ihr meldet euch an auf unserer Homepage radio886.at und dann kann es gut sein, dass wir euch anrufen. Und wenn ihr abhebt, dann hört ihr Freddie Mercury, wie er Mama singt und ihr müsst dann einfach weiter singen. Also, und ja, das ist es auch schon. Wenn ihr weiter singt, gewinnt ihr schon pure Erholung mit einem Wellness-Gutschein und ich würde sagen, wir probieren das jetzt mal direkt und rufen die Nina an.
3: Mama!
0: Jawohl, gratuliere! Hallo Nina!
4: Hi!
0: Hi, ist die Anni von Radio 886.
4: Hi, Anni.
0: Das hast du super gemacht, bitte. Du gewinnst einen Webhotels, Thermen- und Wellness-Gutschein im Wert von 100 Euro.
4: Cool, spitze. Super. Ja, voll.
0: Also perfekt für den Muttertag jetzt am Sonntag.
4: Ja, voll super, voll cool.
0: Der Gutschein ist perfekt für Thermen, Wellness-Hotels, Day-Spas, Beauty, Kosmetikstudios. Also, wie schaut's
4: danke,
0: aus?
4: Danke, danke.
0: Wie wirst du den nutzen? Mit der Mama oder alleine?
4: Na, eher mit dem Mann.
0: Mit dem Mann, so ist das. Ja gut, Nina. Vielen lieben Dank fürs Mitmachen.
4: Ja, danke, danke.
0: Und ja, viel Spaß.
4: Bitte. Cool, danke.
0: Vielen lieben Dank.
4: Danke, gut. Tschüss.
0: Danke dir, ciao, Papa. Ja, und so einfach funktioniert's. Wer mitsingt, wenn Mama anruft, gewinnt. Also meldet euch jetzt an auf unserer Homepage radio886.at.
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Rock, der Dienstag auf 88.6, heute am 5. Mai 2026, 13.15 Uhr. Und hier geht's auch schon direkt weiter, und zwar mit Godsmack. Bulletproof. Let's rock.

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4: Ja, vor allem im Norden und im Osten Österreichs spüren wir heute richtig schön den Sommer bei bis zu 29 Grad maximal. Im Südwesten, da kühlt es hingegen weiterhin ab, da reichen die Temperaturen nur noch bis zu 15 Grad. Hier sind außerdem immer wieder Gewitter und Regenschauer mit dabei. Sonst dürfen wir uns aber über viel Sonne freuen, so auch morgen am Mittwoch. Da kommt in fast ganz Österreich die Sonne raus und warm wird es morgen auch. Nur im Südwesten Österreichs, ja, da müssen wir auch morgen wieder mit Regenschauern und Gewittern rechnen, bei höchsten Temperaturen zwischen 21 und 27 Grad. Es ist 13.24 Uhr und damit machen wir noch einen Blick auf die Straßen. Und da schaut es eigentlich aktuell ganz gut aus, aber in Wien, da bahnt sich was an. Manfred.
5: Die Dachsler sammeln sich gerade wieder mal am Arbeiterstrandbad und werden dann wahrscheinlich wieder Arbeiterstrandbadstraße Richtung Wagamerstraße wieder stadteinwärts düsen und für ein Verkehrschaos sorgen.
4: Danke dir, Manfred. Eine gute und vor allem sichere Fahrt.
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0: Blondie, One Way or Another auf 88.6. Heute am Dienstag und die Birgit ist schon im Studio.
1: Hallo. Hallo. Ja, Doppelkick haben wir gleich.
0: Ja, aber ich bin auf was anderes ganz gespannt heute. Ich meine, heute in der Früh so um kurz nach sieben wurde ja eine Runde untaktbar gespielt. Ganz genau. Mit OPM, Heaven is a Halfpipe. Ich hätte das, glaube ich, nicht geschafft. Aber heute... Ihr werdet es nochmal spielen, ihr werdet es nochmal versuchen.
1: Wir werden es probieren. Ja, am Dienstag immer um kurz nach sieben in der Früh untaktbar. In der Timple Time und um 16.30 Uhr spielen wir dann mit dem gleichen Song nochmal, wie Alex und ich. Und ja.
0: Wie ist das? Wer ist da besser? der Blick,
1: also ich reihe mich eher in die Riege bei der Sarah und bei Mike ein, nämlich... Nicht so besonders.
0: Aber es und ist doch nicht Alex, einfach.
1: Ja, und die Alex schlagt sich da echt verdammt gut. Also sie führt auch. Ich weiß jetzt gar nicht wie viel, aber sie führt.
0: Also falls die Alex dazu hört, sage ich, das überrascht mich überhaupt nicht.
1: Hallo, hallo. Nein, wir spielen heute auf jeden Fall nochmal um 16.30 Uhr. Also wer nochmal Bock hat, da ein bisschen mitzuprobieren, bitte machen wir es. Ja. Ich bin sehr gespannt, wie es uns geht.
0: Ich erst. Ja. Ich wünsche euch einen schönen Nachmittag mit der Birgit. Und jetzt gibt es aber noch die Ärzte. Lied vom Scheitern, wo wir gerade beim Thema
1: super,
0: sind.
1: Danke, passt schon. Ja,
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1: Sonnenschein heute wieder viel mit dabei, vor allem Richtung Norden und Osten Österreichs. Ansonsten zwischen Vorarlberg und Kärnten noch ein paar Wolken dabei und da kann es stellenweise regnen. Der Wind ist heute überall recht stark bei Temperaturen bis zu 23 Grad und mit Sonne sogar nochmal 29 Grad heute möglich. Aktuelle Werte, wir haben 15 Grad in Bregenz, 24 in Salzburg, 26 derzeit in Eisenstadt. Morgen am Mittwoch im Norden und Osten weiterhin sonnig, ansonsten teilweise schon dichte Wolken, kann auch regnen oder gewittern. Der Wind bleibt auch morgen stark bei maximal 21 Grad mit Sonne bis zu 28. Hier ist Hannes Harp mit den Nachrichten um 10 vor 2.
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3: In Westeuropa hat es im Vorjahr so viele Firmenpleiten gegeben wie seit über 20 Jahren nicht mehr. Auch in Österreich sind die Insolvenzen zum vierten Mal in Folge gestiegen. Das zeigt die Insolvenzstatistik der Kreditreform. In dieser Statistik stehen aber auch gute Nachrichten. Für heuer sollen die Firmenpleiten gleich bleiben oder leicht zurückgehen, sagen die Gläubigerschützer. Am stärksten von Insolvenzen betroffen sind der Handel, die Bauwirtschaft sowie Gastronomie und der Tourismus. 100% der Stimmen für Ernst Gödel als neuen ÖVP-Clubchef. Er wurde bei einer Versammlung der Fraktion einstimmig gewählt. Er folgt August Wöginger, der gestern nach seiner noch nicht rechtskräftigen Verurteilung im Korruptionsprozess zurückgetreten ist. Vertrauen spricht der ÖVP-Chef und Bundeskanzler weiterhin Gödels Vorgänger Wöginger aus. Konkret behält er sein Nationalratsmandat und auch seinen Posten als ÖARB-Chef. Am späten Abend hat sich gestern ein 18-Jähriger eine Verfolgungsjagd mit der Wiener Polizei geliefert. Dabei ist der Jugendliche mit bis zu 250 km/h durch die Stadt gerast. Gestoppt hat ihn am Ende eine Verkehrsinsel im Bereich der Floridsdorfer Brücke, über die er nach einer roten Ampel gebrettert ist. Die Rettung hat den Fahrer und seinen Beifahrer ins Spital gebracht. Die Polizei hat dem 18-Jährigen den Führerschein abgenommen. Von Jänner bis März haben etwas mehr als 6.600 Menschen die österreichische Staatsbürgerschaft bekommen. Das sind um 21% mehr als im Vergleichszeitraum vor einem Jahr. Rund 2.000 von ihnen haben ihren Wohnsitz im Ausland, der Rest lebt in Österreich.
1: Dankeschön. 13.52 Uhr, Blick auf die Straßen. Da ist ein Unfall passiert in Oberösterreich in Linz, Hopfengasse. Da staut es in beiden Richtungen, jeweils 15 Minuten plus, bitte rechnen. Und auch in Wien gibt es einen Unfall auf der Erdberger Lände. Der Stau reicht bis zu Orania zurück, er verliert hier 20 Minuten. Und der Manfred hat noch was für Wien gemeldet.
4: Die Dachsler sammeln sich gerade wieder mal am Arbeiterstrandbad und werden dann wahrscheinlich wieder Arbeiterstrandbadstraße Richtung Wagamerstraße wieder stadteinwärts düsen, um für den Verkehrschaos zu sorgen.
1: Danke für die Info. Wir wünschen weiterhin gute und sichere Fahrt.
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1: Und da werden Chuck Norris und Bruce Lee sicher auch aufmerksam bei deinen Kickkünsten, hat der Christoph quasi mal so den Doppelkick beschrieben. Und genau das machen wir. Wir kicken den Durchhänger nach der Mittagspause weg mit zwei ganz speziellen Songs im 88.6 Doppelkick. Immer um 2 am Nachmittag. Und somit holen wir auch die Motivation wieder zurück, dass der restliche Tag auch flutscht. Und da spiele ich wahnsinnig gern eure Musikvorschläge. Heute gibt's den Wunsch von Breu. Hat kurz und knapp geschrieben, Go with the Flow, Queens of the Stone Age. Ja. Gute Sache, cooler Song, passt super zum Doppelkick, gibt's auf jeden Fall gleich. Und aus meiner Musikkiste habe ich einen Coversong dabei, original eigentlich von Johnny Cash, aber Dragon Force Version von Ring of Fire, ja, ich denke, das ist sehr Doppelkick-würdig. In diesem Sinne, Musik ab, Motivation an.

0: Kurtis Donitsch mit Go With The Flow und das waren Dragon Force. Ring of Fire. Gabi hat geschrieben, das klingt so, als würde man die Platte schneller abspielen. Ja, original eigentlich ja von Johnny Cash. Aber ich hoffe, Motivation ist schon da. Der Carsten hat geschrieben, Dankeschön für die geile Version von Ring of Fire. Auch die Steffi hat geschrieben, vielen lieben Dank. Martin hat sich selber Queens of the Stone Age gefreut und schreibt, dreh grad durch im Büro. Geil. Jawohl! Genauso soll das sein. Motivation wieder da mit den zwei ganz speziellen Songs immer um 2 am Nachmittag. Ja, Doppelkick. Morgen wieder. Und womit? Was wollt ihr gerne hören morgen? Welche speziellen Motivationssongs um 2? Bitte Vorschläge gerne schicken. 0676 83 886 100, die WhatsApp-Nummer.
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0: Blink 182, so, dass wir es rauskriegen. What's my age again? Auf 88.6, heute am Dienstag, 5. Mai.
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8: Sonnig im Norden und Osten, da nochmal richtig warm mit bis zu 29 Grad, auch wenn der Wind fetzt, zwischen Vorarlberg und Kärnten, aber einige Wolken dabei und da kann es auch stellenweise regnen, was der Boden ganz dringend braucht. Temperaturen aktuell haben wir zum Beispiel 20 Grad in Innsbruck, wir messen 22 in Leoben und 26 derzeit in Amstetten. Morgen Mittwoch haben wir dann im Norden und Osten wieder Sonnenschein bis zu 28 Grad, ansonsten doch teils dichte Wolken. Da, wo es bewölkt ist, kann es regnen, teilweise auch gewittern und auch morgen bleibt der Wind stark. Mit Wolken nur maximal 21 Grad. 14:24 Uhr. Wir schauen weiter auf die Straßen. Und da gibt es in der Steiermark einen Unfall auf der S6 Richtung Wien zwischen Knotenbruck und Kapfenberg. Dann haben wir in Linz nach wie vor einen Unfall auf der Hopfengasse. Da staut es in beiden Richtungen, Viertelstunde plus jeweils. Und in Wien, Erzberger Lände. Auch da gibt es Arbeiten nach einem Unfall. Und zwar nach der Rotundenbrücke. Stau geht zurück bis zu Urania. Braucht hier 20 Minuten länger.
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8: Hat der Dom was gemeldet für Oberösterreich?
9: Und sie ist ungefähr noch ausgefahren Richtung Dümmikam. Da hat er sich gerade mit dem Moped hingestellt und macht Fotos. Aufpassen, Leute.
8: Dankeschön. Und in der Steiermark hat der Marco einen gesehen auf der A2 Richtung Graz nach Mooskirchen. Dankeschön und gute Fahrt.
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8: Jetzt mit Five Finger Death Punch, und wer möchte, kann mit Ihnen Valentinstag nächstes Jahr verbringen. Da kommen Sie live am 14.02. nach Wien in die Stadthalle. Vorverkaufsstart

0: 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Depeche Mode, Personal Jesus auf 88.6 am Dienstag. Und wo sind die Musikkenner da draußen? Da, wo jeder Takt sitzt, wenn man so mitsingt, mittut bei der Musik. Ja? Mhm. Ja. Das glauben wir alle, dass wir die richtig taktvoll sind, unter Anführungszeichen.
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0: Ja. Gibt aber so Songs, da hilft es gar nichts, den Takt mit zu tun, weil da gibt es eine Stelle. Und da den Einsatz zu finden, ist sogar bei Songs, die wir quasi in- und auswendig kennen, unfassbar schwer, weil nicht sogar teilweise gefühlt unmöglich. Und genau um solche Songs, genau um diese Einsätze finden, geht's jeden Dienstag um 7:15 in der Früh in der Timpeltime. Da gibt's immer einen Song, gerne von euch vorgeschlagen, ja, wo sie dann versuchen, den Einsatz zu finden. Heute ging's um Heaven is a Halfpipe von OPM.
2: Es geht um OPM. Heaven is a Halfpipe.
3: Heißt bitte nicht, dass ich es kann, gell?
4: Aber ich kann mich erinnern, dass du schon mal geschafft hast, den Einsatz bei Antakt. Ich weiß nicht mehr, welcher Song es war.
2: Ich?
4: Nein, die Elisa.
3: Also, tatsächlich, ja, glaube ich. Zweimal oder so, ja.
4: Na bitte, schau.
2: Es geht um die Stelle, wo er dann wieder zum Singen beginnt mit If I Die.
4: Ja, genau.
2: Before,
4: sind gleich am Anfang, glaube ich, oder?
2: Nein,
3: nein, eher nicht.
2: Nein, aber
3: Vorzeichen stehen nicht zu gut.
4: So gut kenne ich den Song.
2: Aber okay. Wie ist welche Stelle gemeint ist, wenn wir gleich reinhören? Wir müssen mal würfeln. Timpel ist ja nicht da die Woche. Lisa, du bist der Timpel am
3: Jawohl.
2: Würfel und wir schauen, wer beginnt. Ah, der Timpel beginnt. Also Lisa. Runde 1 und taktbar. OPM, Heaven is a Halfpipe. Lisa, lege los.
5: Heaven is a Halfpipe. If I die before I wake.
4: Stop.
3: Nicht ganz, glaube ich.
2: Hier ist ein Applaus.
4: Ich glaube, eine Mikrosekunde.
3: Zu
4: aber
3: spät, ja.
4: Ich bin beeindruckt. Also für mich reicht's. Für mich reicht's komplett.
2: Stefan, ich finde, das war genau drauf eigentlich.
3: Nein, ich glaube, es war ein bisschen zu spät.
2: Ich glaub, boah, aber der war nicht schlecht.
4: Ich glaube, du warst wirklich extrem, extrem nah dran.
2: Der war wirklich nicht schlecht, Lisa. Wir würfeln bei euch. Gewürfelt.
4: Ist schon
2: gefallen,
4: der Würfel aus der Hand gefallen.
2: Leider. Runde 2 untaktbar. Ich gebe mein Bestes.
5: If I die before I wake.
3: Ja, das war weiter weg.
4: Da hast du es jetzt schon gemerkt. Sarah, mir fällt ein bisschen ein Muster auf bei dir. Du bist immer zu früh.
2: Es ist wirklich schon ewig her, glaube ich, dass ich eine Runde gewonnen habe. Sag mal.
4: Muss ein bisschen geduldig sein.
2: Ja, Mike, geht schon.
4: Mhm.
2: Übe dich in Geduld.
3: Du glaubst nicht, ich glaube an dich, Mike, du schaffst es.
2: Runde Nummer 3, Mike, lege los. Der war richtig.
3: Mike, wenn ihr deinen Versuch und meinen Versuch, dann haben wir es getroffen.
2: Jetzt geht's auch wieder gut. Schau, das finde ich jetzt wieder schön.
4: Ich weiß nicht mal, ob ich zu spät oder zu früh war. Ich weiß nicht, ich war falsch.
2: Du hast mir jetzt den
3: minimal,
2: Tag auf jeden Fall wieder
3: ein bisschen
2: gerettet, Mike. Dankeschön. Schau, ist doch nicht so einfach, oder?
0: Nein, ist nicht so einfach. Und falls ihr jetzt euch denkt, das probieren wir nochmal. Machen wir auch. Um 16.30 Uhr, also in knapp einer Stunde, machen wir nochmal eine Runde untaktbar hier auf 88.6 zum Mitmachen. Gleicher Song. Ja? Und Songideen für die nächste Runde untaktbar in der Timpeltime am Dienstag um 7:15. Songideen bitte her. WhatsApp Nummer 0676 83 88 6 100.

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0: Ever, Jumpsuit Apparatus, Face Down. 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
0: Sonnig ist es, im Westen und Süden teilweise bewölkt. Regenschauer können darunter kommen, was nicht schlecht wäre, weil der Boden braucht es ganz dringend. Momentan kaum Regen in Sicht. Aber wie gesagt, im Westen und teilweise im Süden eher Wolken, ansonsten eher Sonnenschein. Das merkt man an den Temperaturen. Mit Sonne bis zu 29 Grad, ansonsten maximal 23 Grad. Mit dabei in Villach haben wir aktuell 21. 23 messen wir in Mooslandl und im Waldviertel haben wir derzeit 26 Grad. Geht's weiter? Morgen, Mittwoch, ähnlich wie heute im Norden, Osten, Sonnenschein. Bis zu 28 Grad, ansonsten eher Wolken, teilweise Regenschauer und auch Gewitter am Start mit bis zu 21 Grad und genauso wie heute auch morgen der starke Wind mit dabei. Hier sind die Nachrichten mit Hannes Hab.
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2: In Kärnten gibt es österreichweit die meisten sogenannten Staatsfeinde. Das zeigt der aktuelle Verfassungsschutzbericht. Die Staatsanwaltschaft Klagenfurt ermittelt seit Jahren gegen mehr als 100 Beschuldigte. Sie lehnen die Republik Österreich als Rechtsstaat ab und treten teils mit eigenen Fantasiedokumenten auf. Die Szene ist durch Social Media immer besser vernetzt, steht im Bericht. Die Immunität von Harald Wilimski, dem FPÖ-Delegationsleiter im EU-Parlament, könnte bald aufgehoben werden. Heute hat der Rechtsausschuss des EU-Parlaments mit großer Mehrheit schon dafür gestimmt. Das Plenum im Parlament dürfte bei der nächsten Sitzung Ende Mai darüber abstimmen. Österreichische Behörden haben eine Anfrage gestellt, um ermitteln zu können. Es geht laut Wilimski selbst um eine Sicherheitseingangstür für seine Privatwohnung vor 13 Jahren, die damals von der FPÖ bezahlt wurde. In Rumänien hat das Parlament heute den pro-westlichen Ministerpräsidenten Bolojan gestürzt. Den Misstrauensantrag eingebracht hatten die bisher mitregierenden Sozialdemokraten, weil die Regierung unter anderem höhere Steuern beschlossen hat, um den Schuldenberg des Landes abzubauen. Wenn am kommenden Sonntag die Song Contest Woche eröffnet wird, startet auch ein 7 Tage dauernder Großeinsatz für die Wiener Polizei. Die ist aber gut gerüstet, hören wir heute von Landesvizepolizeipräsident Dieter Cheffern. Rund 16.000 Menschen, die in irgendeiner Weise mit dem Song Contest in Verbindung stehen, hat die Polizei bereits überprüft. Jeden Tag sind hunderte Polizisten in Zivil und in Uniform im Einsatz. Die Wiener Polizei bekommt dabei Unterstützung aus anderen Bundesländern.
0: Dankeschön. 15.52 Uhr, Dienstagnachmittag. Gute Nachrichten gibt's. Unfallstelle geräumt in Oberösterreich. Und zwar in Linz auf der A7 Richtung A1. Abfahrt Wiener Straße ist wieder frei. Es gibt noch Reststau, aber der löst sich langsam auf. Wobei jetzt setzt der Nachmittagsverkehr ein. Also Viertelstunde, 20 Minuten bloß schon nochmal rechnen. Auch in Wien, da gab's einen Unfall auf der Tangente Richtung Kagran. Unfallstelle ist aber jetzt auch geräumt. Reststau aber natürlich 40 Minuten plus noch. Und auch das wird sich sehr mühsam nur auflösen. Ansonsten läuft es aber laut Polizei ganz gut. Gute Fahrt.
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0: Und da haben wir was ganz Besonderes für euch. Ich sage nur, Nova Rock auf ganz anders und speziell erleben. Gibt's nur bei uns. Mehr dazu nach Bon Jovi und Flogging Molly. In diesem Sinn, schönen Nachmittag, es ist 4:04. 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

0: Tobi auf 88.6 am Dienstag, am 5. Mai. Und theoretisch, das, was wir mit euch vorhaben, funktioniert folgendermaßen. Song umtexten, warum ihr zum Nova Rock müsst und uns das dann schicken. Ich habe mal versucht.
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0: Bist du deppert? Wir haben für euch etwas ganz Feines. Im Herbst haben wir es schon mal, also im Winter eigentlich, haben wir es schon mal verschenkt. Aber wir haben da noch mal was für euch. Und zwar Nova Rock erleben im Juni als Diamond VIP. Das heißt inklusive Übernachtung in der Therme. Bedeutet, ihr bekommt Nova Rock VIP Festival Pässe für alle Tage. Dann natürlich Übernachtung Hotel St. Martins Therme. Zimmer ist reserviert für 2 Personen für 4 Nächte inklusive Frühstück. Es wird einen täglichen Shuttle-Service geben vom Hotel zum Nova und dann wieder zurück. 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Also das Feinste vom Feinen sozusagen. So, was ich jetzt davor gerade fabriziert habe, ist so in etwa das, was wir von euch wollen. Aber doch ein bisschen anders. Wir hätten gerne von euch, dass ihr euch den Lieblingsact rauspickt am Nova Rock. Egal ob heuer oder jemand, der in den letzten Jahren schon mal dort war. Dann nehmt ihr von diesem Lieblingsact einen Song und textet den um, inhaltlich, warum ihr unbedingt als Diamond VIP zum Nova Rock wollt. Ja? Bisschen umtexten, dann macht ihr ein Video davon, in Hochformat bitte, und schickt uns das über WhatsApp. Ihr habt genug Zeit dafür bis zum Pfingstwochenende, also kein Stress. Ja? Man, so ein Text will ja auch überlegt sein. Ich habe das jetzt ein bisschen hingeschustert, deswegen sage ich so ein kleines Beispiel, wie es unter anderem vielleicht sein könnte. Aber ihr macht es definitiv besser, weiß ich jetzt schon. Also, von einem Lieblingsact am Nova Rock von heuer oder von den letzten Jahren einen Song umtexten, warum ihr unbedingt als Diamond VIP zum Nova wollt, und das über WhatsApp an uns schicken. 0676 83 88 6100 die Nummer. Und alle Infos, falls das jetzt zu schnell war, nochmal zum Durchschmökern und Lesen. Radio 88.6.at. Könnt ihr jetzt schon mal üben? Die sind nämlich heuer am Nova. The Offspring, jetzt auf 88.6. Can't get my head around you.

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5: Im Westen und Süden begleiten uns heute zur Sonne auch einige Wolken und ein paar Regenschauer, was sehr, sehr gut ist, weil es ist verdammt trocken im Land. Im Norden und Osten, da gibt's Sonne pur. Also da ist kein Regen in Sicht, die Temperaturen dementsprechend unterschiedlich. Maximal 23 Grad, da wo es eventuell zuzieht. Zum Beispiel in Kärnten aktuell gerade, da mal in Malnitz 12 heiße Grad, in Graz 21 Grad und gerade Regenschauer. St. Pölten derzeit Sonne pur 29 Grad. Das sind dann auch die Tageshöchstwerte da, wo es sonnig ist. Und morgen am Mittwoch haben wir dann im Norden und Osten weiterhin Sonnenschein. Der Wind bleibt so wie heute auch morgen kräftig und die Wolken bleiben auch da, wo sie heute sind, und zwar im Westen und Süden. Da kann es dann auch morgen regnen oder auch gewittern, maximal 21 bis 28 Grad. Hier sind die Schlagzeilen mit Hannes Harp.
6: In Kärnten gibt es österreichweit die meisten sogenannten Staatsfeinde. Das zeigt der aktuelle Verfassungsschutzbericht. Die Staatsanwaltschaft Klagenfurt ermittelt seit Jahren gegen mehr als 100 Beschuldigte. Sie lehnen die Republik Österreich als Rechtsstaat ab und treten teils mit eigenen Fantasiedokumenten auf. Die Szene ist durch Social Media immer besser vernetzt, steht im Bericht. Die Immunität von Harald Wilimski, dem FPÖ-Delegationsleiter im EU-Parlament, könnte bald aufgehoben werden. Heute hat der Rechtsausschuss des EU-Parlaments mit großer Mehrheit schon dafür gestimmt. Das Plenum im Parlament dürfte bei der nächsten Sitzung Ende Mai darüber abstimmen. Österreichische Behörden haben eine Anfrage gestellt, um ermitteln zu können. Es geht laut Wilimski selbst um eine Sicherheitseingangstür für seine Privatwohnung vor 13 Jahren, die damals von der FPÖ bezahlt wurde. In Rumänien hat das Parlament heute den pro-westlichen Ministerpräsidenten Boloian gestürzt. Den Misstrauensantrag eingebracht hatten die bisher mitregierenden Sozialdemokraten, weil die Regierung unter anderem höhere Steuern beschlossen hat, um den Schuldenberg des Landes abzubauen.
5: Dankeschön. Schauen wir auf die Straßen um 16.21 Uhr. Es gibt die üblichen Hauptverdächtigen, sagen wir es einmal so. In Linz auf der A7 Richtung A1 20 bis 30 Minuten plus und in Wien auf der Tangente abschnittsweise in beiden Richtungen 20 Minuten plus. Da staut es ein bisschen zurück auf die A4. Ansonsten läuft es laut Polizei ganz gut. Gute Fahrt.
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0: Macabre, Ghost auf 88.6 am Dienstag und auf geht's.
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0: Ganz genau. In der Früh immer am Dienstag kurz nach 7 wird in der Timpel Time untaktbar gespielt. Und weil das so lustig ist und weil uns das auch so Spaß macht und weil ihr vielleicht nochmal probieren möchtet, gibt's das am Nachmittag um 16.30 bei mir dann nochmal. Mit der Alex gemeinsam.
4: Heute schaffen wir das beide.
0: Na easy cheesy.
4: Ja.
0: Schauen wir mal.
4: Nein, glaub an dich. Glaub an dich. Das ist, glaube ich, irgendeine Werbung. Aber nein, tatsächlich, wir schaffen das heute.
0: Ich bin sehr gespannt. Es geht darum, einen Song, den wir, glaube ich, ganz gut kennen. Ja, der hat irgendeine Pause dazwischen oder tüdelt mal so leise aus, bis es wieder weitergeht. Und es geht genau darum, diesen Einsatz wieder zu finden.
4: Ja.
0: Ja, so. Und ihr könnt euch, was in der Früh passiert ist, bei Sarah, Mike und Lisa gerne nochmal nachschauen auf unserer Social Media, auf unseren Social Media Seiten, Instagram zum Beispiel. Ihr könnt es aber jetzt auch gerne selber nochmal mitmachen. Es geht um OPM, Heaven is a Halfpipe. Ja?
4: Mhm.
0: Wie tun wir denn? Pass auf, wir werden jetzt auch würfeln, ja? Weil wir spielen ja das jetzt auch schon seit ein paar Wochen und die Alex ist da richtig gut. Alex führt mit 3-2.
4: Ah, ist das so?
0: Das ist so, ja, weil letzte Woche warst du nicht da, da hat der Peter aus der Musikredaktion für dich übernommen, frage ich nie wieder.
4: Das ist, denke ich mal gerade.
0: Frage ich nie wieder.
4: Dreimal habe ich das schon geschafft. Aber Peter,
0: Ja.
4: Ich verstehe.
0: Ich hole nicht mehr dazu, nein.
4: Das ist selbstverständlich.
0: Ja, aber pass auf, wir machen das jetzt so, es gibt ja in der Früh auch einen Würfel, mit, da steht Sarah und Mike drauf.
4: Gut.
0: Und wir würfeln jetzt einfach, wer beginnt.
4: Ich bin der Mike.
0: Du bist der Mike, nämlich die Sarah. Okay, warte mal. Du bist der Mike, dann fängst du an. So, warte mal ganz kurz. Spannung aufbauen. So, ihr könnt gerne mitmachen, ja, und auch dann gerne euch bei uns melden, wie es dann vor euch gelaufen ist. Ich bin sehr gespannt, wie es jetzt für dich läuft, Alex. Bist du bereit?
4: Ja, siehst du. Und wie?
0: Okay, ein Klacks wird das. Ich habe verstanden. Gut, dann Runde Nummer 1, OPM, Heaven is a Halfpipe.
5: Heaven is a Halfpipe.
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4: War nichts. Das war so eine Millisekunde zu spät.
0: Das war mal zu spät.
4: Schade.
0: Du grinst jetzt, ich grins auch, weil jetzt denke ich mal, jetzt habe ich heute vielleicht eine Chance für den Ausgleich.
4: Also das war jetzt viel zu schnell da. Was war denn jetzt los? Na, du schaffst es jetzt, Birgit.
0: Wir werden sehen. So, pass auf.
4: Geht schon, komm, hau rein.
0: Warte mal. So, OPM, Heaven is a Halfpipe, Runde Nummer 2.
5: Heaven is a Halfpipe.
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4: Ja, was war's?
0: Das kann man nehmen? Kann man das nehmen? Ich denke unbedingt schon, oder?
4: Ja, unbedingt.
0: Jawohl.
4: Großartig.
0: Oder? Okay, das heißt, wir haben jetzt Ausgleich.
4: Ja.
0: Es steht 3-3.
4: Ich freue mich voll für dich. Warum,
0: es ist wohl lieb
4: von
0: dir.
4: Warum ist das so?
0: Ich finde es einfach total entzückend. und warte mal ganz kurz. So ist da. So, genau. Gut. Dann sage ich danke fürs Spiel.
4: Schade, das war jetzt viel zu schnell
0: das
4: vorbei.
0: Das ist viel zu schnell vorbeigegangen.
4: Ja? Ja, nächsten Dienstag dann wieder.
0: Nächsten Dienstag wieder?
4: Ja.
0: 7 in der Früh in der Timpel Time, 16.30 Uhr bei uns am Nachmittag. Und Songideen jederzeit zu uns. WhatsApp 0676 83 88 6100. Und den Song natürlich jetzt nochmal. Heaven is a Halfpipe, hier sind OPM.

0: Wow, The Warning und Karin Leon auf 88.6 mit Love to be Loved. So rockt der Dienstag. Und jetzt ein bisschen Wetter, Nachrichten und Verkehr.
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0: Es gibt heute im Westen und Süden stellenweise vielleicht ein paar Regenschauer. Da sind die Temperaturen auch ein bisschen kühler, unter Anführungszeichen. Wir haben momentan in St. André in Kärnten 20 Grad. In der Steiermark sind es 19 in Zeltweg. Hingegen in Scherding haben wir 27 Grad. Und in Wien sind es aktuell 28. Tageshöchstwerte heute 29 Grad. Viel Sonne im Norden und Osten. Im Westen und Süden einige Wolken und Regenschauer möglich. Dazu starker Wind. Am Abend lässt der Wind danach. In der Nacht kann es dann vor allem im Westen im Süden weiterhin bewölkt sein und einzelne Schauer ziehen da schon durch. Tiefstwerte liegen so bei 5 Grad, vielleicht auch bei 8, alles im Plusbereich. Und morgen am Mittwoch dann auch wieder im Westen und Süden ein paar Regenschauer oder Gewitter möglich. Im Norden und Osten weiterhin Sonnenschein. Der Wind bleibt auch morgen überall stark und die Temperaturen mit mehr Wolken 21 Grad, mit mehr Sonne 28. Hier sind die Nachrichten mit Hannes Hart.
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3: Die ÖVP hat mit Ernst Gödel einen neuen Clubobmann, nachdem August Böginger zurückgetreten ist, nach der Verurteilung in erster Instanz wegen Amtsmissbrauchs. Gödel will den Kurs seines Vorgängers als Verbindungsmann weiterführen. Vertrauen bekommt Böginger weiterhin von seiner eigenen Partei. Parteichef und Bundeskanzler Stocker steht weiter hinter ihm. Böginger behält sein Nationalratsmandat und seinen Posten als ÖAAB-Chef. In Kärnten gibt es österreichweit die meisten sogenannten Staatsfeinde. Das zeigt der aktuelle Verfassungsschutzbericht. Die Staatsanwaltschaft Klagenfurt ermittelt seit Jahren gegen mehr als 100 Beschuldigte. Sie lehnen die Republik Österreich als Rechtsstaat ab und treten teils mit eigenen Fantasiedokumenten auf. Die Szene ist durch Social Media immer besser vernetzt, steht im Bericht. Die EU hat heute die österreichischen Beihilfen für die höheren Strompreise von energieintensiven Unternehmen genehmigt. Die Förderungen gibt's für Firmen in Branchen wie der Stahl- oder Papierindustrie und sie sollen helfen, dass sie nicht abwandern in Länder mit weniger ambitionierten Klimazielen.
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3: Rund 2/3 der Menschen in Österreich unterstützen Umwelt- und Klimaschutz. Das steht heute im ersten Mensch-Umwelt-Monitor des Umweltbundesamts. Fast 9 von 10 sind dafür, dass klimafreundliche Produkte und Technologien stärker gefördert werden sollen. Über 80% sind auch dafür, dass mehr gegen Bodenverbrauch getan werden muss.
0: Dankeschön. 16:53 Uhr, wir schauen auf die Straßen und da schauen wir nach Oberösterreich. Da gibt es eine Ölspur, die gebunden werden muss von der Feuerwehr. Deswegen auch Stau auf der B145, Autobahnauffahrt Regau. Dann schauen wir nach Linz, A7, da braucht ihr in beiden Richtungen länger. Generell in Linz und rund um Linz auf den Hauptverbindungen mühsam. Genauso auch in Wien, die üblichen Verdächtigen, Gürtel, Innenstadt, aber auch Tangente. Richtung Kagran 40 Minuten plus, Richtung Süden 20. Und der Stau reicht zurück auf die A4, da verliert ihr abschwächert Richtung Wien eine halbe Stunde.
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0: Hat die Hannelore im Waldviertel was gesehen?
4: Auf der B2 in Groß-Ruprecht wird wieder Geschwindigkeit kontrolliert.
0: Dankeschön. Und der Sutti hat gemeldet, B50 Zubringer zur A2, Ortseinfahrt Markt Allhau wird geblitzt. Dankeschön. Gute Fahrt.
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0: Wie schaut's bei euch aus? Feierabends? Ja? Wäre fein, gell? 4 Minuten vor 5 haben wir's. Ich wünsche euch einen schönen Feierabend und wenn der noch nicht da ist, vielleicht geht euer Dienst doch gerade erst los. Kings of Leon begleiten euch und Danzig mit Mother. So rockt's der Dienstagnachmittag, 5. Mai. Einen schönen

Kings of Leon, Sex on Fire. So rockt der Dienstag auf 88.6. Und wenn es mal länger dauert, kann ja schön sein, ne? Wenn etwas länger dauert. Ja? Vor allem, wenn es zum Beispiel ein Wochenende ist. Ja? Und dann zieht sich das nicht nur so wie jetzt über 3 Tage. Ne? 1. Mai, letzte Woche Freitag, dann Samstag, Sonntag. Also 3 Tage frei im besten Fall. Nächste Woche ist der Donnerstag der Feiertag. Freitag Fenstertag. Und da geht sich sogar ein 4-Tage-Wochenende aus. Vielleicht für einige von euch. Ja? Und weil das dann so ein langes Wochenende ist, haben wir unser Best-of angepasst. Und zwar gibt es Sonntag in einer Woche das Best-of XL. Das heißt, wir suchen diese Woche für das Best-of XL eure Songideen. Thema, wir suchen Songs, wo Größen- und Mengenangaben drin vorkommen. Diese Woche suchen wir eure Songideen. Nächste Woche geht's dann ins Voting. Was taugt euch von euren Songideen am meisten und was soll wirklich dann im Best-of nächste Woche Sonntag ab 13 Uhr bei der Lü laufen? Best-of XL heißt das Ding. Und zum Beispiel Größen- und Mengenangaben. Johnny Cash, Big River. And the tears I cried for that woman are gonna flood you, Big River. And I'm gonna sit right here until I die. Ah, mein Superhero. Johnny Cash oder auch Little Monster von Royal Blood. Größen und Mengenangaben sind gesucht, genauso wie bei Disturbed 10,000 Fists. Das nur so ein paar Beispiele. Best of XL, nächste Woche Sonntag, das neueste Best of. Und diese Woche, wie gesagt, suchen wir eure Songideen dazu mit Größen- und Mengenangaben. Schickt uns die bitte über alle Kanäle. Ja? Nächste Woche geht es dann ins Voting und dann bin ich sehr gespannt, für was ihr euch dann entscheidet beim Best of XL. 10 kleine Jägermeister passt da, finde ich, auch für Größen- und Mengenangaben. Hier sind die Toten Hosen.

88.6 am Dienstag. Es ist der 5. Mai, 17.13 Uhr. Und wenn ihr euch aussuchen könntet, wo wärt ihr jetzt gerne? So, stellt euch vor, wir könnten uns wie die bezaubernde Genie so irgendwo hin zaubern. Ja? Wo wäre das dann? Vielleicht ja. Oder? Würde ich schon nehmen. Weezer, Beverly Hills, gibt's jetzt auf 88.

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2: Sonnenschein im Norden und Osten Österreichs, da haben wir auch wirklich Temperaturen, die schreien förmlich nach Sommer und schwimmen gehen. Wir haben momentan 26 Grad in Linz, St. Pölten und auch in Wien. 20 sind es in Graz und wir haben in Innsbruck aktuell auch 20 Grad. Im Westen und Süden einige Wolken. Da kann es ein bisschen regnen, was auch wichtig wäre, weil es sehr trocken momentan die letzten Wochen und auch in der Nacht im Westen und Süden eventuell ein paar einzelne Schauer, die durchziehen. Sonst bleibt es trocken. Tiefstwerte liegen zwischen 5 und 8 Grad plus diesmal schon. Morgen am Mittwoch dann im Norden und Osten wieder sonnig, bis zu 28 Grad, im Westen und Süden eher bewölkt, teilweise nass mit Regen oder auch Gewittern, maximal 21 Grad und der Wind bleibt genauso wie heute, auch morgen stark bis vielleicht sogar ein bisschen stürmisch. 17.21 Uhr, hier sind die Schlagzeilen mit Hannes Haber.
3: Gibt es österreichweit die meisten sogenannten Staatsfeinde. Das zeigt der aktuelle Verfassungsschutzbericht. Die Staatsanwaltschaft Klagenfurt ermittelt seit Jahren gegen mehr als 100 Beschuldigte. Sie lehnen die Republik Österreich als Rechtsstaat ab und treten teils mit eigenen Fantasiedokumenten auf. Die Szene ist durch Social Media immer besser vernetzt, steht im Bericht. Die EU hat heute die österreichischen Beihilfen für die höheren Strompreise von energieintensiven Unternehmen genehmigt. Die Förderungen gibt's für Firmen in Branchen wie der Stahl- oder Papierindustrie und sie sollen helfen, dass sie nicht abwandern in Länder mit weniger ambitionierten Klimazielen.
1: Die gute Nachricht zum Schluss.
3: Rund 2/3 der Menschen in Österreich unterstützen Umwelt- und Klimaschutz. Das steht heute im ersten Mensch-Umwelt-Monitor des Umweltbundesamts. Fast 9 von 10 sind dafür, dass klimafreundliche Produkte und Technologien stärker gefördert werden sollen. Über 80% sind auch dafür, dass mehr gegen Bodenverbrauch getan werden muss.
2: Dankeschön. 17.22 Uhr, wir schauen weiter auf die Straßen. In Oberösterreich starten wir. Da gibt es eine Ölspur, die von der Feuerwehr gebunden wird, und zwar auf der B145 bei der Autobahnauffahrt Regau. Da werdet ihr immer wieder kurz angehalten. Gibt es auch schon ein paar Minuten plus. In Oberösterreich generell dann noch in Linz auf der A7 in beiden Richtungen mühsam. Generell die Hauptverbindungen in und rund um Linz. Generell ist mein Lieblingswort gerade. So, insgesamt halt in den Hauptstädten, auf den Hauptverbindungen Wien, Tangente, Richtung Kagan 30 Minuten plus, Richtung Süden braucht ihr 15 Minuten länger. Und es gibt auch Stau zurück auf die A4 ab Schwechat, auch da Richtung Wien eine halbe Stunde plus. Gute Fahrt.
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0: Linkin Park, Castle of Glass auf 88.6. Einen schönen Nachmittag oder Feierabend. Alex, du
1: bist... Ja, ich übernehme jetzt und ich fühle mich schwer beobachtet. Der Geschäftsführer, der Geschäftsführer von einer anderen Firma steht bei uns im Studio. Günther, komm mal her. Da. Hallo.
0: So, Ratzefatze geht das. Schönen guten Nachmittag. Ja, sehr schön. Hat er gut gemacht.
1: Hat er gut gemacht. Ich übernehme jetzt. Gehst du da nicht?
2: Ich gehe, danke.
1: Ja, okay. Naja, nein, nicht, dass
2: ich muss aber was arbeiten.
1: Nein, nicht, dass ich jetzt nervös werde, wenn ich jetzt Sendung habe und du stehst da herinnen. Ja?
2: Alles gut.
1: Also du gehst, okay.
0: So.
1: Okay. Na gut,
0: haben wir
1: das
0: auch. Dankeschön.
1: Habe ich jetzt den Geschäftsführer rausgehauen aus dem Studio?
0: Ja.
1: Schon wieder lacht. Okay,
0: mach die Tür hinter dir zu.
1: Nein, er lacht, das ist gut. Lachen ist immer gut.
0: Und schön, glaub, wenn man so miteinander reden kann.
1: Ja, schön.
0: Ihr wisst ja das sowieso auch, ja, wie wir sind. Ja, da darf man schon mal ein bisschen Tacheles reden, ohne dass es böse gemeint ist. Ja. So, passt. Gut. Ja, gut. Also Alex übernimmt
1: jetzt.
0: Dann wünsche ich euch viel Spaß mit ihr. Soundgarden lasse ich noch da. Godsmack und Rammstein.

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0: ACDC mit Back in Black auf 88.6 und heute ist ein guter Tag, um eine gute Sendung zu machen. Starten wir durch in den nächsten 4 Stunden mit viel Musik. Jetzt gleich kommt der 88.6 Sixer Rock Song. Heute suchen wir einen Song, in dem eine Farbe vorkommt. Genauer, es gibt's gleich nach den Infos, Wetternachrichten und Verkehr.
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0: Ja, das Wetter ist heute so ein bisschen zweigeteilt. Vor allem im Westen ist es heute teils bewölkt und es gibt auch immer wieder mal Regen. Sonst im ganzen Land viel Sonne mit feinen Temperaturen zwischen 21 und 26 Grad. Und es ist sehr windig. Die Nacht wird schön und klar. Im Westen kann es teils immer noch bewölkt sein und dort kann es auch immer wieder mal kleine Schauer geben. Morgen, der Mittwoch, wie schaut es da aus? Da gibt es wieder viel Sonne, vor allem im Osten und Temperaturen bis zu 28 Grad. Im Westen hingegen, da wird es wieder eher trüb und bewölkt mit Regen. Auch immer wieder mal Gewitter dabei mit bis zu 21 Grad. 17.52 Uhr ist es. Wir schauen zu den Nachrichten, die hat Hannes Haab.
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3: Der Steirer Ernst Gödel ist seit heute neuer Clubobmann der ÖVP. Er folgt August Wöginger nach, der gestern nach seiner noch nicht rechtskräftigen Verurteilung im Korruptionsprozess zurückgetreten ist. Gödel hat seit 2017 ein Mandat im Nationalrat, war dort Sicherheitssprecher der ÖVP. 10 Jahre lang war er auch im Steirischen Landtag. Wöginger bleibt Chef beim ÖVP-Bund ÖAAB und behält auch sein Nationalratsmandat. Im Fall um versuchte Erpressung gegen den deutschen Babykosthersteller Hipp sitzt der Verdächtige nun in U-Haft. Das hat die Staatsanwaltschaft Eisenstadt bestätigt. Der 39-Jährige bestreitet aber die Vorwürfe. Das Rattengift, das die Polizei an der Wohnadresse gefunden hat, sei für seine Landwirtschaft in der Slowakei gedacht gewesen, sagt sein Anwalt. Insgesamt 5 manipulierte Hipp-Gläser wurden in Österreich, Tschechien und der Slowakei gefunden. Es sind keine Österreicher betroffen. Das ist die Info des Außenministeriums zum Kreuzfahrtschiff im Atlantik, auf dem das gefährliche Hunter-Virus ausgebrochen ist. 3 Passagiere an Bord sind bislang gestorben. Die Weltgesundheitsorganisation WHO geht von insgesamt 7 Erkrankungsfällen aus. Das Virus wird normalerweise durch Nagetiere übertragen. Das Kreuzfahrtschiff darf derzeit nirgends anlegen.
2: Die gute Nachricht zum Schluss.
3: Rund 2 Drittel der Menschen in Österreich unterstützen Umwelt- und Klimaschutz. Das steht heute im ersten Mensch-Umwelt-Monitor des Umweltbundesamts. Fast 9 von 10 sind dafür, dass klimafreundliche Produkte und Technologien stärker gefördert werden sollen. Über 80% sind auch dafür, dass mehr gegen Bodenverbrauch getan werden muss.
0: Vielen Dank, Hannes. 17.54 Uhr ist es. Wir machen einen kurzen Blick auf die Straßen. Ja, da schauen wir noch wie in die Tangente in Richtung Kagran. Im Prinzip im gesamten Verlauf sehr, sehr mühsam. Aktuell dauert es da eine Dreiviertelstunde länger. Und dadurch gibt es natürlich auch Stau auf der A4 ab Schwechat in Richtung Tangente. Da dauert es aktuell 20 Minuten länger. Sonst schaut's gut aus. Die Polizei hat uns keine Staus oder Störungen gemeldet. Eine gute und sichere Fahrt.
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0: 18 Uhr oder kurz vor 18 Uhr ist es. Und das heißt, es gibt den 886 Sixer Rock Song. Immer Montag bis Donnerstag rund um die Zeit herum und natürlich auch in der Temple Time um 6 in der Früh. Da immer Montag bis Freitag. Das Motto, das findet ihr immer auf unserer 886 Facebook-Seite oder auch auf der 886 Instagram-Seite. Heute suchen wir da einen Song, in dem eine Farbe vorkommt. Bitte postet da noch sehr, sehr gerne eure Vorschläge und eure Lieblingssongs dazu, dass die Kollegen morgen dann auch gleich sehr, sehr coole Songs haben. Die Susi, der Jürgen und der Thomas, die haben sich den gleichen Song gewünscht, beziehungsweise haben den gleichen Song gepostet.
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0: Yeah! Ja, die Ärzte mit Himmelblau, ein Song, in dem eine Farbe vorkommt, absolut erwischt. Jürgen und Sarah haben diesen Song vorgeschlagen.

Tinnitus mit Yellow Submarine. Sehr, sehr großartig. Aber es kann natürlich wie immer nur einen geben. Der 886 Sixer Rocksong von heute ist von Hannes. Und zwar ist das Sabaton mit The Red Baron. 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
1: Vorgeschlagen vom Hannes Sabaton mit der Red Baron. Der Bernie schreibt, na bist du narrisch, schon lange nicht mehr gehört, da muss ich gleich meine ganze CD-Sammlung ausgraben. Die Sandra schreibt, yes, yes, yes, mit Rockhand-Emojis. Und der Anton schreibt, sehr guter Sixer-Rock-Song, Dankeschön. Morgen, gleiche Zeit, gleicher Ort, Sixer-Rock-Song um 6 in der Früh und um 6 am Abend.

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46 und Airborne gibt's jetzt und die haben mal in einem Interview erzählt, für ein richtiges Airborne-Konzert braucht man ein paar komplett verschwitzte Musiker, die ordentlich einheizen, inklusive ein Sänger, der sich durch das Publikum tragen lässt, vorzugsweise auf den Schultern eines Securities, ein paar Wahnsinnige, die sich Bierdosen am Kopf zerquetschen und eine ordentliche Portion Lautstärke. Wenn das so richtig abgefeiert wird, dann passt die Stimmung, dann feiert das Publikum mit, als wäre es auch bei der Band. Ist aber auch irgendwie kein Wunder, dass die vier Jungs aus Australien so abgehen, weil das haben sie irgendwie schon immer gemacht gefühlt, oder? Im zarten Alter von 11 Jahren hat Sänger Joel erste Gitarrenversuche gestartet. AC/DC oder Rose Tattoo waren da seine Favoriten. Und sein Bruder Ryan hat sich gedacht, ganz allein kann der nicht Musik machen und hat dann mit 10 Jahren begonnen, Schlagzeug zu spielen. Zuerst mit mäßig viel Erfolg und aber 25 Jahre später mit etlichen Alben, Singles, Musikvideos und viel, viel Erfolg. Das wollen wir, oder? Musik mit Herz, Airborne mit Alive After Death. 88.6, let's rock!

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10: Ja, schau an, die Sonne, die lässt sich schon blicken. Da zum Beispiel in Bregenz in Vorarlberg bei 16 Grad, in Innsbruck in Tirol und auch in Bad Datzmannsdorf im Burgenland bei 19 Grad, in Rohrbach in Oberösterreich und in Wien in Unterlaa bei 24 Grad. In Mooslandl in der Steiermark bei 23 Grad und Sonne. Hinterwolken haben wir in Niederösterreich in Amstetten bei 27 Grad. Die Nacht wird schön und klar. Im Westen kann es teils noch bewölkt sein und da kann es auch kleinere Schauer geben. Wie schauen wir aus am Morgen, am Mittwoch? Viel Sonne, vor allem im Osten mit Temperaturen bis 28 Grad. Trüb und bewölkt im Westen mit Regen und auch immer wieder mal Gewitter mit bis zu 21 Grad. Jetzt ist es 18.25 Uhr. Wir machen den geschwinden Blick auf die Straßen. Der wird zum Glück wirklich geschwind. Da schauen wir nur schnell nach Wien auf die Tangente in Richtung Kagran. Da dauert es immer noch gut eine halbe Stunde länger. Sonst alles ruhig auf den Straßen. Eine gute und sichere Fahrt.
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Falco mit Out of the Dark auf 88.6 und Bring Me the Horizon gibt's jetzt. Und Sänger Oliver Sykes, der hat mit 21 seine eigene Bekleidungsmarke Drop Dead gegründet. Ist ein Riesenerfolg geworden. Es gibt mittlerweile einen Flagship-Store in London und den hat seine Mama Carol übernommen und die leitet den auch, oder Carol. Und warum sage ich das? Weil ich mich sehr für Mode interessiere. Und wenn ich recherchiere und sowas fällt mir ins Auge, na natürlich muss ich drüber reden. Und der war immer schon so ein nervöser junger Mann. Film studiert hat er, aber das hat ihn noch nie wirklich interessiert. Das mag sein, dass das am Lehrer gelegen hat, der eher langweilig und unmotiviert war. Ein junger Mann mit ADHS, der sich nie gut konzentrieren konnte und das College geschmissen hat. Der schon ganz früh seine eigene Band gegründet hat, um seinen Frust kreativ ausdrücken zu können. Na, Gott sei Dank ist ihm das gelungen. Bring Me the Horizon drücken vor allem mit ihren Songs ganz, ganz viel aus. Can You Feel My Heart? Das ist 88.6. Let's rock!

0: Shinedown mit Safe and Sound auf 88.6 und gleich kommen Billy Joel, Volbeat und Disturbed gleich nach Wetternachrichten und Verkehr.
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0: Sonne und viele Wolken und das Schöne, alles in jedem Bundesland schön aufgeteilt. Sieht man traumhaft, oder? Sonnenfenster, ja, da sieht man aber auch immer wieder mal Wolkendecken überall im Lande. Und aktuell messen wir zwischen 16 und 27 Grad, wobei es im Osten am wärmsten ist. Die Nacht wird schön und klar, wobei im Westen, da kann es teils noch bewölkt sein und es kann auch immer wieder kleine Schauer geben. Morgen am Mittwoch. Viel Sonne, vor allem im Osten mit Temperaturen bis zu 28 Grad, eher trüb und bewölkt im Westen, auch mit Regen dabei und immer wieder mal Gewitter mit bis zu 21 Grad. Also sehr, sehr ähnlich wie heute. 18.51 Uhr ist es, wir schauen zu den Nachrichten, die hat Hannes Haab.
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3: Fast 200.000 Firmenpleiten hat es in Westeuropa im Vorjahr gegeben. So viele Pleiten wie schon die letzten 20 Jahre nicht mehr. Auch in Österreich sind im Vorjahr fast 7.000 Firmen pleite gegangen. Vor allem im Dienstleistungssektor, im Handel sowie in der Gastronomie und im Tourismus, zeigt heute die Analyse von Kreditreform. Gleichzeitig gehen die Gläubigerschützer für heuer davon aus, dass die Firmenpleiten heuer gleich bleiben oder leicht zurückgehen werden. Einer der spektakulärsten Kriminalfälle in der Tiroler Geschichte könnte nun doch geklärt werden. Es geht um den Mord an einer Studentin vor 21 Jahren. Ein 42-jähriger Österreicher wird nun angeklagt. Der Mann lebt in Australien, war damals ein Studienkollege der Frau und schon einmal im Visier der Ermittler. Damals konnten ihm DNA-Spuren auf der Kleidung der jungen Frau nicht zu 100% zugeordnet werden. Nun sind neue DNA-Spuren entdeckt worden. Der Mann beteuert seine Unschuld, will aber zum Prozess nach Innsbruck kommen. Der Steirer Ernst Gödel ist seit heute neuer Clubobmann der ÖVP. Er folgt August Wöginger nach, der gestern nach seiner noch nicht rechtskräftigen Verurteilung im Korruptionsprozess zurückgetreten ist. Gödel hat seit 2017 ein Mandat im Nationalrat, war dort Sicherheitssprecher der ÖVP. 10 Jahre lang war er auch im Steirischen Landtag. Wöginger bleibt Chef beim ÖVP-Bund ÖAAB und behält auch sein Nationalratsmandat.
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3: Rund 2/3 der Menschen in Österreich unterstützen Umwelt- und Klimaschutz. Das steht heute im ersten Mensch-Umwelt-Monitor des Umweltbundesamts. Fast 9 von 10 sind dafür, dass klimafreundliche Produkte und Technologien stärker gefördert werden sollen. Über 80% sind auch dafür, dass mehr gegen Bodenverbrauch getan werden muss.
0: Vielen Dank, Hannes. 18.52 Uhr ist es. Wir machen den Blick auf die Straßen. Der wird kurz und knackig. Alles ruhig laut Polizei. Ich wünsche euch eine gute und sichere Fahrt.
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0: Schönen guten Abend, schönen Dienstagabend. Rein geht's in diesen wunderbar tollen Frühlingstag, Sommertag. Ja, auf der einen Seite Frühling, auf der anderen Seite des Landes sind es fast schon Sommertemperaturen. Disturbed mit Stricken habe ich jetzt. Das ist übrigens einer der ersten Songs, die ein Gitarrensolo haben. Auch als Tribute oder als Tribut an Pantera-Gitarrist Diamond Darrell, der 2004 bei einem Konzert von einem psychisch kranken Mann erschossen worden ist. Das ist ein wunderschöner Song mit einer ergreifenden Geschichte im Hintergrund. Disturbed mit Stricken, das ist der Dienstagabend mit 88.6. Let's rock!

Volbeat mit Fallen auf 88.6. Und was ich mich schon eigentlich seit gestern frage, habt ihr schon das erste Eis probiert? Ich war am Sonntag Eis essen und ich habe, und das ist so untypisch für mich, was Neues probiert. Grießschmarrn. Im Original mag ich das natürlich sehr, sehr gerne. Am allerbesten war der von meiner Oma. Aber das Eis, das war gar nicht mal so leiwand. Das hätte ich mir sparen können. Das war so ein bisschen wie chemische Vanille. Und ich habe jetzt kein großes Thema mit Chemie, weil da gibt es einen Energy Drink, da könnte ich 10 Liter am Tag trinken. Und ja, ich weiß, wie ungesund das ist. Aber ich habe so ein bisschen ein Thema mit Vanille. Das ist nicht so meins. Und die Kombi chemische Vanille, das hat mir nicht geschmeckt. Ja? Entschluss gefasst, nächstes Mal wieder klassisch. Erdbeere, irgendein Nusseis, Mohn oder Kokos. Altbewährt, aber gut. So ist es auch mit Musik. Alt, aber gut. 1973 rausgekommen, Piano Man von Billy Joel. Das ist 88.6. 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
1: 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Und weil es so schön ist, Takita jetzt mit The Loneliest Hour. Jetzt schon mal auf 886. 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
2: Jetzt ist es fast schon überall recht bewölkt. Einziger Ausreißer ist der Niederösterreich, wo es zum großen Teil richtig schön sonnig sein kann. 13 Grad messen wir aktuell in Mittelberg in Vorarlberg, 16 Grad in Reutte in Tirol, 21 Grad in St. Wolfgang in Oberösterreich, auch in Wiener Neustadt in Niederösterreich und in Aigen in der Steiermark, da ist es im Übrigen auch wunderschön sonnig. Die Nacht wird schön und klar. Im Westen kann es noch bewölkt sein und da kann es auch immer wieder mal kleine Schauer geben. Morgen am Mittwoch, da gibt es wieder viel Sonne, vor allem im Osten mit Temperaturen bis zu 28 Grad. Im Westen hingegen, da wird es eher trüb und bewölkt, auch wieder mit viel Regen dabei, immer wieder mal Gewitter mit bis zu 21 Grad und windig wird es auf jeden Fall. 19:26 haben wir es, wir machen den geschwinden Blick auf die Straßen. Und da ist alles gut laut Polizei, es gibt keine wilden Staus oder Verzögerungen. Gute und sichere Fahrt.
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3: Naja, jeden Dienstag in der Früh kurz nach 7 und dann noch einmal am Nachmittag gegen 16.30 Uhr, da treten alle gegeneinander an. Worum geht's da genau? Wir spielen einen Song, wo es eine markante Stelle gibt. Meistens ist das eine Pause. Und wir müssen den Takt finden, wo Musik oder Text wieder anfangen. Das ist gar nicht mal so einfach, aber wir versuchen es natürlich trotzdem immer wieder. Sarah, Lisa und Mike, die haben das heute in der Früh versucht mit OMP, Heaven is a Halfpipe. Und die Birgit und ich, wir haben es dann noch einmal am Nachmittag versucht. Aber hören wir zuerst einmal in der Früh rein.
2: Runde 1 untaktbar, OPM, Heaven

0: Nicht ganz, glaube ich.
1: Gib jetzt einen Applaus.
2: Ich glaube, eine Mikrosekunde,
0: zu
2: aber...
0: spät, ja.
2: Ich bin beeindruckt. Also für mich reicht's. Puh. Für mich reicht's komplett.
1: Stefan, ich finde, das war genau drauf eigentlich.
0: Nein, ich weiß nicht. Ich glaube, es war ein bisschen zu spät. Also ich habe nicht eingesetzt, weil ich ihn gehört habe, aber ich glaube, es war trotzdem ein bisschen zu spät.
1: Ich glaub, aber der war nicht schlecht.
2: Ich glaube, du warst wirklich extrem, extrem nah dran.
1: Der war wirklich nicht schlecht, Lisa. Wir würfeln bei euch. Gewürfelt.
2: Ist schon
1: gefallen, der Würfel.
2: Ist der Würfel aus der Hand gefallen.
1: Leider. Okay. Runde 2 untaktbar. Ich gebe mein Bestes. If. If I die
0: before I wake. Ja, das war weiter weg.
2: Da hat man es jetzt schon gemerkt. Sarah, mir fällt ein bisschen ein Muster auf bei dir. Du bist immer zu früh.
1: Ich bin ungeduldig.
2: Ich will,
1: dass er schon singt. Bitte.
2: Wartet nicht so lang.
1: Nein. Es ist wirklich schon ewig her, glaube ich, dass ich eine Runde gewonnen habe. Ma.
2: Muss ein bisschen geduldig sein.
1: Ja, Mike, geht schon. Mhm. Übe dich in Geduld.
0: Du glaubst nicht, glaube ich, Mike, du schaffst es.
1: Runde Nummer 3. Mike, lege los. Der war richtig.
0: Wenn ihr deinen Versuch und meinen Versuch, dann haben wir es getroffen.
3: Ja, die Lisa ist da immer ein heißer Favorit. Das ganze Video findet ihr im Übrigen auf der 88.6 Facebook-Seite, auch auf Instagram. Wobei der Mike auch gar nicht so schlecht war. Leider geht es ja um Millisekunden. Aber die Birgit und ich am Nachmittag. Hör mal rein.
4: Ich bin sehr gespannt, wie es jetzt für dich läuft, Alex. Bist du bereit?
3: Ja, siehst du. Und wie?
4: Okay, ein Klacks wird das. Ich habe verstanden. Gut, dann Runde Nummer 1, OPM, Heaven is a Halfpipe. Heaven is a
3: Halfpipe. If I die before I wake. War nicht. Das war so eine Millisekunde zu spät,
4: das
3: gell?
4: Das war jetzt halt zu spät.
3: Schade.
4: Du grinst jetzt, ich grins auch, weil jetzt denke ich mal, jetzt habe ich halt vielleicht eine Chance für den Ausgleich.
3: Also das war jetzt viel zu schnell da, was war denn jetzt los? Na, du schaffst es jetzt, Birgit.
4: Wir werden sehen. So, pass auf.
3: Geht schon, komm, warte mal.
4: So, OPM, Heaven is a Halfpipe, Runde Nummer 2. Heaven is a Halfpipe.
3: If I die before I wake. Ja, was
4: oder?
3: War's?
4: Das kann man nehmen? Kann man das nehmen? Ich
3: ja,
4: denke
3: unbedingt.
4: Schon, oder?
3: Ja, unbedingt.
4: Jawohl.
3: Großartig.
4: Oder?
3: Aber sind wir uns ehrlich, ist auch eine verteufelte Stelle, oder? Aber Lisa und Birgit haben es geschafft von 5-2 immerhin. Nächste Runde gibt es nächsten Dienstag kurz nach 7 in der Früh und natürlich auch am Nachmittag um 16.30 Uhr. 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

0: 88.6 und gleich geht's weiter mit viel guter Musik aus Österreich und der 88.6 Rot-Weiß Rockshow. Die spielen wir ja immer Montag bis Donnerstag von 20 bis 22 Uhr. Davor habe ich auch noch die Infos für euch, Wetternachrichten und Verkehr. Sonnenuntergang ist heute um 20.14 Uhr. Das heißt, wir sehen sie da und dort noch ein paar Minuten oder eben auch viele Wolken. Wir messen aber immer noch feine 15 bis 26 Grad, wobei es da im Osten am wärmsten ist. Die Nacht wird schön und klar. Der Westen wird noch bewölkt sein. Es kann da und dort auch kleine Schauer geben, aber nichts Wildes. Morgen am Mittwoch viel Sonne, vor allem im Osten mit Temperaturen bis zu 28 Grad. Bewölkt im Westen mit Regen und auch immer wieder mal Gewitter zwischendurch mit bis zu 21 Grad. 19.53 Uhr ist es. Wir schauen zu den Nachrichten, die hat Hannes Haab.
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2: Seit 1. Mai zahlt die österreichische Gesundheitskasse weniger dazu beim Zahnersatz. Auch Krankentransporte werden von der ÖGK nur mehr gezahlt, wenn es eine ärztliche Transportanweisung gibt. Dadurch spart die Kasse heuer 23,3 Millionen Euro, ab 2027 dann über 34 Millionen Euro pro Jahr. Gedenken heute im Parlament angesichts der Befreiung des Konzentrationslagers Mauthausen vor 81 Jahren. Bundespräsident van der Bellen hat dazu aufgerufen, die Opfer des Nationalsozialismus nicht zu vergessen. Für Vizekanzler Babler ist der heutige Tag ein klarer Auftrag, für Demokratie und für die Freiheit zu kämpfen. Fast 200.000 Firmenpleiten hat es in Westeuropa im Vorjahr gegeben. So viele Pleiten wie schon die letzten 20 Jahre nicht mehr. Auch in Österreich sind im Vorjahr fast 7.000 Firmen pleite gegangen. Vor allem im Dienstleistungssektor, im Handel sowie in der Gastronomie und im Tourismus, zeigt heute die Analyse von Kreditreform. Gleichzeitig gehen die Gläubigerschützer für heuer davon aus, dass die Firmenpleiten heuer gleich bleiben oder leicht zurückgehen werden. Yoko Ono, die Witwe der Beatles-Ikone John Lennon, stoppt einen französischen Bierbrauer. Er muss den Verkauf seines John Lennon-Biers stoppen. Das Bier mit Zitronengeschmack und Ingwer muss nun anders heißen. Beide Seiten haben sich aber darauf geeinigt, dass die ersten 5.000 Flaschen noch verkauft werden dürfen. Als die Geschichte bekannt wurde, hat sich das Bier fast von selbst verkauft, sagt der Hersteller.
0: Vielen Dank, Hannes. 19.54 Uhr ist es. Wir machen einen geschwinden Blick auf die Straßen. Eine Meldung haben wir da, die hat uns der Michi geschickt.
3: Auf der S6, kurz vor der Abfahrt Glocknitz im Baustellenbereich, hat ein LKW eine Panne und steht sehr gefährlich in der Baustelle. Und da muss man wirklich aufpassend ausweichen, weil der steht mitten auf der Fahrbahn, auf der einspurigen, wo das durch die Baustelle getrennt ist. Also wirklich aufpassen.
0: Vielen Dank, Michi, fürs Bescheid geben. Sonst schaut's gut aus auf den Straßen. Die Polizei hat uns keine Staus und Verzögerungen gemeldet. Gute und sichere Fahrt.
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0: Wir starten rein in diesen Dienstagabend mit 2 Stunden Musik aus Österreich. Ich freue mich sehr, dass ihr mich begleitet. Was haben wir denn da gleich? Voltwechsel mit Mein altes Ich, Ames und Mother's Cake mit Love Me. Das ist der Dienstagabend mit 88.6. Genauso rockt österreichische Musik.

Goldwechsel mit Mein altes Ich waren das auf 88,6. Und Old Mrs. Bates mit Money and Cigarettes, das gibt's jetzt. Wir sind ja seit 2023 zu viert unterwegs, davor nur als Duo. Und nach 3 Jahren Wartezeit kommt jetzt am Freitag die neue EP von Old Mrs. Bates aus und heißt Fake Fear. Da kann man sich auf einiges gefasst machen. Da geht es um innere Abgründe, das Leben im Rausch, um Sehnsüchte, um Heimweh und um Alltagsfrustration. Einer der neuen Songs ist eben Money and Cigarettes. Das ist Old Mrs. Bates, ganz großartige Musik aus Österreich. 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

für Chiara mit Okay auf 88,6. Und jetzt kommen 1000 Rosen mit Neurosen. Die Texte, die mag ich, die sind lyrisch beeindruckend, direkt aus dem Leben, melancholisch, traurig, mit teils sehr düsterer Stimmung, aber auch mit viel leidenschaftlichem Lebensgefühl. 1000 Rosen, das sind 5 junge Männer. Gestartet haben ja der Hannes, der Sänger und Gitarrist, und Chris am Schlagzeug schon in der Schulzeit. Da war der Proberaum interessanter als vieles andere, geprägt von Rock, Grunge und Punk. Da sind auch viele Songs entstanden, einige davon, die sind nicht mal rausgekommen, nicht mal veröffentlicht worden. 2019 kamen dann Sebastian am Bass, Roland an der Gitarre dazu und wenig später auch John. Das ist so ein bisschen der Allrounder der Band mit Gitarre, aber auch natürlich im Background und auch an der Orgel. Das Team ist perfekt jetzt, so wie es ist. 1000 Rosen, der Song ist auch perfekt. Neue Rosen. Das ist 88,6 am Dienstagabend. 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

Rayo und Del Turbo mit Mongschwür auf 88.6. Someday You Lose kommen jetzt. 2017 gegründet, eine Alternative Rock Band, die Songs für Roadtrips, nie enden wollende Partynächte und lange Sonnenuntergänge spielt. Die haben ja 2022 die 88.6 Rot-Weiß Rockstage gewonnen und sind da Headliner geworden. Und sie sind immer dran, neue Songs zu schreiben. Songs, die man laut und auf Lautstärke 100 am besten spielt, dass man so richtig laut mitsingen und wild mittanzen kann. Das probieren wir doch gleich mal aus, oder? Someday You Lose mit Down in Hell. So rockt österreichische Musik. Schönen Dienstagabend wünsche ich euch. Schön, dass ihr mit dabei seid.

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9: Das ist der Dienstagabend. Ich freue mich sehr. Ich bin geehrt, dass ihr mich begleitet, dass ihr mich durch noch gut eine Stunde österreichische Musik begleitet. Was haben wir da gleich? Die Analphabeten mit Grant, Fiesta Forever mit Infame und Fertilizer mit Leave It All Behind. Genau das ist Musik aus Österreich beim besten Sender. Das ist 88.6.
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Die Analphabeten mit Grant auf 88.6 und Everyone's Darling, das ist so eine Glam-Punk-Band aus Wien. Und die Gruppe besteht aus Sänger und Musical-Darsteller Drew, Engl an der Gitarre, Mario am Schlagzeug, Peter am Bass und Martin am Keyboard. Also fünf Jungs und die sind bekannt für ihren lauten und dramatischen Sound. Ja. Sie sind bekannt für Theatralik und die Musik, die ist so ein bisschen verantwortungslos und wild, wie sie selber schreiben. Nach dem Motto, wir haben nichts zu verlieren, außer alles. Einen sehr, sehr coolen Podcast, den findet ihr im Übrigen auf unserer Homepage radio886.at. Schaut da ganz runter in Rubrik Rockmusik aus Österreich. Einfach mal auf die Seite Everyone's Darling schauen. Und da hat unsere Anni, die ihr normalerweise am Abend hört, einen super coolen Podcast mit den fünf Jungs von Everyone's Darling aufgenommen. Und jetzt kommt City of Night. Wie ich finde, ein absolut gelungener Song. Das ist 88.6 am Dienstagabend. So rockt Musik aus Österreich.

Fight auf 88.6 und Eagle vs. Shark gibt's jetzt. Und die Sängerin Julia auch am Bass und Sänger Lux auch an der Gitarre und Schlagzeuger Lukas, die sind absolut alte Hasen, wenn man das so sagen darf. 2009 hat man schon mal von ihnen gehört und so richtig losgegangen ist es dann vor über 11 Jahren. Die sind laut, die sind pur, die sind echt, die sind Classic Rock mit Punk Rock und die sind nicht nur am Album gut, die sind nicht nur im Radio gut, die sind auch Live-Raketen. Die haben vor allem als Vorbands von AC/DC, Airborne, Skanker Nancy oder auch Flogging Molly gespielt und haben sich da mehr als bewiesen. In Österreich spielen sie noch 5 Konzerte und zwar im Juni und im Juli. Da sind sie im ganzen Land unterwegs, da unter anderem in Salzburg, der Steiermark oder auch in Niederösterreich, bis dann weitergeht zu unseren Nachbarn nach Deutschland. Infos zu allen österreichischen Bands findet ihr immer auf unserer Homepage radio886.at. Aber jetzt schon mal Eagle vs. Shark mit 5000 Miles. Jetzt auf 88.6. Das ist Musik aus Österreich. So rockt das Leben. Enjoy.

Spoiler mit Profiliga auf 88.6 und Sascha featuring Harpy mit Hot Mess. Im April ist rausgekommen, spielen wir jetzt für euch. Das sind Industrial Beats mit eingängigen Texten, rauen Gesängen und jede Menge Attitüde. Dazu sage ich, schaut euch einfach mal das Video an. Der Sound der Sängerin und Songwriterin und Heavy Alternative-Künstlerin Sascha, die ist zu ihrem Markenzeichen geworden. Harpy hingegen ist markant und gefährlich wie das griechische Ungeheuer, von dem er den Namen hat. Vor einem ihrer Auftritte haben sie auch gesagt, es geht um Blut und Chaos und es geht darum, sich nichts gefallen zu lassen. Eindeutige Message, die man mit jedem Wort und jeder Zeile versteht. Sascha featuring Harpy mit Hot Mess. Das ist großartige Musik aus Österreich. Das ist 88.6 am Dienstagabend. 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

uns auf 88.6. Musik aus Österreich gibt's jetzt noch bis 22 Uhr und da lasse ich euch gleich noch zwei Songs da. Arclight mit Feel und jetzt gleich Cordoba 78 mit Narzissen. Ich wünsche euch einen wunderschönen Abend. Macht's es gut.

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